0: Zoe Tassovali, Nachrichtenredaktion.
1: Zum Fußball. Der FC Augsburg ist erstmals in seiner Vereinsgeschichte Tabellenführer der Bundesliga. Die Schwaben gewannen bei Eintracht Frankfurt mit 4:1 und holten damit den zweiten Sieg im zweiten Saisonspiel. Davor verlor der Hamburger SV gegen Mainz 05 mit 0:5.
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1: Ich bin Ursula Winkler. Bei der Landtagswahl in Sachsen-Anhalt liegt die AfD nach den ersten Hochrechnungen von ARD und ZDF deutlich vorn. Die Partei von Spitzenkandidat Ulrich Siegmund kann ihr Ergebnis mehr als verdoppeln. Auf Platz 2 steht die CDU von Ministerpräsident Sven Schulze, die dramatische Verluste verbuchen muss. Die SPD bleibt wohl unter 10%. Der SPD-Parteivorsitzende Klingbeil sprach im ZDF von einer Zäsur.
2: Da sind jetzt viele, die haben große Sorgen und denen kann ich mit aller Klarheit versprechen, dass ich persönlich, aber auch die Sozialdemokratie alles dafür tun werden, dass sie in Deutschland weiter sicher leben können und unser Land ein weltoffenes Land bleibt. Das ist ganz wichtig und natürlich, ich habe es gerade gesagt, das Ergebnis ist eine Zäsur, das ist ein Abend, der mich betrübt. Ich habe gesehen, wie die SPD gekämpft hat, aber wir müssen jetzt abwarten, wie das endgültige Ergebnis sein wird.
1: Vizekanzler Klingbeil im ZDF. Der ukrainische Präsident Zelensky ist wenig optimistisch über die Aussichten auf einen baldigen Frieden. Das sagte er nach seinen Gesprächen mit Vertretern der USA und Europas. Es sehe danach aus, dass sich der Krieg bis zum Winter ziehe, sagte Zelensky in Kiew.
3: Erstmals waren die US-Vermittler in Kiew. Die Gespräche seien auch äußerst inhaltsvoll gewesen, sagt Präsident Zelensky. Konkrete Ergebnisse gab es aber nicht. Die Ukraine, Europa und Amerika würden sich in Kürze wieder treffen. Die US-Seite wünscht sich auch wieder direkte Gespräche zwischen Russland und der Ukraine. Doch ob die in absehbarer Zeit auf höchster Ebene stattfinden, ist mehr als fraglich. Die US-Vermittler hatten zuvor 3 Stunden mit Russlands Präsident Putin gesprochen. Thomas Bremser, Nachrichtenredaktion.
1: Bei einem Flugzeugabsturz im hessischen Firnheim sind 2 Männer gestorben. Eine Frau und ein Kleinkind wurden schwer verletzt in ein Krankenhaus gebracht. Laut Polizei stürzte das Kleinflugzeug aus bisher ungeklärter Ursache im Anflug auf einen Flugplatz im baden-württembergischen Weinheim ab. Dort hatte ein Luftsport-Sommerfest stattgefunden. Zum Fußball. Der FC Augsburg ist erstmals in seiner Vereinsgeschichte Tabellenführer der Bundesliga. Die Schwaben gewannen bei Eintracht Frankfurt mit 4:1 und holten damit den 2. Sieg im 2. Saisonspiel. Davor verlor der Hamburger SV gegen Mainz 05 mit 0:5.
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1: Ich bin Ursula Winkler. Die AfD mit ihrem Spitzenkandidaten Ulrich Siegmund hat die Landtagswahl in Sachsen-Anhalt mit großem Vorsprung gewonnen, die absolute Mehrheit aber verpasst. Die CDU mit Ministerpräsident Sven Schulze kommt mit herben Verlusten auf Platz 2. Das geht aus den auf der Webseite der Landeswahlleiterin veröffentlichten vorläufigen Ergebnissen hervor.
2: Für eine Alleinregierung der AfD reicht es nicht, obwohl sie ihren Stimmenanteil im Vergleich zur letzten Wahl mehr als verdoppelt hat. Und die anderen Parteien wollen mit der AfD nicht zusammenarbeiten. Das macht die Bildung einer neuen Landesregierung extrem schwierig, zumal der Einzug des BSW in den Landtag noch auf der Kippe steht. Hier in Berlin hat das Wahlergebnis eine Schockstarre ausgelöst. Es gibt eine Menge aufzuarbeiten. Unklar ist auch, was das Wahlbeben für die schwarz-rote Koalition im Bund bedeutet. David Riemer, Berlin.
1: In 2 Wochen, am 20. September, folgen 2 weitere Landtagswahlen in Ostdeutschland, in Mecklenburg-Vorpommern und im Land Berlin. In Thüringen haben mehrere Ex-Mitglieder des BSW eine neue Partei gegründet. Sie heißt Thüringen gerecht. Zur Vorsitzenden wurde die ehemalige BSW-Landeschefin Katja Wolf gewählt.
3: Nach einem Dauerkrach mit Parteigründerin Sarah Wagenknecht haben fast alle BSW-Abgeordneten in Thüringen die Partei verlassen. Dass sie so schnell eine neue gründen, war eigentlich nicht geplant. Die Parteigründung sei spontan passiert, hieß es. Die Abgeordneten wollen die Koalition aus CDU, SPD und BSW weiter unterstützen. So würde sich an den Mehrheitsverhältnissen nicht viel ändern. Dennoch will die AfD einen Antrag auf Neuwahlen stellen. Dafür wäre im Landtag dann eine Zweidrittelmehrheit nötig. Thomas Bleskin, Nachrichtenredaktion.
1: Bei einem Flugzeugabsturz im hessischen Firnheim sind 2 Männer gestorben. Eine Frau und ein Kleinkind wurden schwer verletzt in ein Krankenhaus gebracht. Laut Polizei stürzte das Kleinflugzeug aus bisher ungeklärter Ursache im Anflug auf einen Flugplatz im baden-württembergischen Weinheim ab. Dort hatte ein Luftsport-Sommerfest stattgefunden. Zum Fußball. Der FC Augsburg ist erstmals in seiner Vereinsgeschichte Tabellenführer der Bundesliga. Die Schwaben gewannen bei Eintracht Frankfurt mit 4:1 und holten damit den 2. Sieg im 2. Saisonspiel. Davor verlor der Hamburger SV gegen Mainz 05 mit 0:5.
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1: Ich bin Ursula Winkler. Klarer Wahlsieg für die AfD und ein Wahldebakel für die CDU. Die AfD mit Spitzenkandidat Ulrich Siegmund strebt nach ihrem starken Abschneiden bei der Landtagswahl in Sachsen-Anhalt an die Regierung. Das Wahlergebnis hat das politische Berlin erschüttert. Heute wird es in den Parteizentralen aufgearbeitet.
2: Die CDU hat ihr Ergebnis im Vergleich zur Wahl vor 5 Jahren halbiert. Der schwarz-roten Koalition in Berlin dürften sehr schwere Tage oder Wochen bevorstehen. Mit Sicherheit wird auch in der Hauptstadt nach Schuldigen für die Wahlklatsche gesucht, vermutlich auch direkt im Kanzleramt. Nicht wenige aus den eigenen Reihen machen vor allem Friedrich Merz für das desaströse Wahlergebnis seiner CDU verantwortlich. Ein Bruch der Koalition aus Union und SPD gilt aber als unwahrscheinlich, denn aus einer Neuwahl im Bund würde die AfD sicherlich gestärkt hervorgehen und die Regierungsbildung würde noch schwieriger. David Riemer, Berlin.
1: Von einer Spontangründung ist die Rede. 2 Tage nach ihrem Austritt aus dem BSW in Thüringen haben Ex-Mitglieder eine neue Partei mit dem Namen Thüringen gerecht gegründet. Zur Vorsitzenden wurde die ehemalige BSW-Landeschefin, Finanzministerin und Vizeministerpräsidentin Wolf gewählt, wie Gründungsmitglieder in Erfurt mitteilten. Hintergrund ist, dass die ausgetretenen BSWler weiter die Regierung von CDU-Ministerpräsident Vogt stützen wollen. Die einzige Brombeerkoalition aus CDU, BSW und SPD in Deutschland geriet mit dem Zerfall des BSW in eine Krise. FIFA-Präsident Infantino will sich im kommenden Jahr zur Wiederwahl stellen, das bestätigte eine Sprecherin des Weltfußballverbands. Infantino steht wegen inzwischen zurückgezogener Investorenpläne massiv unter Druck.
3: Der FIFA-Boss steckt aktuell in der größten Krise seiner Ära. Dass er Teile der WM an Investoren verkaufen wollte, hat für Entrüstung gesorgt in der Fußballwelt. Der Europäische Fußballverband bereitet deshalb sogar ein Strafverfahren vor und will die Wiederwahl Infantinos verhindern. Allerdings gibt es noch keinen Gegenkandidaten. Die Bewerbungsfrist hierfür läuft bis Mitte November. Infantino ist sich keiner Schuld bewusst. Der Schweizer spricht von einer Verleumdungskampagne aus Europa. Thomas Bremser, Sportredaktion.
1: Und wir bleiben beim Fußball. Der FC Augsburg ist erstmals in seiner Vereinsgeschichte Tabellenführer der Bundesliga. Die Schwaben gewannen bei Eintracht Frankfurt mit 4:1 und holten damit den 2. Sieg im 2. Saisonspiel. Davor verlor der Hamburger SV gegen Mainz 05 mit 0:5.
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1: 7. September 1981. Sheena Easton steigt mit For Your Eyes Only in die Charts ein. Es ist der Soundtrack zum gleichnamigen 12. James-Bond-Film. Im Song geht es um eine Frau, die Dinge für ihren Mann tut, die alleine für ihn bestimmt sind, die nur er sehen darf. Man erfährt im Song, was er in ihr auslöst, wie frei und leidenschaftlich sie sich durch ihn fühlt. Sie singt davon, dass sie zwar ein offenes Buch ist, aber nur für ihn. Ursprünglich wird dieser Song der Band Blondie angeboten. Sängerin Debbie Harry empfindet den Text aber als unterwürfig. Das würde nicht zu ihr passen. Blondie schreiben dann ihren eigenen Song für den James-Bond-Film. Der Produzent des Films interessiert sich dafür allerdings wenig. Er möchte lieber Sheena Easton als Sängerin für For Your Eyes Only. Im Endeffekt wahrscheinlich die beste Wahl. For you.

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2: 15 Grad in Andernach, 15 Grad in Main und in Mendig haben wir auch und in Koblenz-Lützel auch aktuell 15 Grad gemessen. Und der Spätsommer, der gibt heute nochmal ordentlich Gas. Er startet der Morgen noch etwas bewölkt und Richtung Mittag, da wird es nochmal deutlich wärmer. Uns erwartet heute viel Sonnenschein und wieder mit 31 Grad in der Spitze.
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3: Ich bin David Büchner. Die AfD hat die Landtagswahl in Sachsen-Anhalt mit großem Vorsprung gewonnen, die absolute Mehrheit aber mit knapp 44% verpasst. Die CDU kommt auf gut 17%, die Linke, die Grünen und die SPD rangieren jeweils bei Werten um 9%. Das Bündnis Sarah Wagenknecht schafft es mit gut 5% knapp in den Landtag, die FDP hingegen nicht.
4: Für die AfD ist es ein historisches Ergebnis, für die CDU ein Debakel. Das letzte Wahlergebnis halbiert, kein einziges Direktmandat gewonnen. Die AfD dagegen hat es geschafft, in einem sehr polarisiert geführten Wahlkampf viele Menschen zu mobilisieren, die sonst zu Hause geblieben wären. Jetzt steht Sachsen-Anhalt aber eine schwierige Regierungsbildung bevor. Denn alleine kann die AfD nicht regieren und braucht einen Partner. Möglicherweise gibt es den mit dem BSW. Aus Magdeburg, Simon Krämer.
3: Von einer Spontangründung ist die Rede. Zwei Tage nach ihrem Austritt aus dem BSW in Thüringen haben Ex-Mitglieder eine neue Partei mit dem Namen Thüringen gerecht gegründet. Zur Vorsitzenden wurde die ehemalige BSW-Landeschefin Katja Wolf gewählt. Hintergrund ist, dass die ausgetretenen BSW-Mitglieder weiter die Regierung von CDU-Ministerpräsident Mario Vogt stützen wollen. Batteriebetriebene Elektroautos in der EU sind im vergangenen Jahr beim Fahren 33% günstiger gewesen als Benziner. Das geht aus einem Bericht des International Council on Clean Transportation hervor, der heute in Brüssel vorgestellt wird.
5: Die Gründe für den Spareffekt: Batterien sind günstiger geworden und Sprit teurer. In diesem Jahr dürfte der Abstand noch deutlich größer werden, da seit Beginn des Irankriegs die Preise für Benzin und Diesel nochmal kräftig gestiegen sind. Die Experten haben sich auch die Anschaffungskosten in Deutschland angeschaut, denn das ist der größte europäische Automarkt. Demnach kosteten viele E-Autos im vergangenen Jahr etwa gleich viel wie Benziner. Ursula Winkler, Nachrichtenredaktion.
3: Und zum Sport. Der FC Augsburg ist zum ersten Mal in der Geschichte seines Vereins Tabellenführer in der Fußball-Bundesliga. Die Mannschaft kam bei Eintracht Frankfurt zu einem 4:1 und hat sich damit den zweiten Sieg im zweiten Saisonspiel geholt. Ebenfalls deutlich hatte zuvor Mainz mit 5:0 gegen den Hamburger SV gewonnen.
0: Und jetzt noch mehr Informationen aus unserer Region.
6: Mit Lisa Tauchen, guten Morgen. In Koblenz sind mehrere Bauvorhaben Thema im Stadtrat gewesen. Am Rauenthaler Moselbogen soll Wohnraum für rund 90 Haushalte entstehen. Dafür wurden Änderungen an einem Bebauungsplan auf den Weg gebracht. An der Badelebenstraße ist außerdem ein neues Bildungshaus mit Wohnapartments geplant. In Metternich hat der Stadtrat dagegen den Bau von 2 Studentenwohngebäuden mit insgesamt 40 Wohnungen abgelehnt. Nach Ansicht der Stadt passt das Vorhaben nicht zur geplanten Entwicklung des Gebiets. Außerdem wurden Änderungen für den Ausbau der Straße in der Lehmkaul beschlossen. Für die Peter-Preußer-Straße und der Josephine-Moos-Straße wurde zudem das Einvernehmen für eine Tempo-30-Zone erteilt. Außerdem in den Regionalnachrichten um 12:30. Auf der Europabrücke in Koblenz kommt es morgen zu Einschränkungen. Und im Mainer Rathaus hat das 12. faire Frühstück stattgefunden.
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2: 6:03, wir schauen zu euch raus auf die Straßen. Aktuell sieht's aber gut aus, soweit sind die Straßen ruhig, gute Fahrt.
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2: Blitz haben wir aktuell noch keine, Radarkontrollen sind aber bereits angekündigt. Heute für Ehrenbreitstein die Kartause, die Goldgrube und Rübenach. Also falls ihr irgendwo was gesehen habt, Staus oder Blitzer melden wollt, einfach anrufen oder eine WhatsApp senden. Das geht beides an unsere Antenne Koblenz Hotline 0261 988 2099. Vielen Dank und kommt gut an.
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2: Einen schönen guten Morgen an diesem Montagmorgen. Und wir starten noch ziemlich dunkel draußen. Und das Ganze aber begleitet durch den Supermix in die frühen Morgenstunden. Ihr hört jetzt gleich drei Hits am Stück. Ed Sheeran, Fine Young Cannibals sind dabei. Und den Start macht jetzt erstmal Connor Skinner mit seinem Song Find You. Mein Name ist Ala Schenz und ich wünsche einen guten Start in den Montag.

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1: Die heutige Koblenz-Zahl des Tages ist die 4. Denn gleich 4 verschiedene Eidechsenarten sind in und um Koblenz heimisch. Und das ist für Naturfreunde, Biologen und vielleicht auch für den ein oder anderen Hobbygärtner eine spannende Zahl. In den warmen Hängen entlang der Mosel, in den Weinbergen und auf sonnigen Böschungen teilen sich diese 4 Arten ihren Lebensraum. Die Mauereidechse, die westliche Smaragdeidechse, die Waldeidechse und die Zauneidechse. Jede von ihnen hat ihre eigenen Vorlieben und doch eines gemeinsam. Sie lieben alle die Sonne und Wärme. Die Mauereidechse zum Beispiel ist in unseren Breiten weit verbreitet. Sie mag trockene, steinige Orte, Mauern, Felsen und Geröll. Weinberge sind für sie wie ein Luxushotel. In Koblenz wurden sogar schon Mauereidechsen umgesiedelt, etwa bei Bauarbeiten für einen Radweg, damit ihr Lebensraum geschützt bleibt. Das muss gut geplant sein, denn die Tiere können nur zu bestimmten Zeiten gefangen und umgesetzt werden, wenn die Jungtiere geschlüpft sind und noch nicht in ihr Winterquartier gegangen sind. Dann gibt es die westliche Smaragdeidechse, deutlich größer und leuchtend grün. Ein echter Hingucker, den man hierzulande nur selten zu sehen bekommt. Im Raum Koblenz und am unteren Mittelrheintal wurden jedoch Vorkommen nachgewiesen. Die Waldeidechse und die Zauneidechse sind in der Region häufiger anzutreffen. Waldeidechsen leben, wie der Name schon sagt, gerne in Wäldern, an Waldrändern oder auf Lichtungen. Die Zauneidechse dagegen mag sonnige, offene Flächen, Hecken und Böschungen. Nicht zu vergessen die Blindschleiche. Streng genommen keine Eidechse, sondern eine beinlose Echse. Die Zahl 4 steht heute also für die Vielfalt unserer heimischen Eidechsen in Koblenz. Ein kleiner, aber wichtiger Teil unserer Tierwelt, der zeigt, wie wertvoll und artenreich unsere Region ist.
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2: 15 Grad in Andernach, 15 Grad in Hörgrenzhausen und in Koblenz in der Goldgrube haben wir auch aktuell 15 Grad gemessen. Und heute gibt der Spätsommer sich ordentlich nochmal Mühe. Uns erwarten heute wieder warme Temperaturen mit maximalen 31 Grad in der Spitze. Der Vormittag, der startet noch recht bewölkt und sonnig, wird es dann ab Mittag. Und erst heute Abend, circa ab 19 Uhr, kann es noch etwas regnen. Ansonsten bleibt es tagsüber überwiegend trocken.
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3: Im Studio Lisa Tauchen, guten Morgen. In Koblenz sind mehrere Bauvorhaben Thema im Stadtrat gewesen. Am Rauenthaler Moselbogen soll Wohnraum für rund 90 Haushalte entstehen. Dafür wurden Änderungen an einem Bebauungsplan auf den Weg gebracht. An der Badelebenstraße ist außerdem ein neues Bildungshaus mit Wohnapartments geplant. In Metternich hat der Stadtrat dagegen den Bau von 2 Studentenwohngebäuden mit insgesamt 40 Wohnungen abgelehnt. Nach Ansicht der Stadt passt das Vorhaben nicht zur geplanten Entwicklung des Gebiets. Außerdem wurden Änderungen für den Ausbau der Straße in der Lehmkaul beschlossen. Für die Peter-Preußer-Straße und der Josephine-Moos-Straße wurde zudem das Einvernehmen für eine Tempo-30-Zone erteilt. Auf der Europabrücke in Koblenz finden morgen Vermessungsarbeiten statt. Dafür wird die rechte Fahrspur der B9 in Richtung Andernach zwischen 8.30 Uhr und 15.30 Uhr abschnittsweise gesperrt. Betroffen ist die Abfahrtsspur zur Mainerstraße. Die Sperrung wandert während der Arbeiten entlang der Strecke. Die übrigen Fahrspuren bleiben befahrbar, dennoch kann es zu Einschränkungen kommen. Im Mainer Rathaus hat das 12. faire Frühstück stattgefunden. Rund 90 Gäste kamen dazu am Freitag ins Rathaus und probierten fair gehandelte und regionale Produkte. Organisiert wurde die Veranstaltung von der Fair Trade Stadt Mayen und dem Eine Welt Verein Mayen. Neben dem Frühstück gab es auch fair gehandelten Kaffee und Musik am Piano. Für einen besonderen Moment sorgten die Kinder der fairen Kita Weiersbach mit einem einstudierten Tanz. Oberbürgermeister Dirk Meid und weitere Vertreter der Stadt begrüßten die Gäste. Das faire Frühstück soll auf fairen Handel und einen bewussten Umgang mit Lebensmitteln aufmerksam machen. Für Mayen ist die Veranstaltung inzwischen ein fester Termin und fand in diesem Jahr bereits zum 12. Mal statt. Der Rhein-Lahn-Kreis sucht erneut nach Menschen, die sich ehrenamtlich für die Gemeinschaft einsetzen und dafür mit dem Bürgerpreis Stille Stars ausgezeichnet werden können. Landrat Jörg Denninghof möchte damit Menschen würdigen, die sich meist abseits der Öffentlichkeit engagieren, etwa in Vereinen, bei der Feuerwehr, im Rettungsdienst oder in sozialen Einrichtungen. Insgesamt sollen 5 Personen für ihr besonderes Engagement ausgezeichnet werden. Die Ehrung findet am 17. Dezember im Kreishaus in Bad Ems statt. Vorschläge können bis zum 31. Oktober bei der Kreisverwaltung eingereicht werden und sollten ein kurzes Porträt sowie ein aussagekräftiges Foto enthalten.
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2: Kurz nach 6:30, wir schauen zu euch raus auf die Straßen. Aktuell habe ich gute Nachrichten, soweit sind die Straßen frei, kommt gut an.
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2: Blitzer haben wir noch keine, aber die Stadt hat Radarkontrollen angekündigt. Heute für Ehrenbreitstein die Kartause, die Goldgrube und Rübenach. Das bedeutet, falls ihr irgendwo was entdeckt, Staus oder Blitzer melden wollt, gerne anrufen. Unsere Antenne Koblenz Hotline lautet 0261 988 2099 oder ganz einfach per WhatsApp. Denn gemeinsam machen wir unsere Straßen sicherer.
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2: Einen schönen guten Morgen und wir starten gemeinsam in die neue Woche. Es ist noch etwas dunkel draußen, es wird auf jeden Fall langsam Zeit, gemeinsam wach zu werden. Am besten geht das natürlich hier im Supermix. Wir starten mit Holly Humberstone und To Love Somebody. Mein Name ist Alla Schenz, einen schönen guten Morgen.
6: Hey.

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1: Mit Lisa Tauchen, hallo. Zwiebeln, Gewürze, Schmuck und jede Menge zum Stöbern? Beim traditionellen Zwiebelmarkt in Boppard gibt's wieder einiges zu entdecken. Am Mittwoch und Donnerstag verwandelt sich der Marktplatz und der Bereich rund um die kurfürstliche Burg jeweils von 8 bis 18 Uhr in einen bunten Markt. Neben den namensgebenden Zwiebeln warten Kleidung, Lederwaren, Haushaltsartikel und natürlich auch verschiedene Leckereien auf die Besucher. Wegen der Bauarbeiten in der Rheinallee findet der Markt in diesem Jahr ausschließlich in diesen beiden Orten statt. Wer mit dem Auto kommt, sollte beachten, dass der Marktplatz gesperrt ist. Es gibt aber mehrere Parkmöglichkeiten in der Nähe. 75 Jahre Stein- und Burgfest in Mayen gibt's diese Woche einen ganz besonderen Grund zum Feiern. Von Donnerstag bis Sonntag wird rund um die Genovea-Burg und in der Innenstadt ein buntes Programm für die ganze Familie geboten. Neben Live-Musik und einem Handwerker- und Bauernmarkt warten Bogenschießen, eine Kinderolympiade, Greifvogelvorführungen und sogar Alpakas auf die Besucher. Am Samstag wird bei der Oktober-Gaudi gefeiert und am Sonntag gibt's unter anderem einen 80 Meter langen Apfelstrudel für den guten Zweck. Dazu öffnen beim Tag des offenen Denkmals historische Gebäude ihre Türen und die Geschäfte laden zum verkaufsoffenen Sonntag ein. Also Termin vormerken und gemeinsam 75 Jahre meiner Stadtgeschichte feiern. Ab Freitag bis zum 10. Oktober wird auf dem Messegelände wieder 5 Wochen lang Oktoberfest gefeiert. Jeden Freitag und Samstag gibt's im festlich geschmückten Zelt jede Menge Musik, gute Stimmung und natürlich bayerische Spezialitäten. Von klassischer Oktoberfestmusik bis zu bekannten Partyhits ist für ordentlich Abwechslung gesorgt. Dazu kommen besondere Abende wie die Kölsche Nacht oder die große Mallorca-Party. Wer also Lust auf Dirndl, Lederhosen und eine ordentliche Portion Gaudi hat, sollte jetzt seine Tickets sichern. Wir von Antenne Koblenz werden auch immer mal wieder vorbeischauen und freuen uns, euch dort zu sehen. Und bei allem wünschen wir euch natürlich auch wie immer viel Spaß.
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4: 14 Grad in Main, 15 Grad in Lahnstein und in Koblenz auf der Kartause haben wir auch aktuell 15 Grad gemessen. Und heute erwartet uns wieder ein spätsommerliches Wetter. Wir geben nochmal Gas mit 31 Grad heute in der Spitze. Wir starten aber erstmal vormittags mit vielen dicken Wolken. Erst zum Nachmittag hin verziehen die sich und lassen der Sonne auch mal Platz.
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5: Ich bin Babit Büchner. Das vorläufige Ergebnis ist da. Die AfD hat die Landtagswahl in Sachsen-Anhalt klar gewonnen. Doch für eine Alleinregierung reichen ihre 43,8% nicht. Die CDU stürzt ab auf 17,2%. Die Suche nach den Schuldigen wird dabei auch nach Berlin führen.
6: Die CDU hat ihr Ergebnis im Vergleich zur Wahl vor 5 Jahren halbiert. Der schwarz-roten Koalition in Berlin dürften sehr schwere Tage oder Wochen bevorstehen. Mit Sicherheit wird auch in der Hauptstadt nach Schuldigen für die Wahlklatsche gesucht, vermutlich auch direkt im Kanzleramt. Nicht wenige aus den eigenen Reihen machen vor allem Friedrich Merz für das desaströse Wahlergebnis seiner CDU verantwortlich. Ein Bruch der Koalition aus Union und SPD gilt aber als unwahrscheinlich, denn aus einer Neuwahl im Bund würde die AfD sicherlich gestärkt hervorgehen und die Regierungsbildung würde noch schwieriger. Aus Berlin, David Riemer.
5: Auch nach den Gesprächen der US-Unterhändler Steve Witkoff und Jared Kushner in Moskau und Kiew ist weiterhin unklar, welche Vorschläge für eine Friedenslösung sie den Kriegsparteien vorgelegt haben. Offen ist auch, ob die direkten Verhandlungen zwischen der Ukraine und Russland unter US-Vermittlung wieder aufgenommen werden. Präsident Zelensky zeigte sich anschließend wenig optimistisch. Der Internationale Gerichtshof befasst sich heute wieder mit den deutschen Rüstungsexporten nach Israel. Nicaragua hatte Deutschland wegen der Beihilfe zum Völkermord vor das Gericht in Den Haag gebracht.
7: In Den Haag läuft schon ein Völkermordverfahren gegen Israel wegen der Gewalt im Gazastreifen. Doch nun geht es um die Rüstungsexporte von Deutschland. Die erste Runde hatte Deutschland gewonnen. Die Richter wiesen die Forderungen Nicaraguas nach sofortigem Stopp der Rüstungsexporte ab. Aber da ging es um einen Eilantrag und damit ist die Klage nicht völlig vom Tisch. Und genau das will Deutschland jetzt erreichen. Berlin sagt, das Gericht sei überhaupt nicht befugt, darüber zu urteilen. Aus Amsterdam, Bettina Fisser.
5: Und zum Fußball. Nach einem 4:1 gegen Eintracht Frankfurt hat Augsburg am Abend zum ersten Mal die Tabellenführung übernommen. Zuvor hatte der Hamburger SV mit 0:5 gegen Mainz verloren.
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8: Mit Lisa Tauchen, guten Morgen. In Koblenz steht die Ursache für einen größeren Autobrand am 21. August fest. Nach Angaben des Polizeipräsidiums Koblenz war ein technischer Defekt an einem Fahrzeug der Auslöser für das Feuer. Ein geparkter PKW in der Weißer Gasse geriet dadurch zunächst in Brand. Das Feuer griff anschließend auf 2 daneben geparkte Autos über. An allen 3 Fahrzeugen entstand wirtschaftlicher Totalschaden. Weitere Autos wurden durch die Hitze beschädigt. Insgesamt waren 6 Fahrzeuge betroffen. Verletzt wurde bei dem Brand niemand. Die Polizei geht inzwischen davon aus, dass keine Straftat vorliegt. Die Halter der betroffenen Fahrzeuge konnten inzwischen ermittelt und informiert werden. Außerdem in den Regionalnachrichten um 12:30. Die Hochschule Koblenz ist an 3 neuen Promotionsclustern beteiligt. Und Neuwied bietet eine kostenlose Social-Media-Beratung für kleine Betriebe an.
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4: 7:02 haben wir es und wir schauen zu euch raus auf die Straßen. Und aktuell haben wir eine Meldung auf der A61 Ludwigshafen Richtung Koblenz zwischen Mörstadt und Gundersheim. Hier steht ein defektes Fahrzeug, ansonsten sind die Straßen frei, kommt gut durch.
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4: Aktuell haben wir noch keine Blitzer, aber Radarkontrollen sind für heute angekündigt für die Stadtteile Ehrenbreitstein, die Kartause, die Goldgrube und Rübenach. Also falls ihr irgendwas entdeckt habt, gerne anrufen oder eine WhatsApp senden an die 0261 98 8 20 99, denn gemeinsam machen wir unsere Straßen sicherer.
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4: Und gleich geht's hier weiter wieder um Schule. Beim Erweiterungsbau der Goethe-Realschule Plus in Koblenz-Lützel ist ein weiterer Meilenstein erreicht. Mit dem Richtfest wurde die Fertigstellung des Grundbaus auch ordentlich gefeiert. Mehr dazu hört ihr nach zwei Hits am Stück. Wir starten jetzt erstmal ganz entspannt mit Leonie und Callum Scott mit ihrem Song Stay. Mein Name ist Alla Schenz. Und ich wünsche euch einen guten Start in die neue Woche.

0: 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Und gleich geht es weiter mit Isaac und Always on the Run. Beim Erweiterungsbau der Goethe-Realschule Plus in Koblenz-Lützel ist ein weiterer Meilenstein erreicht. Mit dem Richtfest wurde die Fertigstellung des Grundbaus gefeiert. Wir haben vor Ort mit Guido Fries, dem Inhaber des zuständigen Architekturbüros, gesprochen und ihn zunächst gefragt, was bei einem Richtfest eigentlich gefeiert wird und welche Arbeiten jetzt noch anstehen.
1: Das Richtfest wird meistens definiert mit Rohbau fertig und Dach drauf. Jetzt sind ja die heutigen

0: dann kann man die Haustechnik innen drin beginnen. Dann werden Heizung, Lüftung, Sanitär- und Elektroleitungen verlegt. Und wenn das alles fertig ist, dann beginnt man mit dem Ausbau. Dann wird verputzt, danach kommt der Estrich, zwischendurch auch die Trockenbauarbeiten wie abgehängte Decken, vorgestellte Wände. Das ist dann der Innenausbau.
1: Eine Besonderheit des neuen Schulgebäudes ist außerdem ein Aufzug. Welche Vorteile der für den Schulalltag bringt, hat uns Architekt Guido Fries auch erklärt.
0: Das Besondere an diesem Bau ist, es löst, glaube ich, sehr, sehr viele Probleme an der Schule. Es löst die Barrierefreiheit. Das löst es schon mal zum einen, dass dem neuen Aufzug die komplette Goetheschule auch im Bestand barrierefrei macht. Dann hat es natürlich das fehlende Raumprogramm dazu bekommen. Das heißt, fehlende Fachklassenräume, Klassenräume. Und die Goetheschule wurde Ganztagsschule. Das heißt also hier mit dem Ganztagsprogramm Mensa und Küche, Ruheräume, Spielräume, bekommt die Schule das, was sie eigentlich schon seit Jahren gebraucht hätte. Und wird dann damit wirklich zur richtigen Ganztagsschule, also hat auch dann die Peripherie dafür, das Gebäude dafür.
1: Beim Richtfest waren neben dem Architektenteam auch Vertreter aus Politik und Schule dabei. Was die Schulleitung von dem Erweiterungsbau hält und welche Veränderungen sich dadurch für den Schulalltag ergeben, das hört ihr hier in einer halben Stunde.

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2: 14 Grad in Mendig, 14 Grad in Montabaur und in Koblenz-Metternich. Da haben wir aktuell bereits 15 Grad gemessen. Und der Vormittag, der startet heute recht bewölkt. Erst gegen Mittag, Nachmittag gibt es dann mehr Sonne. Der Spätsommer gibt heute nochmal ordentlich Gas mit 31 Grad in der Spitze.
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3: Im Studio Lisa Tauchen, guten Morgen. In Koblenz steht die Ursache für einen größeren Autobrand am 21. August fest. Nach Angaben des Polizeipräsidiums Koblenz war ein technischer Defekt an einem Fahrzeug der Auslöser für das Feuer. Ein geparkter PKW in der Weißer Gasse geriet dadurch zunächst in Brand. Das Feuer griff anschließend auf zwei daneben geparkte Autos über. An allen drei Fahrzeugen entstand wirtschaftlicher Totalschaden. Weitere Autos wurden durch die Hitze beschädigt. Die Polizei geht inzwischen davon aus, dass keine Straftat vorliegt. Die Halter der betroffenen Fahrzeuge konnten inzwischen ermittelt und informiert werden. Die Hochschule Koblenz berichtet, dass an den Hochschulen für angewandte Wissenschaften in Rheinland-Pfalz drei neue Promotionscluster gestartet werden. Bei einer gemeinsamen Auftaktveranstaltung an der Hochschule Mainz kamen am 25. August Vertreter der beteiligten Hochschulen zusammen. Die neuen Verbünde sollen Forschung stärken und künftig eigenständige Doktorarbeiten an den Hochschulen ermöglichen. Beteiligt ist auch die Hochschule Koblenz, die das Cluster Sustainable Systems and Technologies koordiniert. Das Land Rheinland-Pfalz stellt rund 1,4 Millionen Euro für die ersten Promotionsvorhaben und die Finanzierung von Doktoranden bereit. Kleine und inhabergeführte Betriebe in Neuwied können sich ab jetzt für eine kostenlose Social-Media-Beratung bewerben. Das Angebot richtet sich unter anderem an Geschäfte, Gastronomiebetriebe und Freizeitanbieter. Auch Unternehmen aus dem Bereich Tourismus, Landwirtschaft, Beauty und Wellness können teilnehmen. Eine erfahrene Agentur berät die Betriebe direkt vor Ort und entwickelt gemeinsam mit ihnen passende Lösungen. Die Bewerbungsphase läuft vom 1. bis zum 20. September. Die Zahl der Beratungen ist begrenzt. Das Angebot wird von der Stadt Neuwied über das City Management und die Wirtschaftsförderung organisiert und ist für die teilnehmenden Betriebe kostenlos. In Fallenda hat sich ein Studientag mit der Seelsorge in Krisenzeiten beschäftigt. Mehr als 120 Seelsorger und Mitarbeiter aus dem Bistum Trier und der Caritas nahmen daran teil. Dabei ging es unter anderem um den Umgang mit großen Krisen und Katastrophen. Auch die Erfahrungen aus der Flutkatastrophe von 2021 wurden angesprochen. Die Teilnehmer wünschten sich konkrete Empfehlungen für den Umgang mit solchen Situationen. Das Bistum arbeitet deshalb derzeit an einem Leitfaden für die Seelsorge in Krisenzeiten. Weitere Studientage zu dem Thema sind am 15. September in Saarbrücken und am 10. November in Trier geplant.
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2: Kurz nach 7:30, wir schauen zu euch raus auf die Straßen. Aktuell sieht's gut aus, soweit sind die frei, kommt gut an.
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2: Blitzer haben wir aktuell noch keine. Die Stadt Koblenz hat aber für heute Radarkontrollen angekündigt für Ehrenbreitstein, die Kartause, die Goldgrube und Rübenach. Also falls ihr sonst noch irgendwas gesehen habt, Staus oder Blitzer melden wollt, gerne die Antenne Koblenz Hotline wählen oder eine WhatsApp senden an die 0261 98 8 20 99. Vielen Dank.
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2: Der Grundbau des neuen Erweiterungsgebäudes der Goethe-Realschule Plus in Koblenz-Lützel steht. Für die Schule bedeutet das auch die Aussicht auf mehr Platz und bessere Bedingungen im Alltag. Welche das sind, das haben wir vor Ort für euch herausgefunden und ihr hört das gleich nach zwei Hits am Stück. Wir starten jetzt erstmal mit Oscar und Hayley Joel mit ihrem Song I Think I'm Addicted. Mein Name ist Ala Schenz, einen schönen guten Morgen.

0: 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Und an diesem Montagmorgen hört ihr gleich noch Cosby mit Regret It. Der Grundschulbau des neuen Erweiterungsgebäudes der Goethe-Realschule Plus in Koblenz-Lützel steht. Für die Schule bedeutet das auch die Aussicht auf mehr Platz und bessere Bedingungen im Alltag. Wir haben vor Ort mit Schulleiterin Nicole Steele gesprochen und sie gefragt, welche Herausforderung derzeit besonders beschäftigt.
1: Die räumlichen Probleme, dass wir bisher nur einen Fachraum haben, in dem Physik, Biologie, Chemie, Naturwissenschaften stattfinden müssen. Eine Mensa, in der 40 Kinder und Jugendliche Platz haben für 170 Kinder von den 317, die zum Mittagessen angemeldet sind. Das bedeutet, wir essen im Moment in Schichten, müssen auch diesen ganzen Ganztag für die einzelnen Stufen unterschiedlich planen, die Mittagspausen unterschiedlich planen. Das verändert es. Es wird sehr, sehr flexibel sein, das Arbeiten hier und das Unterrichten. Und mit möglichst vielen Arrangements, dass wir möglichst viele Schülerinnen und Schüler erreichen für das Lernen, viel mehr als dass wir es bis jetzt tun.
0: Der Erweiterungsbau soll den Schulalltag künftig deutlich verändern. Welche Hoffnungen Schulleiterin Nicole Steele mit den neuen Räumlichkeiten verbindet, hat sie uns ebenfalls erzählt.
1: Der Erweiterungsbau verändert das ganze Schulleben, weil endlich werden wir Räume bekommen, an denen die Schülerinnen und Schüler sich auch aufhalten können. Wenn man den ganzen Ganztag sieht, der ist ja geprägt von Unterricht und dann auch mal wieder Ruhephasen und Aufenthaltsphasen. Und wenn man den ganzen Tag in der Schule ist, dann braucht man auch einen Raum, wo einfach das Schulleben entsprechend dann auch gestaltet ist, dass Schülerinnen und Schüler sich zurückziehen können, dass sie lernen können, dass sie in einer sehr guten Atmosphäre Mittag essen können. Und das wird auch unser Schulleben endlich in die Richtung dann auch bringen, wie wir es uns auch immer erträumt haben.
0: Dabei geht es nicht nur um zusätzliche Räume. Auch die gemeinsame Nutzung der Schulflächen in Lützel spielt für die Schulleitung eine wichtige Rolle.
1: Was ganz wichtig ist, wir möchten die Schule auch in den Stadtteil öffnen. Wir sind hier im Stadtteil Lützel und der Schulhof bietet sich an, dass er nach 16 Uhr geöffnet wird, dass er einfach auch zu einem Spielplatz für die Kinder und Jugendlichen in Lützel wird. Dann wäre ein Juwel viele Stunden auch nicht genutzt oder auch in den Ferien nicht genutzt. Und die Mensa bietet sich an für Cafés, Senioren, Jugendliche, zur Begegnung.
0: Wann der Erweiterungsbau fertig sein soll und welche Bedeutung das Projekt für die Stadt Koblenz hat, darüber haben wir mit Oberbürgermeister David Langner gesprochen. Mehr dazu gibt's hier in einer halben Stunde.

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4: 14 Grad in Andernach, 14 Grad in Bassenheim und in Koblenz auf dem Asterstein haben wir auch 14 Grad gemessen aktuell. Vormittags startet der Montag auf jeden Fall mal recht bewölkt. Zwischendurch lässt sich die Sonne blicken. Gegen Mittag, Nachmittag wird es dann auf jeden Fall sehr spät sommerlich warm mit 31 Grad in der Spitze.
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5: Ich bin Babit Büchner. Die Wähler in Sachsen-Anhalt haben entschieden, doch klar ist nach der Landtagswahl wenig. Das vorläufige amtliche Ergebnis lässt offen, wer künftig regieren kann. Die AfD hat demnach zwar klar gewonnen, doch für eine Alleinregierung reichen ihre 43,8% nicht. Die CDU stürzt ab auf 17,2%.
6: Für die AfD ist es ein historisches Ergebnis, für die CDU ein Debakel. Das letzte Wahlergebnis halbiert, kein einziges Direktmandat gewonnen. Die AfD dagegen hat es geschafft, in einem sehr polarisiert geführten Wahlkampf viele Menschen zu mobilisieren, die sonst zu Hause geblieben wären. Jetzt steht Sachsen-Anhalt aber eine schwierige Regierungsbildung bevor. Denn alleine kann die AfD nicht regieren und braucht einen Partner. Möglicherweise gibt es den mit dem BSW. Aus Magdeburg, Simon Krämer.
5: Heute ist der internationale Tag der sauberen Luft und die Weltwetterorganisation in Genf schlägt Alarm. Hitzewellen und Waldbrände würden aktuell den Kampf um saubere Luft erschweren. Auch in Europa, heißt es im jährlichen Bericht zu Klima- und Luftqualität.
7: Zum einen geht es um die toxischen Feinpartikel durch Waldbrände. Sie können in die Lunge und den Blutkreislauf eindringen und lebensgefährlich sein. Die Zahl der extremen Brände habe sich seit den 1990er Jahren verdreifacht, berichtet die WMO. Ein weiteres Problem ist Ozon. Die Konzentration steigt am Boden bei Hitzewellen mit hohen Temperaturen, stabilen Wetterlagen und intensiver Sonneneinstrahlung. Aus Genf, Christiane Ulrich.
5: Auf dem deutschen Arbeitsmarkt könnten bis 2029 bundesweit rund 723.000 Fachkräfte fehlen und damit fast doppelt so viele wie 2025. Zu diesem Ergebnis kommt eine Studie des Instituts der deutschen Wirtschaft. Eine besonders große Lücke wird dabei im Verkauf erwartet. Über 39.000 Stellen könnten hier bis 2029 unbesetzt bleiben. Und zum Sport. Der FC Augsburg ist zum ersten Mal in der Geschichte seines Vereins Tabellenführer in der Fußball-Bundesliga. Die Mannschaft kam bei Eintracht Frankfurt zu einem 4:1 und hat sich damit den zweiten Sieg im zweiten Saisonspiel geholt. Zuvor hatte der Hamburger SV mit 0:5 gegen Mainz verloren.
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8: Mit Lisa Tauchen, guten Morgen. In Koblenz sind mehrere Bauvorhaben Thema im Stadtrat gewesen. Am Rauenthaler Moselbogen soll Wohnraum für rund 90 Haushalte entstehen. Dafür wurden Änderungen an einem Bebauungsplan auf den Weg gebracht. An der Badelebenstraße ist außerdem ein neues Bildungshaus mit Wohnapartments geplant. In Metternich hat der Stadtrat dagegen den Bau von 2 Studentenwohngebäuden mit insgesamt 40 Wohnungen abgelehnt. Nach Ansicht der Stadt passt das Vorhaben nicht zur geplanten Entwicklung des Gebiets. Außerdem wurden Änderungen für den Ausbau der Straße in der Lehmkaul beschlossen. Für die Peter-Preußer-Straße und der Josephine-Moos-Straße wurde zudem das Einvernehmen für eine Tempo-30-Zone erteilt. Außerdem in den Regionalnachrichten um 12:30. Auf der Europabrücke in Koblenz kommt es morgen zu Einschränkungen. Und im Mainer Rathaus hat das 12. faire Frühstück stattgefunden.
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4: 8:03, wir schauen auf die Straßen. Da gibt's aber aktuell nichts Nennenswertes. Gute Fahrt.
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4: Blitze haben wir aktuell noch keine. Falls ihr irgendwo was gesehen habt, Staus oder Blitzer melden wollt, einfach die Antenne Koblenz Hotline wählen und hier direkt anrufen oder eine WhatsApp senden. Das geht beides an die 0261 98 8 20 99. Vielen Dank.
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4: Mit dem Richtfest ist der Erweiterungsbau der Goethe-Realschule Plus hier in Koblenz-Lützel einen wichtigen Schritt weiter. Rund 15 Millionen Euro kostet das Projekt. Wir haben mit Oberbürgermeister David Langner darüber gesprochen. Mehr dazu hört ihr nach zwei Hits am Stück. Wir starten jetzt erstmal ganz entspannt mit Louis Tomlinson und seinem Song Imposter. Mein Name ist Ala Schenz und ich wünsche einen schönen Morgen.

0: 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Es ist Montag, 8.10 Uhr haben wir es und gleich hört ihr noch Tom Gregory mit Never Look Back. Mit dem Richtfest ist der Erweiterungsbau der Goethe-Realschule Plus in Koblenz-Lützel einen wichtigen Schritt weiter. Rund 15 Millionen Euro kostet das Projekt. Wir haben mit Oberbürgermeister David Langner darüber gesprochen, wann die Schüler mit dem neuen Gebäude rechnen können und welche Bedeutung der Bau für die Stadt hat.
1: Also wir haben hier heute das Richtfest der Goethe-Realschule Plus gefeiert mit den vielen neuen Klassenräumen, mit den neuen Lernmöglichkeiten, mit der neuen Mensa. Verwaltungstrakt entsteht hier neu. Das zeigt einfach, dieser Schulstandort entwickelt sich wunderbar und es ist insgesamt für die Schullandschaft in Koblenz natürlich ein Gewinn. Also wir gehen jetzt davon aus, dass er in schätzungsweise einem Jahr, also im Herbst 2027, dann fertiggestellt ist und hier auch bezogen werden kann. Ich glaube, es ist wichtig, dass wir gerade in diesen Zeiten deutlich machen, was wir erreichen. Und oftmals hat man ja so das Gefühl, es bewegt sich gar nichts mehr. Aber hier dieser Schulbau zeigt einfach, dass wir mittendrin sind, unterwegs sind, dass wir uns auf neue Lernmöglichkeiten ja auch einstellen, dass wir den Schülerinnen und Schülern, den Lehrkräften einfach einen tollen Ort des Arbeitens hier auch zur Verfügung stellen können. Und ich bin mir ganz sicher, dass die Schülerinnen und Schüler, die Lehrkräfte, die Menschen, die hier zusammenkommen, sich einfach auch wohlfühlen werden in diesem Gebäude.
0: Doch warum wurde gerade die Goethe-Realschule Plus für den Erweiterungsbau ausgewählt? Und nach welchen Kriterien entscheidet die Stadt, welche Schulbauprojekte umgesetzt werden? Dazu hat uns auch Oberbürgermeister ebenfalls Auskunft gegeben.
1: Wir haben natürlich einige Schulen in Koblenz und auch einige Schulen mit Sanierungsbedarf. Hier hatten wir natürlich eine Situation, dass wir einen Pavillon hatten, der in einem sehr schlechten Zustand sich befunden hat und von daher einfach auch dringende Notwendigkeit bestand, neue Klassenräume zu bauen und zu schaffen. Wir haben natürlich dann immer zu schauen, für welches Projekt haben wir gerade genügend Geld. Auch Personal muss da sein, um das Ganze zu planen. Und am Ende entscheidet letztlich auch der Stadtrat darüber, welche Schulbaumaßnahmen an welcher Stelle platziert werden und für welche Baumaßnahmen dann Geld eingestellt wird im Haushalt.
0: Insgesamt ist das Richtfest für alle Beteiligten ein großer Erfolg.

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2: 14 Grad in Hillscheid, 14 Grad in Hörgranshausen und in Koblenz-Gülz haben wir auch aktuell 14 Grad gemessen. Ja, heute Vormittag, wir sehen's, die Sonne gibt sich schon ordentlich Mühe und uns erwartet heute ein richtig schöner Spätsommertag mit 31 Grad in der Spitze.
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3: Im Studio Lisa Tauchen, guten Morgen. In Koblenz sind mehrere Bauvorhaben Thema im Stadtrat gewesen. Am Rauenthaler Moselbogen soll Wohnraum für rund 90 Haushalte entstehen. Dafür wurden Änderungen an einem Bebauungsplan auf den Weg gebracht. An der Badelebenstraße ist außerdem ein neues Bildungshaus mit Wohnapartments geplant. In Metternich hat der Stadtrat dagegen den Bau von 2 Studentenwohngebäuden mit insgesamt 40 Wohnungen abgelehnt. Nach Ansicht der Stadt passt das Vorhaben nicht zur geplanten Entwicklung des Gebiets. Außerdem wurden Änderungen für den Ausbau der Straße in der Lehmkaul beschlossen. Für die Peter-Preußer-Straße und der Josephinen-Moos-Straße wurde zudem das Einvernehmen für eine Tempo-30-Zone erteilt. Auf der Europabrücke in Koblenz finden morgen Vermessungsarbeiten statt. Dafür wird die rechte Fahrspur der B9 in Richtung Andernach zwischen 8.30 Uhr und 15.30 Uhr abschnittsweise gesperrt. Betroffen ist die Abfahrtsspur zur Mainer Straße. Die Sperrung wandert während der Arbeiten entlang der Strecke. Die übrigen Fahrspuren bleiben befahrbar, dennoch kann es zu Einschränkungen kommen. Im Mainer Rathaus hat das 12. faire Frühstück stattgefunden. Rund 90 Gäste kamen dazu am Freitag ins Rathaus und probierten fair gehandelte und regionale Produkte. Organisiert wurde die Veranstaltung von der Fair Trade Stadt Mayen und dem Eine Welt Verein Mayen. Neben dem Frühstück gab es auch fair gehandelten Kaffee und Musik am Piano. Für einen besonderen Moment sorgten die Kinder der fairen Kita Weiersbach mit einem einstudierten Tanz. Oberbürgermeister Dirk Meid und weitere Vertreter der Stadt begrüßten die Gäste. Das faire Frühstück soll auf fairen Handel und einen bewussten Umgang mit Lebensmitteln aufmerksam machen. Für Mayen ist die Veranstaltung inzwischen ein fester Termin und fand in diesem Jahr bereits zum 12. Mal statt. Der Rhein-Lahn-Kreis sucht erneut nach Menschen, die sich ehrenamtlich für die Gemeinschaft einsetzen und dafür mit dem Bürgerpreis Stille Stars ausgezeichnet werden können. Landrat Jörg Denninghof möchte damit Menschen würdigen, die sich meist abseits der Öffentlichkeit engagieren, etwa in Vereinen, bei der Feuerwehr, im Rettungsdienst oder in sozialen Einrichtungen. Insgesamt sollen 5 Personen für ihr besonderes Engagement ausgezeichnet werden. Die Ehrung findet am 17. Dezember im Kreishaus in Bad Ems statt. Vorschläge können bis zum 31. Oktober bei der Kreisverwaltung eingereicht werden und sollten ein kurzes Porträt sowie ein aussagekräftiges Foto enthalten.
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2: Kurz nach 8:30 und wir schauen zu euch raus auf die Straße. Und es sieht aktuell gut aus, soweit sind die frei. Gute Fahrt.
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2: Blitze haben wir aktuell noch keine, aber die Stadt Koblenz hat Radarkontrollen angekündigt. Heute für die Stadtteile Ehrenbreitstein, Rübenach, Metternich, die Goldgrube und die Kathause. Das bedeutet, falls ihr irgendwo was entdeckt habt, Staus oder Blitzer melden wollt, gerne die Antenne Koblenz Hotline anrufen. 0261 98 820 99. Vielen Dank.
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2: Der Supermix und gleich starten wir wieder frisch in die frühen Stunden mit guter Musik und unserem Supermix. Harry Styles macht den Start mit American Girls. Nach 2 Hits am Stück erwartet euch das neue Warum heißt das so? Und da sprechen wir über den Liliengarten in Neuwied. Ein wunderschöner Name für eine Straße, wie ich finde. Und was genau dahinter steckt und warum die so genau so benannt wurde, das erfahrt ihr gleich. Mein Name ist Alla Schenz, einen schönen guten Morgen.

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1: In Neuwied im Raiffeisenring sind viele Straßen nach Blumen benannt. So auch der Liliengarten. Der Name Liliengarten klingt fast poetisch und weckt Bilder von blühenden Gärten und zarten Blumen. Doch woher kommt dieser Straßenname eigentlich? Die Antwort führt uns zurück in die Geschichte der Stadt Neuwied. Lilien sind seit jeher ein Symbol für Reinheit, Adel und Schönheit. Im Mittelalter und in der Renaissance schmückten Lilien häufig die Wappen von Adelsfamilien und waren ein Zeichen für besondere Wertschätzung. Auch in der Region rund um Neuwied waren Lilien als dekoratives Element in den Gärten und Parks beliebt. Der Straßenname Liliengarten erinnert vermutlich an eine frühere Gartenanlage oder einen Park, der an dieser Stelle lag oder zumindest in der Nähe. Solche Namen waren früher sehr verbreitet, um Wohngebiete oder Straßen durch blumige Bezeichnungen attraktiver und wohnlicher erscheinen zu lassen. Heute verbindet man mit dem Liliengarten vor allem ein angenehmes Wohnviertel in Neuwied, doch der Name bewahrt das historische Andenken an die Bedeutung von Gärten als grüne Oase mitten in der Stadt. So zeigt der Straßenname, wie eng Naturgeschichte und Stadtentwicklung miteinander verwoben sind. Hinter dem Liliengarten verbirgt sich ein idyllischer Park, der zum Entspannen, Spazieren und Verweilen einlädt. Der Park im Liliengarten bietet grüne Wege, schattige Plätze und blühende Beete. Er ist ein beliebter Treffpunkt für Familien, Spaziergänger und Naturliebhaber aus Neuwied und Umgebung. Der Liliengarten ist nur einer von vielen Blumenstraßennamen in Neuwied, die zusammen eine bunte und lebendige Nachbarschaft formen. Ob Nelken, Flieder, Rosen oder Tulpengarten. Die blumigen Straßennamen verleihen Neuwied einen ganz besonderen Charme.
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2: 16 Grad aus Bendorf, 16 Grad Hillscheid und in Koblenz-Gülz haben wir auch 16 Grad gemessen. Und die Temperaturen, die steigen weiterhin nach oben. Wir erwarten heute spätsommerliche 31 Grad. Es bleibt überwiegend trocken. Nur circa gegen 19 Uhr heute Abend kann es hier und da mal ein bisschen regnen. Aber die Regenwahrscheinlichkeit liegt heute bei 40%.
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3: Ich bin Babit Büchner. Mit einem Erdrutschsieg hat die AfD die Landtagswahl in Sachsen-Anhalt gewonnen. Die Partei kommt laut vorläufigem Endergebnis auf 43,8%. Die CDU stürzt ab auf 17,2%. Die bisher regierende Koalition aus CDU, SPD und FDP ist damit am Ende.
4: Mit einer Wahlbeteiligung von fast 78% wurde der höchste Wert in Sachsen-Anhalt seit der Wiedervereinigung erreicht. Die AfD sieht nun für sich einen klaren Regierungsauftrag. Allein regieren können wird sie aber nicht und es könnte am Ende am BSW hängen. Während Tesla-Gründer Elon Musk den AfD-Sieg auf X feiert, schauen Wirtschaftsverbände hierzulande mit Sorge auf das Ergebnis. Der Hauptgeschäftsführer der deutschen Arbeitgeberverbände Steffen Kampeter spricht von einer kräftigen Ohrfeige für die demokratische Mitte. Diana Kramer, Nachrichtenredaktion.
3: Die US-Unterhändler Steve Witkoff und Jared Kushner haben inzwischen in Moskau und Kiew mit beiden Seiten gesprochen. Was sie konkret für ein Ende des Ukraine-Kriegs vorgeschlagen haben, bleibt aber offen. Genauso wie die Frage, ob Russland und die Ukraine wieder direkt miteinander verhandeln. Präsident Zelensky zeigte sich nach dem Gespräch wenig optimistisch zu den Aussichten für einen schnellen Frieden. Nach Angaben ukrainischer Medien sprach er schon von einem benötigten Winterpaket. Der Internationale Gerichtshof befasst sich heute wieder mit den deutschen Rüstungsexporten nach Israel. Nicaragua hatte Deutschland wegen der Beihilfe zum Völkermord vor das Gericht in Den Haag gebracht.
5: In Den Haag läuft schon ein Völkermordverfahren gegen Israel wegen der Gewalt im Gazastreifen. Doch nun geht es um die Rüstungsexporte von Deutschland. Die erste Runde hatte Deutschland gewonnen. Die Richter wiesen die Forderungen Nicaraguas nach sofortigem Stopp der Rüstungsexporte ab. Aber da ging es um einen Eilantrag und damit ist die Klage nicht völlig vom Tisch. Und genau das will Deutschland jetzt erreichen. Berlin sagt, das Gericht sei überhaupt nicht befugt, darüber zu urteilen. Aus Amsterdam, Bettina Fisser.
3: Und noch zum Sport. Nach einem 4:1 gegen Eintracht Frankfurt hat Augsburg am Abend zum ersten Mal die Tabellenführung in der Fußball-Bundesliga übernommen. Zuvor hatte der Hamburger SV mit 0:5 gegen Mainz verloren.
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6: Mit Lisa Tauchen, guten Morgen. In Koblenz steht die Ursache für einen größeren Autobrand am 21. August fest. Nach Angaben des Polizeipräsidiums Koblenz war ein technischer Defekt an einem Fahrzeug der Auslöser für das Feuer. Ein geparkter PKW in der Weißer Gasse geriet dadurch zunächst in Brand. Das Feuer griff anschließend auf zwei daneben geparkte Autos über. An allen drei Fahrzeugen entstand wirtschaftlicher Totalschaden. Weitere Autos wurden durch die Hitze beschädigt. Insgesamt waren 6 Fahrzeuge betroffen. Verletzt wurde bei dem Brand niemand. Die Polizei geht inzwischen davon aus, dass keine Straftat vorliegt. Die Halter der betroffenen Fahrzeuge konnten inzwischen ermittelt und informiert werden. Außerdem in den Regionalnachrichten um 9:30. Die Hochschule Koblenz ist an 3 neuen Promotionsclustern beteiligt. Und Neuwied bietet eine kostenlose Social-Media-Beratung für kleine Betriebe an.
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2: Wir haben 9:03 und schauen zu euch raus auf die Straßen. Aktuell sieht es aber gut aus, soweit sind die frei, kommt gut an.
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2: Aktuell haben wir auch noch keine Blitzer, doch tatsächlich ist ein Blitzer tatsächlich gerade reingekommen per WhatsApp. Und zwar blitzt es in Ahrenberg auf der Pfarrer-Kraus-Straße, Höhe des Kinderheims, Richtung Stadt. Und hier ist Tempo 30 erlaubt. Und falls ihr auch irgendwo was gesehen habt, Staus oder Blitzer melden wollt, gerne auch per WhatsApp an uns senden oder ihr ruft hier einfach direkt an 0261 98 820 99. Vielen Dank.
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2: Und gleich geht es mit Magic weiter. Zaubern, staunen und vor allem ganz viel lachen. Dafür ist Tim Salabin hier in Koblenz bekannt. Besonders bei den Kleinen sorgt er für die Show und Unterhaltung. Jetzt hat er auf jeden Fall dafür eine ganz besondere Auszeichnung bekommen, die auch einen sehr ungewöhnlichen Namen trägt. Wie das Ganze dann zu beschreiben ist, hört ihr gleich nach zwei Hits am Stück. Wir starten jetzt mit Teddy Swims und Mr. Know-It-All. Mein Name ist Alla Schenz. Einen schönen guten Morgen.
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0: Jahre unterwegs und sorgt mit seinen Shows für Unterhaltung bei den Kleinen. Jetzt hat er dafür eine ganz besondere Auszeichnung bekommen und trägt einen Namen, bei dem man erst einmal zweimal hinhört. Er war bei mir zu Gast im Studio und natürlich wollte ich wissen, was es mit diesem ungewöhnlichen Preis auf sich hat. Und wie hast du reagiert, als du erfahren hast, dass ausgerechnet du diese Auszeichnung bekommst?
1: Ja, das war, also auf der Festung ist es ja sowieso so, dass ich da sehr, sehr viel Wertschätzung und Liebe bekomme. Es sind ganz viele Koblenzer Familien dabei, die mich schon mal gesehen haben, die ich vielleicht auch persönlich kenne, die dann zwischen den Shows auch immer wieder Hallo sagen, Kinder, die nach einem Foto oder nach einem Autogramm fragen. Also es ist sowieso immer sehr, sehr schön für mich. Ich habe ja die große Lottobühne immer um 13 Uhr eröffnet und stand dann am Sonntag auf der Bühne, habe meine Show vorbereitet um 12 ungefähr und dann kam die Nina vom Café Hahn und sagte, wir haben eine Überraschung für dich. Und ich habe jetzt schon gedacht, okay, jetzt heißt es vielleicht, es ist heute so heiß, die letzte Show fällt aus, was mir jetzt gar nicht so gefallen hätte. Aber sie sagt, nee, wir wollen dir den goldenen Arsch mit Ohren verleihen. Da habe ich mich total gefreut.
0: Wie kann man sich das vorstellen? Weil wir müssen ja irgendwie vielleicht gerade ein Bild malen. Also physisch, ist das irgendwie ein Pokal oder ist das ein Blatt Papier so?
1: Mhm. Das ist zum einen eine Urkunde, die ich bekommen habe, die ich jetzt zu Hause an der Wand hängen habe. Und zum zweiten ist das ein riesiger Pokal, der halt vorne aussieht wie ein Hintern, wie ein Po und an der Seite zwei große Ohren hat, der golden angestrichen ist. Oben sind lauter so Bitcoin-Münzen drauf und unten ein großer Sockel, wo auch die ganzen Preisträger so draufstehen.
0: Welche Rolle spielt denn Humor und vielleicht ein bisschen Frechheit bei deinen Auftritten?
1: Ja, Frechheit und Humor spielen eine ganz, ganz große Rolle in meinen Auftritten. Also ich bin sehr frech, aber das Wichtige ist, ich bin dabei immer wertschätzend und das merken die Kinder. Ich mache nie Witze auf Kosten der Kinder, die auf der Bühne sind. Das ist eins meiner Hauptkonzepte, weil mir das halt wirklich sehr, sehr wichtig ist. Und wenn du den Menschen sympathisch bist und wenn die merken, ey, der will dir nichts Böses, dann kannst du auch frech sein. Und das bin ich auf der Bühne.
0: Ein Preis mit einem Namen, den man definitiv nicht so schnell vergisst. Für Tim Salabim ist die Auszeichnung aber vor allem eine schöne Anerkennung für seine Arbeit als Kinderzauberer. Und auch nach mittlerweile 8 Jahren heißt es für ihn weiterhin, Kinder zum Staunen bringen, zum Lachen und natürlich immer wieder ein bisschen verzaubern.

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2: 19 Grad in Bendorf, 19 Grad in Bad Ems und in Koblenz-Bubenheim haben wir auch aktuell 19 Grad gemessen. Und etwas bewölkt ist es heute Vormittag. Das Ganze ändert sich bis zum Nachmittag. Uns erwarten heute spätsommerliche 31 Grad in der Spitze.
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3: Im Studio Lisa Tauchen, guten Morgen. In Koblenz steht die Ursache für einen größeren Autobrand am 21. August fest. Nach Angaben des Polizeipräsidiums Koblenz war ein technischer Defekt an einem Fahrzeug der Auslöser für das Feuer. Ein geparkter PKW in der Weißer Gasse geriet dadurch zunächst in Brand. Das Feuer griff anschließend auf zwei daneben geparkte Autos über. An allen drei Fahrzeugen entstand wirtschaftlicher Totalschaden. Weitere Autos wurden durch die Hitze beschädigt. Die Polizei geht inzwischen davon aus, dass keine Straftat vorliegt. Die Halter der betroffenen Fahrzeuge konnten inzwischen ermittelt und informiert werden. Die Hochschule Koblenz berichtet, dass an den Hochschulen für angewandte Wissenschaften in Rheinland-Pfalz drei neue Promotionscluster gestartet werden. Bei einer gemeinsamen Auftaktveranstaltung an der Hochschule Mainz kamen am 25. August Vertreter der beteiligten Hochschulen zusammen. Die neuen Verbünde sollen Forschung stärken und künftig eigenständige Doktorarbeiten an den Hochschulen ermöglichen. Beteiligt ist auch die Hochschule Koblenz, die das Cluster Sustainable Systems and Technologies koordiniert. Das Land Rheinland-Pfalz stellt rund 1,4 Millionen Euro für die ersten Promotionsvorhaben und die Finanzierung von Doktoranden bereit. Kleine und inhabergeführte Betriebe in Neuwied können sich ab jetzt für eine kostenlose Social-Media-Beratung bewerben. Das Angebot richtet sich unter anderem an Geschäfte, Gastronomiebetriebe und Freizeitanbieter. Auch Unternehmen aus dem Bereich Tourismus, Landwirtschaft, Beauty und Wellness können teilnehmen. Eine erfahrene Agentur berät die Betriebe direkt vor Ort und entwickelt gemeinsam mit ihnen passende Lösungen. Die Bewerbungsphase läuft vom 1. bis zum 20. September. Die Zahl der Beratungen ist begrenzt. Das Angebot wird von der Stadt Neuwied über das City Management und die Wirtschaftsförderung organisiert und ist für die teilnehmenden Betriebe kostenlos. In Vallendar hat sich ein Studientag mit der Seelsorge in Krisenzeiten beschäftigt. Mehr als 120 Seelsorger und Mitarbeiter aus dem Bistum Trier und der Caritas nahmen daran teil. Dabei ging es unter anderem um den Umgang mit großen Krisen und Katastrophen. Auch die Erfahrungen aus der Flutkatastrophe von 2021 wurden angesprochen. Die Teilnehmer wünschten sich konkrete Empfehlungen für den Umgang mit solchen Situationen. Das Bistum arbeitet deshalb derzeit an einem Leitfaden für die Seelsorge in Krisenzeiten. Weitere Studientage zu dem Thema sind am 15. September in Saarbrücken und am 10. November in Trier geplant.
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2: Kurz nach 9:30, wir schauen zu euch raus auf die Straße. Da haben wir eine Meldung auf der, nein, das ist tatsächlich nicht bei uns, aber hier die A48 Sternbach Richtung Koblenz zwischen Dreieck Sternbach und der Ausfahrt Bendorf-Neuwied. 1 Kilometer Stau, fahrt hier auf jeden Fall vorsichtig. A48 Dreieck Vulkaneifel Richtung Koblenz zwischen Ochtendung und dem Kreuz Koblenz. Hier liegen Gegenstände auf allen Fahrbahnen, fahrt hier auf jeden Fall auch vorsichtig. Ansonsten sind die Straßen frei, kommt gut durch.
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2: Es blitzt in Ehrenbreitstein am Kapuzinerplatz. Dort ist Schrittgeschwindigkeit erlaubt. Also, falls ihr auch noch irgendwo was entdeckt habt, sei es ein Blitzer oder ihr andere Verkehrsbehinderung melden wollt, einfach anrufen 0261 98 820 99. Vielen Dank.
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2: Und schwupps, haben wir schon 9:30 bei Antenne Koblenz hier an diesem Montag. Wir begleiten euch natürlich weiter durch den Montagvormittag. Egal, ob ihr gerade auf der Arbeit seid, unterwegs seid oder zu Hause. Mit der passenden Musik ist doch alles immer schöner. Und dann ist der Montag auch nicht mehr so schlimm. Denn, wie heißt es dann so gut? Der Montag, der ist ja bekanntlich auch ein Schontag. Hier geht's weiter mit Rico Rayama und Someone with a Heart of Gold. Mein Name ist Ala Schenz. Einen schönen guten Morgen. 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

Antenne Koblenz, der Supermix an diesem Montagmorgen. Und wie heißt es so schön, Morgenstund hat Gold im Mund und für mich war es das mit der Morgenstunde für heute. Wir haben nämlich kurz vor 10, das bedeutet, ich gebe mein Mikro ab an meine Kollegin Lisa Tauchen und die hat natürlich wieder spannende Themen für euch dabei. Unter anderem schauen wir auf Tim Salabim, er hat eine besondere Auszeichnung bekommen. Als Kinderzauberer ist er hier öfters mal unterwegs und was das genau für eine lustige Auszeichnung ist, es erfahrt ihr dann bei ihr. Und sie spricht auch noch über das Richtfest, denn es gibt Veränderungen, was die Goethe-Realschule Plus angeht. Ja, und auf jeden Fall ein breites Angebot, was für die Zukunft noch geplant ist. Aber ich will gar nicht so viel verraten. Bleibt einfach dran. Ich wünsche euch einen schönen und guten Start vor allem in die neue Woche. Ich bin Alla Schenz und sage bis morgen wieder pünktlich zu den Wachermachern ab 6.

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2: In Braubach, da messen wir aktuell 19 Grad, 18 Grad in Urbar. Und in Koblenz auf dem Asterstein, da haben wir auch 19 Grad gemessen. Bis zu 31 Grad gehen die Temperaturen heute nochmal nach oben. Der Spätsommer ist da und wir sollten ihn genießen. Morgen wird es auch nochmal so schön. 28 Grad, ganz viel Sonne, doch zum Abend warten dann die Gewitter auf uns. Und der Mittwoch, der startet nochmal regnerisch. Zum Nachmittag wird es aber nochmal schön bei 20 Grad.
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3: Ich bin Babette Büchner. Nach ihrem Erdrutschsieg in Sachsen-Anhalt will die AfD nach Koalitionspartnern suchen. Man werde allen Parteien Gespräche anbieten, sagte Co-Parteichef Tino Chrupalla im ARD-Morgenmagazin. Er betonte auch, dass man Gräben zuschütten wolle. Nach dem vorläufigen amtlichen Ergebnis hat die AfD zwar klar gewonnen, doch für eine Alleinregierung reichen ihre 43,8% nicht. Auf dem deutschen Arbeitsmarkt könnten bis 2029 bundesweit rund 723.000 Fachkräfte fehlen und damit annähernd doppelt so viele wie im vergangenen Jahr. Zu diesem Ergebnis kommt eine Studie des Instituts der deutschen Wirtschaft.
4: Fachkräftemangel. Seit Jahren schwebt dieses Wort über der deutschen Wirtschaft. Im letzten Jahr fehlten bundesweit knapp 370.000 Fachkräfte. In 3 Jahren könnte sich laut IW die Zahl also verdoppeln. Besonders groß dürfte die Personallücke dann im Handel sein. Folgt von der Kinderbetreuung und Erziehung sowie bei Sozialarbeitern. Die Gründe sind, dass in den kommenden Jahren viele Menschen in Rente gehen. Gleichzeitig kommt zu wenig Nachwuchs nach. Auch weil weniger Arbeitskräfte aus dem Ausland gewonnen werden. Diana Kramer, Nachrichtenredaktion.
3: Die Weltwetterorganisation in Genf schlägt Alarm. Hitzewellen und Waldbrände würden aktuell den Kampf um saubere Luft erschweren. Auch in Europa, heißt es im jährlichen Bericht zu Klima- und Luftqualität.
5: Zum einen geht es um die toxischen Feinpartikel durch Waldbrände. Die verteilen sich oft über tausende Kilometer. Sie können in die Lunge und den Blutkreislauf eindringen und lebensgefährlich sein. Die Zahl der extremen Brände habe sich seit den 1990er Jahren verdreifacht, berichtet die WMO. Ein weiteres Problem ist Ozon. Die Konzentration steigt am Boden bei Hitzewellen mit hohen Temperaturen, stabilen Wetterlagen und intensiver Sonneneinstrahlung. Aus Genf, Christiane Ulrich.
3: Die Polizei sucht weiter nach dem mutmaßlichen Täter hinter den Sabotageangriffen auf das deutsche Stromnetz. Bei einem Großeinsatz im Hambacher Forst nahe Köln gestern wurden keine Hinweise auf den Mann gefunden. Seit Tagen wird nach dem 48-Jährigen gesucht. Am Wochenende hatten die Ermittler einen Fahndungsaufruf mit 2 Fotos von ihm veröffentlicht.
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6: Mit Lenz Göbels, guten Tag. In Andernach ist ein wichtiger Teil der Stadtgeschichte zurück. Nach 63 Jahren übernimmt die Stadt wieder einen alten Bestand des historischen Stadtarchivs. Die Unterlagen waren 1963 an das Landeshauptarchiv Koblenz abgegeben worden. Insgesamt umfasst der Bestand rund 114 Regalmeter. Die Dokumente reichen vom frühen 12. Jahrhundert bis in die Mitte des 20. Jahrhunderts. Darunter sind Urkunden, Amtsbücher und Akten zur politischen, wirtschaftlichen und gesellschaftlichen Entwicklung Andernachs. Ab Herbst sollen die Unterlagen im neu eingerichteten Stadtarchiv für Recherchen zur Verfügung stehen.
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2: Um 10.02 Uhr schauen wir zu euch auf die Straßen und da müsst ihr vorsichtig sein auf der A48, Dreieck Vulkaneifel Richtung Koblenz, zwischen Ochtendung und Kreuz Koblenz, hier Gefahr durch Gegenstände auf der Fahrbahn. Und dann braucht ihr noch ein bisschen länger auf der B42, Bonn Richtung Koblenz, zwischen Neuwied-Irlich und Neuwied-Mitte. Dichter Verkehr ist hier, 6 Minuten habt ihr Zeitverlust und ich hoffe, ihr kommt gut an.
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2: Ein Blitzer steht aktuell in Metternich auf der Weninger Straße, Höhe der Uni, in Richtung Kurt-Schumacher Straße. Hier wird bei 70 geblitzt und wenn ihr sonst was seht, Staus, Blitzer oder auch andere Gefahren melden wollt, dann schreibt mir auf jeden Fall eine WhatsApp hierher ins Studio oder klingelt einfach fix durch bei uns auf der Hotline 0261 98 8 20 99 und so machen wir gemeinsam unsere Straßen sicherer. Dankeschön.
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2: Einen wunderschönen Montag wünsche ich euch. Ja, egal wo ihr gerade hin auf dem Weg seid, der Einkauf zum Wochenstart, weil wir keine Lust mehr auf Resterverwertung nach dem Wochenende haben, vielleicht auch zum Sport oder wenn ihr doch, so wie ich zum Beispiel, ein bisschen auf der Arbeit produktiv seid, dann begleite ich euch natürlich mit dem Antenne Koblenz Supermix und da hören wir jetzt auch direkt rein, denn da hört ihr gleich Nico Santos, dann noch New Order und jetzt direkt Olivia Rodrigo mit ihrem aktuellen Hit Drop Dead. Und ich bin Lisa Tauchen und wünsche euch einen sehr erfolgreichen Tag.
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1: Die heutige Koblenz-Zahl des Tages ist die 4. Denn gleich 4 verschiedene Eidechsenarten sind in und um Koblenz heimisch. Und das ist für Naturfreunde, Biologen und vielleicht auch für den ein oder anderen Hobbygärtner eine spannende Zahl. In den warmen Hängen entlang der Mosel, in den Weinbergen und auf sonnigen Böschungen teilen sich diese 4 Arten ihren Lebensraum. Die Mauereidechse, die westliche Smaragdeidechse, die Waldeidechse und die Zauneidechse. Jede von ihnen hat ihre eigenen Vorlieben und doch eines gemeinsam. Sie lieben alle die Sonne und Wärme. Die Mauereidechse zum Beispiel ist in unseren Breiten weit verbreitet. Sie mag trockene, steinige Orte, Mauern, Felsen und Geröll. Weinberge sind für sie wie ein Luxushotel. In Koblenz wurden sogar schon Mauereidechsen umgesiedelt, etwa bei Bauarbeiten für einen Radweg, damit ihr Lebensraum geschützt bleibt. Das muss gut geplant sein, denn die Tiere können nur zu bestimmten Zeiten gefangen und umgesetzt werden, wenn die Jungtiere geschlüpft sind und noch nicht in ihr Winterquartier gegangen sind. Dann gibt es die westliche Smaragdeidechse, deutlich größer und leuchtend grün. Ein echter Hingucker, den man hierzulande nur selten zu sehen bekommt. Im Raum Koblenz und am unteren Mittelrheintal wurden jedoch Vorkommen nachgewiesen. Die Waldeidechse und die Zauneidechse sind in der Region häufiger anzutreffen. Waldeidechsen leben, wie der Name schon sagt, gerne in Wäldern, an Waldrändern oder auf Lichtungen. Die Zauneidechse dagegen mag sonnige, offene Flächen, Hecken und Böschungen. Nicht zu vergessen die Blindschleiche. Streng genommen keine Eidechse, sondern eine beinlose Echse. Die Zahl 4 steht heute also für die Vielfalt unserer heimischen Eidechsen in Koblenz. Ein kleiner, aber wichtiger Teil unserer Tierwelt, der zeigt, wie wertvoll und artenreich unsere Region ist.
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2: Der Finanztipp auch heute wieder wie immer mit Patricia Hartz von der VR-Bank Rhein-Ahr-Eifel. Patricia, heute die Frage: Was sollte ich über Buy Now, Pay Later wissen?
3: Jetzt kaufen, später bezahlen klingt bequem, kann aber schnell teuer werden. Denn du verschiebst die Zahlung nur. Deine Ausgaben verschwinden dadurch nicht. Wenn du mehrere Käufe gleichzeitig finanzierst, verlierst du leicht den Überblick und hast am Monatsende viele offene Beträge. Bei verspäteter Zahlung können außerdem Gebühren oder Zinsen entstehen. 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
2: Danke, Patricia, und wir hören uns dann wieder beim nächsten Mal.
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2: In Bendorf, da messen wir aktuell 19 Grad, 18 Grad in Urmitz und in Koblenz-Ahrenberg, da haben wir auch 19 Grad gemessen. Es wird nochmal richtig warm heute. 31 Grad können wir noch bekommen. Die Sonne, die wird nachher nochmal so richtig rauskommen zum Nachmittag und zum Abend kommen dann nur vereinzelt kleine Wolken vorbei. Morgen wird es dann ein bisschen kühler, aber nicht viel. 28 Grad, ganz viel Sonne, ab und zu ein paar Wolken. Doch dann kühlt es ab, denn in der Nacht soll ordentlich Regen auf uns zukommen. Der Mittwoch, der startet dann auch nochmal regnerisch, aber am Nachmittag kommt die Sonne raus. Wir bekommen aber nur noch bis zu 20 Grad.
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3: Mit Lenz Göbels, guten Tag. In Andernach ist ein wichtiger Teil der Stadtgeschichte zurück. Nach 63 Jahren übernimmt die Stadt wieder einen alten Bestand des historischen Stadtarchivs. Die Unterlagen waren 1963 an das Landeshauptarchiv Koblenz abgegeben worden. Insgesamt umfasst der Bestand rund 114 Regalmeter. Die Dokumente reichen vom frühen 12. Jahrhundert bis in die Mitte des 20. Jahrhunderts. Darunter sind Urkunden, Amtsbücher und Akten zur politischen, wirtschaftlichen und gesellschaftlichen Entwicklung Andernachs. Ab Herbst sollen die Unterlagen im neu eingerichteten Stadtarchiv für Recherchen zur Verfügung stehen. In Neuwied hat der neue Jugendbeirat seinen Vorstand gewählt. In den Ausschüssen soll der Jugendbeirat die Interessen der jungen Menschen direkt einbringen. Für die kommenden 2 Jahre stehen mehrere Themen auf der Agenda. Dazu gehören der öffentliche Nahverkehr, mehr Aufenthaltsbereiche für Jugendliche sowie Sicherheit und Sauberkeit in der Stadt. Auch Veranstaltungen für Jugendliche und die Weiterentwicklung des Stadtparks sollen in Arbeitsgruppen vorangebracht werden. Die Stadtbibliothek Koblenz lädt für morgen zur Abschlussfeier des Lesesommers ein. Ab 14 Uhr gibt es verschiedene Mitmachangebote für Kinder und Jugendliche. Dazu gehören unter anderem ein digitales Zeichenspiel, VR-Brillen und Videospiele. Außerdem können Buttons hergestellt werden, sowie Taschen bemalt und gebastelt werden. Ab 17 Uhr beginnt die große Preisverleihung für alle erfolgreichen Teilnehmer des Lesesommers. Die Gewinner werden auch schriftlich benachrichtigt.
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2: Es ist 10.32 Uhr und wir schauen zu euch auf die Straßen. Vorsicht auf der A48, der Dreieck Vulkaneifel Richtung Koblenz, zwischen Ochtendung und Kreuz Koblenz. Hier liegen Gegenstände auf der Fahrbahn. Und auf der B42 Bonn Richtung Koblenz, zwischen Neuwied-Irlich und Neuwied-Mitte. Hier 6 Minuten Zeitverlust und ich hoffe, ihr kommt gut an.
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2: Und ein Blitzer steht in Metternich auf der Winninger Straße, Höhe der Uni in Richtung der Kurt-Schumacher-Straße. Hier wird bei 70 geblitzt und wenn ihr sonst was seht, Staus, Blitzer oder auch andere Gefahren melden wollt, dann schreibt mir auf jeden Fall gerne WhatsApp oder klingelt einfach fix durch bei uns auf der Hotline. Beides geht unter 0261 988 2099 und so machen wir gemeinsam unsere Straßen sicherer. Dankeschön.
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1: Antenne Koblenz hier, der Supermix. Wir sind hier im Tierheim Neuwied und sprechen heute mit
2: Sabrina Steger.
1: Welches Tier haben wir denn hier vor uns?
2: Ich habe euch unsere Ramsay mitgebracht, eine wunderschöne schwarz-weiße europäisch-Kurzhaarkatze.
1: Können Sie die Katze einmal beschreiben?
2: Die Ramsay möchte gerne Einzelprinzessin sein. Sie möchte unbedingt wieder in den Freigang. Und warum wir sie heute hier vorstellen, sie leidet im Tierheim. Also ihr ist wirklich langweilig und sie möchte gerne raus.
1: Für wen ist das Tier besonders geeignet? Welchen Menschen braucht das Tier?
2: Ramsay ist sehr menschenbezogen. Also ich kann sie mir durchaus auch in der Familie mit älteren Kindern vorstellen. Ist aber auch deutlich Katze, die sagt, wenn es ihr zu viel wird. Gerne in ländlicher Umgebung, wo sie viel draußen rumstromern kann.
1: Was für Eigenschaften hat Ramsay?
2: Sie ist super aufgeschlossen, menschenbezogen, sehr verspielt, sehr dem Menschen zugewandt. Also hier bekommt man wirklich eine Traumkatze, wenn man entsprechend ihren Freiheitsdrang befriedigen kann.
1: Wenn jemand sich für die Ramsay interessiert, wie kann man sich Ramsay melden?
2: Gerne per WhatsApp, Messenger oder per E-Mail.
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2: In Mayen, da messen wir aktuell 20 Grad. 21 Grad in Kettich und in Koblenz in der Goldgrube haben wir auch 21 Grad gemessen. Es wird heute nochmal richtig warm. 10 Grad wärmer, um ganz genau zu sein. Bis zu 31 Grad können wir heute noch bekommen. Bei vollem Sonnenschein am Nachmittag. Und morgen wird es dann auch nochmal recht schön. 28 Grad in der Spitze, viel Sonne, doch zum Abend kommt die Abkühlung und vor allem der Regen. Es regnet dann auch bis in den Mittwochvormittag hinein, dann wird es aber kühler, bis zu 20 Grad. Zum Nachmittag kommt dann aber wieder die Sonne raus.
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3: Ich bin Babette Büchner. Nach der Landtagswahl in Sachsen-Anhalt arbeiten die Parteien die Ergebnisse auf. Krachende Verluste hat die CDU von Ministerpräsident Sven Schulze eingefahren. Die AfD wiederum hat mit großem Vorsprung gewonnen, die absolute Mehrheit aber verpasst.
4: Beste Laune herrscht bei der AfD. Sie konnte ihren Stimmanteil mehr als verdoppeln und will regieren. Entsetzt dürfte weiterhin vor allem die CDU sein. Mit Spannung wird die Reaktion von Kanzler Merz erwartet. Übernimmt er eine Mitverantwortung an dem katastrophalen Ergebnis seiner Christdemokraten in Sachsen-Anhalt? Und was bedeutet das Wahlergebnis für die Reformvorhaben der schwarz-roten Koalition in Berlin? Ein Weiter-so wird nicht funktionieren, der Kanzler steht gewaltig unter Druck. Aus Berlin, David Riemer.
3: Die US-Unterhändler Steve Witkoff und Jared Kushner haben inzwischen mit beiden Seiten gesprochen, in Moskau und in Kiew. Was sie konkret für ein Ende des Ukraine-Kriegs vorgeschlagen haben, bleibt aber offen. Genauso wie die Frage, ob Russland und die Ukraine wieder direkt miteinander verhandeln.
5: Die Rückkehr zum trilateralen Format könnte Fortschritte bringen, sagte Kushner zum Abschluss des ersten Besuchs der US-Gesandten in Kiew. Selenskyj äußerte sich wenig optimistisch zu einem baldigen Kriegsende. Sollte sich der Krieg bis zum Winter ziehen, und danach sieht es aktuell aus, brauchen wir ein Winterpaket. Die Gespräche nannte er äußerst inhaltsvoll und kündigte ein baldiges Treffen der Ukraine, der Europäer und der Amerikaner an. Aus Moskau, Katharina Schröder.
3: Die Polizei sucht weiter nach dem mutmaßlichen Täter hinter den Sabotageangriffen auf das deutsche Stromnetz. Bei einem Großeinsatz im Hambacher Forst nahe Köln gestern wurden keine Hinweise auf den Mann gefunden. Seit Tagen wird nach dem 48-Jährigen gesucht. Am Wochenende hatten die Ermittler einen Fahndungsaufruf mit 2 Fotos des Verdächtigen veröffentlicht. Der Ausbruch des weiterhin rauchenden Vulkans Anak Krakatau in Indonesien sorgt immer noch für Behinderungen im Flugverkehr. Die beiden internationalen Flughäfen in der Hauptstadt Jakarta bleiben wegen der Vulkanasche geschlossen. Mehr als 1500 Flüge und rund 170.000 Passagiere sind mittlerweile betroffen, berichteten indonesische Medien.
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6: Mit Lenz Göbels, guten Tag. In Koblenz gibt es heute erneut eine Kundgebung für mehr Klimaschutz. Die 5. Montagsdemo beginnt um 17.30 Uhr am Lörrondell. Die Veranstalter wollen auf die Folgen der Erderwärmung aufmerksam machen. Sie fordern unter anderem einen schnellen Ausstieg aus fossilen Energieträgern und einen stärkeren Ausbau erneuerbarer Energien. Außerdem setzen sie sich für ein Tempolimit und eine CO2-Abgabe mit einem Ausgleich für Menschen mit weniger Einkommen ein. Interessierte und Familien sind zur Kundgebung eingeladen.
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2: Um 11.02 Uhr schauen wir zu euch auf die Straßen. Vorsicht auf der A3, Frankfurt Richtung Köln, zwischen Dietz und Montabaur steht ein defektes Fahrzeug. Dann noch Vorsicht auf der A48, Koblenz Richtung Dreieck Vulkaneifel, zwischen Kreuz Koblenz und Ochtendunk steht auch ein defektes Fahrzeug. Und auf der B42, Bonn Richtung Koblenz, zwischen Neuwied-Ehrlich und Neuwied-Mitte braucht ihr um die 5 Minuten länger und ich hoffe, ihr kommt gut an.
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2: Ein Blitzer steht in Metternich auf der Winninger Straße, Höhe der Uni, in Richtung der Kurt-Schumacher Straße. Hier wird bei 70 geblitzt. Und wenn ihr sonst was seht, Staus, Blitzer oder auch andere Gefahren melden wollt, dann schreibt mir gerne WhatsApp hierher ins Studio oder klingelt einfach fix durch unter 0261 988 20 99 und ich wünsche euch eine gute Fahrt.
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2: Und es ist Montag, um ganz genau zu sein, der 7. September um kurz nach 11 Uhr. Und ich muss euch leider sagen, dass dieser wunderschöne Spätsommer den ein oder anderen leider nicht davon abhält, immer wieder nicht so gute Entscheidungen zu treffen. Man muss natürlich sagen, das passiert den Besten. Dazu gehört mein Kollege Lenz Göbels natürlich nicht. Aber er hat mal die wichtigsten Blaulichtmeldungen aus der Region für euch zusammengesucht. Und die hört ihr gleich im neuen Polizeireport. Doch davor starten wir wieder in den Supermix mit Kygo, Khaled und Griffin und ihrem aktuellen Hit Save My Love. Und ich bin Lisa Tauchen. Hallo.
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1: Mit Lenz Göbels, guten Tag. Auf dem Parkplatz eines Supermarktes in Neuwied-Engers ist ein geparkter PKW beschädigt worden. Der Unfall ereignete sich bereits am 17. August in der Bendorfer Straße. Zwischen 17.20 Uhr und 17.32 Uhr wurde das schwarze Auto an der hinteren Tür auf der Fahrerseite beschädigt. Der unbekannte Unfallverursacher entfernte sich anschließend, ohne sich um den Schaden zu kümmern. Die Polizei Neuwied sucht jetzt nach Zeugen. In Koblenz-Lützel wird ebenfalls nach einem Unfallverursacher gesucht. Am Donnerstag gegen 17.40 Uhr kam es auf dem Wilhelm-Stöppler-Platz zu einem Unfall beim Rangieren. Dabei wurde ein geparktes Auto touchiert. Der Fahrer fuhr anschließend ebenfalls unerlaubt davon. Bei dem gesuchten Fahrzeug soll es sich um einen kleinen blauen Kastenwagen gehandelt haben. Auffällig waren schwarze Musiknoten auf der rechten Fahrzeugseite. Zeugen werden gebeten, sich bei der Polizeiinspektion Koblenz 2 zu melden. Die Polizei hat am Freitagmorgen Schulwegkontrollen rund um die Grundschule in Oberwieber durchgeführt. Ziel war es, die Sicherheit der Kinder auf dem Schulweg zu erhöhen und auf die richtige Sicherung im Auto zu achten. Dabei wurden zwei Kinder und eine Autofahrerin ohne angelegten Sicherheitsgurt festgestellt. Gegen die Betroffenen wurden entsprechende Verfahren eingeleitet. Die Polizei zog insgesamt eine positive Bilanz, da sich die meisten Verkehrsteilnehmer vorbildlich verhielten. Weitere Kontrollen und Maßnahmen zur Vorbeugung sind bereits geplant. Nach einem Brand in einem Einfamilienhaus in Boppard bei Salzing steht die Brandursache inzwischen fest. Nach Angaben der Kriminalpolizei wurde das Feuer vermutlich durch Dachdeckerarbeiten ausgelöst. Der entstandene Sachschaden liegt nach ersten Schätzungen bei mindestens 100.000 Euro. Das Gebäude ist derzeit nicht bewohnbar, die Ermittlungen der Kriminalpolizei dauern an. Heute beginnt vor dem Landgericht Koblenz ein Verfahren gegen einen 45 Jahre alten Mann. Die Staatsanwaltschaft wirft ihm vor, in Köln und Neuwied mit Cannabis und anderen Drogen gehandelt zu haben. Dabei soll es sich jeweils um größere Mengen gehandelt haben. Außerdem soll der Angeklagte seinen Drogenbestand in seiner Wohnung mit einem griffbereiten Cuttermesser gesichert haben.
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2: In Mendig, da messen wir aktuell 22 Grad. 21 Grad in Gruft und in Koblenz-Gülz haben wir auch 22 Grad gemessen. Es wird nochmal richtig heiß heute. 31 Grad können wir bekommen. Zum Nachmittag sehen wir dann auch keine Wolken mehr am Himmel. Morgen ist es dann auch nochmal sehr sonnig mit ganz kleinen Wolken, würde ich sagen, am Himmel. 28 Grad bekommen wir maximal, aber zum Abend kühlt es ab, denn es wird ordentlich regnen bis in den Mittwochvormittag hinein. Da bekommen wir dann nur noch 20 Grad maximal, aber zum Nachmittag auch wieder Sonne.
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3: Mit Lenz Goebbels, guten Tag. In Koblenz gibt es heute erneut eine Kundgebung für mehr Klimaschutz. Die 5. Montagsdemo beginnt um 17.30 Uhr am Lörrondell. Die Veranstalter wollen auf die Folgen der Erderwärmung aufmerksam machen. Sie fordern unter anderem einen schnellen Ausstieg aus fossilen Energieträgern und einen stärkeren Ausbau erneuerbarer Energien. Außerdem setzen sie sich für ein Tempolimit und eine CO2-Abgabe mit einem Ausgleich für Menschen mit weniger Einkommen ein. Interessierte und Familien sind zur Kundgebung eingeladen. Der internationale Chor Artenvielfalt aus Koblenz hat am 1. September ein Benefizkonzert in der Citykirche veranstaltet. Unter dem Titel Lieder und Texte von Frauen zum Frieden wurden Musik und Texte aus verschiedenen Ländern präsentiert. Das Programm erinnert an Frauen, die sich gegen Krieg und Gewalt eingesetzt haben und stellte unterschiedliche Friedensbewegungen vor. Der Erlös des Konzerts geht an die Frauenrechtsorganisation Solvodi, die Frauen in schwierigen Lebenssituationen unterstützt. In Koblenz geht Petra Kunig heute der Frage nach, wie jüdisches Leben heute in Deutschland aussieht. Der Vortrag beginnt um 19 Uhr im Klangraum des bischöflichen Cosanus-Gymnasiums. Petra Kunig ist Vorsitzende der Gesellschaft für christlich-jüdische Zusammenarbeit in Frankfurt am Main und berichtet auch aus ihrem eigenen Leben. Die Veranstaltung findet im Rahmen des Katholischen Forums und in Zusammenarbeit mit der christlich-jüdischen Gesellschaft Koblenz statt. Der Eintritt ist frei, eine Anmeldung ist nicht erforderlich.
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2: Um 11.33 Uhr schauen wir zu euch auf die Straßen. Vorsicht auf der A3 Frankfurt Richtung Köln. Zwischen Dietz und Montabaur steht ein defektes Fahrzeug. So auch auf der A48 Koblenz Richtung Dreieck Vulkaneifel. Zwischen Kreuz Koblenz und Ochtendung. Und dann braucht ihr noch länger auf der B42 Bonn Richtung Koblenz. Zwischen Neuwied-Ehrlich und Neuwied-Mitte. 5 Minuten habt ihr Zeitverlust und ich hoffe, ihr kommt gut an.
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2: Ein Blitzer steht in Metternich auf der Winninger Straße, Höhe der Uni in Richtung der Kurt-Schumacher Straße. Hier wird bei 70 geblitzt und wenn ihr sonst was seht, Staus, Blitzer oder auch andere Gefahren melden wollt, schreibt mir auf jeden Fall eine WhatsApp oder klingelt einfach fix durch bei uns auf der Hotline. 0261 988 2099 und so machen wir gemeinsam unsere Straßen sicherer. Dankeschön.
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1: Mit Lenz Göbels, hallo. Eine neue Woche liefert auch immer wieder neue Möglichkeiten zum Blutspenden. Und heute geht das Ganze in Neuwied. Das evangelische Gemeindehaus in der Dierdorfer Straße 65 ist am Montag von 15 bis 19 Uhr für alle Spender geöffnet. Nicht nur heute, sondern auch am Donnerstag kann in Neuwied gespendet werden. Im Stadtteil Feldkirchen öffnet die Grundschule in der Schillerstraße 43 von 16 bis 19.30 Uhr seine Türen. Einen Tag später kann dann in der Stadthalle von Nassau gespendet werden. Am 11. September öffnen sich die Türen am Pontchâteauplatz 6 von 15.30 Uhr bis 19 Uhr für alle Spender. Am 15. September gibt es gleich drei Anlaufpunkte für euch. In Boppard öffnet das Vereinszentrum Alter Bahnhof in der Straße am Bahnhof 2 von 17 bis 20 Uhr. Früher kann schon in Bendorf in der Stadthalle am Isäurerplatz gespendet werden. Vor Ort empfängt euch das DRK bereits von 15.30 Uhr bis 20 Uhr und auch in Weißenturm kann ab 15.30 Uhr gespendet werden. Die Stadthalle in der Kirchstraße 3 bis 4 ist dann bis 19 Uhr geöffnet. Am 16. September liefert das Bürgerhaus in Neuwied einen Spendenort von 17 bis 20 Uhr. Alle interessierten Spender sind dabei in das Gebäude in der Pleiderstraße 29 eingeladen. Und wie immer, wenn eine Blutspende dabei ist in der nächsten Woche oder in der übernächsten, die wir noch nicht erwähnt haben, dann könnt ihr uns das gerne melden. Entweder per E-Mail an redaktion@antenne-koblenz.de oder per WhatsApp direkt live ins Studio unter 0261 988 2099. Eure Blutspendetermine in der Region.
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1: Ohne Straßen, Brücken, Wasserwege oder Bahnhöfe würde unser Alltag nicht funktionieren. Viele dieser Bauwerke prägen unsere Städte und ihr Erscheinungsbild seit Jahrhunderten. Beim diesjährigen Tag des offenen Denkmals am Sonntag dreht sich deshalb alles um Netzwerke, Denkmale und Infrastruktur. Mehr dazu weiß Jonas Wolbert.
2: Einmal im Jahr öffnen bundesweit Denkmale ihre Türen für Besucherinnen und Besucher, die sonst verschlossen bleiben. Der Tag des offenen Denkmals ermöglicht kostenfrei Einblicke in spannende historische Gebäude und Anlagen, verrät Franziska Gajek von der Deutschen Stiftung Denkmalschutz.
3: Bei unserem diesjährigen Motto stehen all die Bauwerke im Mittelpunkt, die unsere Gesellschaft eigentlich schon seit Generationen zusammenhalten. Das können historische Brücken sein, Bahnhöfe und Stellwerke, Schleusen oder auch Telefonanlagen. Und wir nutzen diese Infrastruktur ja täglich oder laufen und fahren an ihr vorbei und kennen dabei aber nur selten die spannenden Geschichten, die sich hinter diesen Orten unseres Alltags verbergen.
2: Bundesweit laden zahlreiche Ehrenamtler und Denkmalbegeisterte dazu ein, historische Technik, alte Handwerkskunst und besondere Gebäude aus nächster Nähe kennenzulernen.
3: Und dabei stehen die Gebäude selbst und das Engagement der Menschen vor Ort im Fokus. Und Besucherinnen und Besucher erfahren, wie Menschen früher unterwegs waren, wie Städte mit Wasser versorgt wurden und wie Nachrichten übermittelt wurden. Ein Highlight ist der Bahnhof Grabow, einer der ältesten Bahnhöfe Mecklenburg-Vorpommerns. Hier berichten sogar Zeitzeugen live am Tag des offenen Denkmals.
2: Wer Veranstaltungen in der eigenen Region sucht, kann seinen Besuch schon vorab planen und passende Ziele zusammenstellen.
3: Am einfachsten geht das über die kostenfreie App zum Tag des offenen Denkmals oder über unsere Internetseite. Da gibt's alle teilnehmenden Denkmale und Veranstaltungen auf einer interaktiven Karte. Man findet Such- und Filterfunktionen, einen persönlichen Merkzettel und die Erinnerungs- und Routenplanung. Und so lässt sich der Tag dann ganz individuell zusammenstellen.
1: Also ob historische Brücke, alter Bahnhof oder Wasserturm. Am Tag des offenen Denkmals am Sonntag wird sichtbar, welche Netzwerke unsere Städte seit Jahrhunderten verbinden. Alle Infos und Veranstaltungen gibt's unter tag-des-offenen-denkmals.de.
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2: Im Pleit, da messen wir aktuell 23 Grad. 22 Grad in Rehns und in Koblenz-Niederberg. Da haben wir auch 23 Grad gemessen. Es wird richtig warm heute. Bis zu 31 Grad gehen die Temperaturen noch nach oben. Ab jetzt soll dann doch die Sonne absolut scheinen, ohne Wölkchen am Himmel. Morgen kommt die Sonne auch nochmal ordentlich raus. Ab und zu ein paar Wolken bei 28 Grad. Doch der Abend und vor allem die Nacht bringt Abkühlung. Es soll regnen bis in den Mittwochvormittag hinein. Zum Nachmittag kommt die Sonne nochmal raus, aber wir bekommen nur bis zu 20 Grad.
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3: Ich bin Babette Büchner. Die AfD hat die Landtagswahl in Sachsen-Anhalt mit großem Vorsprung gewonnen. Spitzenkandidat Ulrich Siegmund sieht einen Regierungsauftrag. Da es aber nicht zur absoluten Mehrheit gereicht hat, will die Partei jetzt nach Partnern suchen. Sollte es mit einer Regierungsbildung nicht klappen, hat BSW-Spitzenkandidat Thomas Schulze seine Bereitschaft bekräftigt, Siegmund ins Amt zu verhelfen. Das BSW werde sich in einem dritten Wahlgang im Landtag enthalten, sagte er im Deutschlandfunk. Der Erdrutschsieg der AfD sorgt unterdessen auch international für viel Aufmerksamkeit.
4: Die italienische Zeitung La Stampa etwa schreibt, 81 Jahre nach Hitlers Untergang gewinnt eine Partei, die sich auf jenes Deutschland beruft. West France in Frankreich spricht unter anderem von einer Beleidigung des Versprechens nie wieder. Rechtspopulistische Politiker in Europa gratulieren. US-Präsident Trump postete eine Balkengrafik des AfD-Sieges ohne weiteren Kommentar. Und US-Milliardär und AfD-Sympathisant Elon Musk gratuliert mit zwei deutschen Worten gut gemacht. Aus Berlin Ronny Tochau.
3: Die Polizei fahndet weiter nach dem mutmaßlichen Täter hinter den Sabotageangriffen auf das deutsche Stromnetz. Auch ein Großeinsatz im Hambacher Forst nahe Köln gestern blieb ohne Hinweise auf den 48-Jährigen aus dem Ruhrgebiet.
5: Steckt wirklich ein Einzeltäter hinter den versuchten Anschlägen? Der Gesuchte hatte sich in Bekennerschreiben dazu bekannt und als Motiv die Nutzung fossiler Brennstoffe wie Braunkohle genannt. Er hatte diese als Verbrechen bezeichnet. Aber kann eine einzelne Person innerhalb kurzer Zeit Anschläge in verschiedenen Bundesländern verüben oder hatte er Helfer? Viele Fragen sind weiter offen und es gibt weitere aktuelle Einsätze an Umspannwerken in Wesel am Niederrhein und in Berlin. Ob es erneut um Sabotage geht, ist noch unklar. Diana Kramer, Nachrichtenredaktion.
3: Wie vertrauenswürdig ist die KI-Anwendung? Ist es sicher, wenn ich ihr sensible Daten gebe? Das soll bald durch ein TÜV-Zertifikat erkennbar sein. Die TÜV-Organisationen testen gerade mit Pilotpartnern ein KI-Zertifizierungsprogramm. Schon Ende des Jahres könnten diese KI-Bescheinigungen schrittweise eingeführt werden, teilte der TÜV-Verband mit.
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6: Mit Lenz Göbels, guten Tag. In Andernach ist ein wichtiger Teil der Stadtgeschichte zurück. Nach 63 Jahren übernimmt die Stadt wieder einen alten Bestand des historischen Stadtarchivs. Die Unterlagen waren 1963 an das Landeshauptarchiv Koblenz abgegeben worden. Insgesamt umfasst der Bestand rund 114 Regalmeter. Die Dokumente reichen vom frühen 12. Jahrhundert bis in die Mitte des 20. Jahrhunderts. Darunter sind Urkunden, Amtsbücher und Akten zur politischen, wirtschaftlichen und gesellschaftlichen Entwicklung Andernachs. Ab Herbst sollen die Unterlagen im neu eingerichteten Stadtarchiv für Recherchen zur Verfügung stehen.
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2: Um 12.03 Uhr werfen wir einen Blick zu euch raus auf die Straßen. Vorsicht auf der A3 Frankfurt Richtung Köln zwischen Dietz und Montabaur steht ein defektes Fahrzeug. So auch auf der A48 Dernbach Richtung Dreieck Vulkaneifel zwischen Mayen und Kaifenheim. Seid auf jeden Fall vorsichtig unterwegs und kommt gut an.
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2: Und ein Caddy blitzt in Ahrenberg auf der Pfarrer-Kraus-Straße Höhe des Kinderheims in Richtung der City. Und wenn hier 30 erlaubt ist, dann solltet ihr nicht schneller als das fahren. Und wenn ihr sonst was seht, Staus, Blitzer oder auch andere Gefahren melden wollt, dann schreibt mir auf jeden Fall eine WhatsApp hierher ins Studio oder klingelt fix durch bei uns auf der Hotline. 0261 988 2099 und ich wünsche euch eine gute Fahrt.
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2: Und es ist kurz nach 12 an diesem Montag. Und mit dem Richtfest ist der Erweiterungsbau der Goethe-Realschule Plus in Koblenz-Lützel einen wichtigen Schritt weiter. Rund 15,5 Millionen Euro kostet das Projekt. Wann die Schüler mit dem neuen Gebäude rechnen können und welche Bedeutung dieser Bau für die Stadt hat, das hören wir gleich nach 3 Hits am Stück. Denn jetzt starten wir wieder in den Antenne Koblenz Supermix und zwar mit Nico Santos. Dann hört ihr noch Bob Marley, aber jetzt zuerst Kamrat mit Hug Yourself. Und ich bin Lisa Tauchen. Einen schönen Mittag euch.
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0: Ihr hört Antenne Koblenz hier im Supermix. Mit dem Richtfest ist der Erweiterungsbau der Goethe-Realschule Plus in Koblenz-Lützel einen wichtigen Schritt weiter. Rund 15,5 Millionen Euro kostet das Projekt. Wir haben mit Oberbürgermeister David Langner darüber gesprochen, wann die Schüler mit dem neuen Gebäude rechnen können und welche Bedeutung der Bau auch für die Stadt hat.
1: Also wir haben hier heute das Richtfest der Goethe-Realschule Plus gefeiert mit den vielen neuen Klassenräumen, mit den neuen Lernmöglichkeiten, mit der neuen Mensa. Verwaltungstrakt entsteht hier neu. Das zeigt einfach, dieser Schulstandort entwickelt sich wunderbar und es ist insgesamt für die Schullandschaft in Koblenz natürlich ein Gewinn. Also wir gehen jetzt davon aus, dass er in schätzungsweise einem Jahr, also im Herbst 2027, dann fertiggestellt ist und hier auch bezogen werden kann. Ich glaube, es ist wichtig, dass wir gerade in diesen Zeiten deutlich machen, was wir erreichen. Und oftmals hat man ja so das Gefühl, es bewegt sich gar nicht.

0: Da David Langner auch nochmal Auskunft gegeben.
1: Wir haben natürlich einige Schulen in Koblenz und auch einige Schulen mit Sanierungsbedarf. Hier hatten wir natürlich eine Situation, dass wir einen Pavillon hatten, der in einem sehr schlechten Zustand sich befunden hat und von daher einfach auch dringende Notwendigkeit bestand, neue Klassenräume zu bauen und zu schaffen. Wir haben natürlich dann immer zu schauen, für welches Projekt haben wir gerade genügend Geld. Auch Personal muss da sein, um das Ganze zu planen. Und am Ende entscheidet letztlich auch der Stadtrat darüber, welche Schulbaumaßnahmen an welcher Stelle platziert werden und für welche Baumaßnahmen dann Geld eingestellt wird im Haushalt.
0: Insgesamt ist das Richtfest für alle Beteiligten ein großer Erfolg. Wenn alles nach Plan läuft, könnte die Goethe-Realschule Plus bereits in rund einem Jahr in den neuen Erweiterungsbau einziehen. Aber wir starten jetzt erstmal wieder in den Supermix mit Marc Atlas und Midnight Sun. 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
2: In Polchda messen wir aktuell 25 Grad, 24 Grad in Saffig und in Koblenz-Neuendorf haben wir auch 25 Grad gemessen. Bis zu 30 Grad können wir heute noch bekommen. Es ist richtig warm draußen. Der Spätsommer ist zurück und bleibt uns auch bis morgen erhalten. Da sind nur ab und zu ein paar Wölkchen am Himmel, den ganzen Tag verteilt ganz viel Sonne bei 28 Grad. Aber zum Abend und vor allem in der Nacht kommt die Abkühlung mit ganz viel Regen. Es regnet dann auch bis in den Mittwochvormittag hinein. Dann zum Nachmittag hört es zwar auf und die Sonne kommt raus, aber wir bekommen trotzdem nur bis zu 20 Grad.
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3: Mit Lenz Göbels, guten Tag. In Andernach ist ein wichtiger Teil der Stadtgeschichte zurück. Nach 63 Jahren übernimmt die Stadt wieder einen alten Bestand des historischen Stadtarchivs. Die Unterlagen waren 1963 an das Landeshauptarchiv Koblenz abgegeben worden. Insgesamt umfasst der Bestand rund 114 Regalmeter. Die Dokumente reichen vom frühen 12. Jahrhundert bis in die Mitte des 20. Jahrhunderts. Darunter sind Urkunden, Amtsbücher und Akten zur politischen, wirtschaftlichen und gesellschaftlichen Entwicklung Andernachs. Ab Herbst sollen die Unterlagen im neu eingerichteten Stadtarchiv für Recherchen zur Verfügung stehen. In Neuwied hat der neue Jugendbeirat seinen Vorstand gewählt. In den Ausschüssen soll der Jugendbeirat die Interessen der jungen Menschen direkt einbringen. Für die kommenden zwei Jahre stehen mehrere Themen auf der Agenda. Dazu gehören der öffentliche Nahverkehr, mehr Aufenthaltsbereiche für Jugendliche sowie Sicherheit und Sauberkeit in der Stadt. Auch Veranstaltungen für Jugendliche und die Weiterentwicklung des Stadtparks sollen in Arbeitsgruppen vorangebracht werden. Die Stadtbibliothek Koblenz lädt für morgen zur Abschlussfeier des Lesesommers ein. Ab 14 Uhr gibt es verschiedene Mitmachangebote für Kinder und Jugendliche. Dazu gehören unter anderem ein digitales Zeichenspiel, VR-Brillen und Videospiele. Außerdem können Buttons hergestellt werden sowie Taschen bemalt und gebastelt werden. Ab 17 Uhr beginnt die große Preisverleihung für alle erfolgreichen Teilnehmer des Lesesommers. Die Gewinner werden auch schriftlich benachrichtigt.
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2: Und wir schauen zu euch auf die Straßen. Vorsicht auf der A3 Frankfurt Richtung Köln. Zwischen Dietz und Montabaur steht ein defektes Fahrzeug. So auch auf der A48 Koblenz Richtung Dreieck Vulkaneifel zwischen Mayen und Kaifenheim. Also ich wünsche euch eine gute Fahrt.
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2: Blitzer habe ich aktuell keine für euch. Doch wenn ihr was seht, Staus, Blitzer oder auch andere Gefahren melden wollt, dann schreibt mir gerne WhatsApp hierher ins Studio oder ihr klingelt einfach fix durch bei uns auf der Hotline. 0261 98 8 20 99. Und so machen wir gemeinsam unsere Straßen sicherer. Dankeschön.
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1: Mit Lisa Tauchen, hallo. Zwiebeln, Gewürze, Schmuck und jede Menge zum Stöbern? Beim traditionellen Zwiebelmarkt in Boppard gibt's wieder einiges zu entdecken. Am Mittwoch und Donnerstag verwandelt sich der Marktplatz und der Bereich rund um die kurfürstliche Burg jeweils von 8 bis 18 Uhr in einen bunten Markt. Neben den namensgebenden Zwiebeln warten Kleidung, Lederwaren, Haushaltsartikel und natürlich auch verschiedene Leckereien auf die Besucher. Wegen der Bauarbeiten in der Rheinallee findet der Markt in diesem Jahr ausschließlich in diesen beiden Orten statt. Wer mit dem Auto kommt, sollte beachten, dass der Marktplatz gesperrt ist. Es gibt aber mehrere Parkmöglichkeiten in der Nähe. 75 Jahre Stein- und Burgfest in Mayen gibt's diese Woche einen ganz besonderen Grund zum Feiern. Von Donnerstag bis Sonntag wird rund um die Genovea-Burg und in der Innenstadt ein buntes Programm für die ganze Familie geboten. Neben Live-Musik und einem Handwerker- und Bauernmarkt warten Bogenschießen, eine Kinderolympiade, Greifvogelvorführungen und sogar Alpakas auf die Besucher. Am Samstag wird bei der Oktober-Gaudi gefeiert und am Sonntag gibt's unter anderem ein 80 Meter langen Apfelstrudel für den guten Zweck. Dazu öffnen beim Tag des offenen Denkmals historische Gebäude ihre Türen und die Geschäfte laden zum verkaufsoffenen Sonntag ein. Also Termin vormerken und gemeinsam 75 Jahre meiner Stadtgeschichte feiern. Ab Freitag bis zum 10. Oktober wird auf dem Messegelände wieder 5 Wochen lang Oktoberfest gefeiert. Jeden Freitag und Samstag gibt's im festlich geschmückten Zelt jede Menge Musik, gute Stimmung und natürlich bayerische Spezialitäten. Von klassischer Oktoberfestmusik bis zu bekannten Partyhits ist für ordentlich Abwechslung gesorgt. Dazu kommen besondere Abende wie die Kölsche Nacht oder die große Mallorca-Party. Wer also Lust auf Dirndl, Lederhosen und eine ordentliche Portion Gaudi hat, sollte jetzt seine Tickets sichern. Wir von Antenne Koblenz werden auch immer mal wieder vorbeischauen und freuen uns, euch dort zu sehen. Und bei allem wünschen wir euch natürlich auch wie immer viel Spaß.
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2: In Neuwied, da messen wir aktuell 26 Grad. 25 Grad in Ochtendung und in Koblenz-Kesselheim, da haben wir auch 26 Grad gemessen. Bis zu 31 Grad können wir heute noch bekommen. Es ist heiß draußen, der Spätsommer steht in seiner Blüte und wir können ihn auf jeden Fall auch morgen noch genießen. Da haben wir nur vereinzelt ein paar Wolken am Himmel bei 28 Grad. Aber zum Abend, da kommt dann auch schon wieder die Abkühlung, denn es soll die gesamte Nacht bis in den Mittwochvormittag durchregnen. Und das bedeutet, es kühlt ordentlich ab auf nur 20 Grad am Mittwoch. Doch da am Nachmittag kommt trotzdem nochmal die Sonne vorbei.
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3: Ich bin Babette Büchner. Nach ihrem Wahlsieg in Sachsen-Anhalt hat die AfD ein klares Ziel. Sie will ein ähnliches Ergebnis im Bund. Bei der kommenden Bundestagswahl werde die AfD mit Abstand als stärkste Kraft hervorgehen, mit einem ganz klaren Regierungsauftrag, sagte Co-Chefin Alice Weidel.
4: Die CDU, CSU wird nie mehr wieder eine Bundestagswahl gewinnen können. Das ist Fakt. Der Abstand ist jetzt schon bei 10% zu uns. Und mein erklärtes Ziel ist, den Abstand deutlich in kürzester Zeit auszubauen und auf mindestens 40% anzuwachsen für die nächste Bundestagswahl.
3: In Sachsen-Anhalt ist die AfD nach dem vorläufigen Ergebnis klar stärkste Kraft geworden. Zur absoluten Mehrheit hat es jedoch nicht gereicht. Das VW-Werk Osnabrück soll mit Rüstungsaufträgen eine neue Zukunft bekommen. Volkswagen, das Land Niedersachsen und der Investor Aurelius Capital haben Eckpunkte für einen Verkauf vereinbart. Die jetzt angesteuerte Lösung bietet nach Angaben des Betriebsrats eine Zukunft für knapp 1.400 der derzeit insgesamt 1.800 Beschäftigten. Die US-Unterhändler Steve Witkoff und Jared Kushner haben inzwischen mit beiden Seiten gesprochen, in Moskau und in Kiew. Was sie konkret für ein Ende des Ukraine-Kriegs vorgeschlagen haben, bleibt aber offen. Genauso wie die Frage, ob Russland und die Ukraine wieder direkt miteinander verhandeln.
2: Die Rückkehr zum trilateralen Format könnte Fortschritte bringen, sagte Kushner zum Abschluss des ersten Besuchs der US-Gesandten in Kiew. Selenskyj äußerte sich wenig optimistisch zu einem baldigen Kriegsende. Sollte sich der Krieg bis zum Winter ziehen, und danach sieht es aktuell aus, brauchen wir ein Winterpaket. Die Gespräche nannte er äußerst inhaltsvoll und kündigte ein baldiges Treffen der Ukraine, der Europäer und der Amerikaner an. Aus Moskau, Katharina Schröder.
3: Nordsee und Ostsee waren in diesem Sommer deutlich wärmer als üblich. Das zeigen neue Messungen des Bundesamts für Seeschifffahrt und Hydrographie. Die Nordsee hat demnach ihren fünftwärmsten Sommer seit 1997 erlebt, die Ostsee den siebtwärmsten. Die Gewässer um Helgoland gehörten dabei zu den besonders stark erwärmten Regionen der Nordsee.
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5: Mit Lenz Göbels, guten Tag. In Koblenz gibt es heute erneut eine Kundgebung für mehr Klimaschutz. Die fünfte Montagsdemo beginnt um 17.30 Uhr am Lörrondell. Die Veranstalter wollen auf die Folgen der Erderwärmung aufmerksam machen. Sie fordern unter anderem einen schnellen Ausstieg aus fossilen Energieträgern und einen stärkeren Ausbau erneuerbarer Energien. Außerdem setzen sie sich für ein Tempolimit und eine CO2-Abgabe mit einem Ausgleich für Menschen mit weniger Einkommen ein. Interessierte und Familien sind zur Kundgebung eingeladen.
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2: Es ist 13.02 Uhr und wir schauen zu euch auf die Straßen. Seid vorsichtig auf der A48. Koblenz Richtung Dreieck Vulkaneifel. Zwischen Mayen und Kaifenheim steht ein defektes Fahrzeug. So auch auf der A61. Koblenz Richtung Mönchengladbach. Zwischen Pleit und Kruft. Außerdem läuft in Pleit im Wiesengrund 1 aktuell ein Feuerwehreinsatz. Eine Garage steht dort in Vollbrand und da kommt ihr gerade auf gar keinen Fall durch. Also umfahrt das Gebiet, wenn ihr könnt. Und auf der A48 Dernbach Richtung Koblenz zwischen Dreieck Dernbach und Bendorf-Neuwied habt ihr aktuell 1 Kilometer Stau. 7 Minuten müsst ihr mehr einplanen und dann kommt ihr gut an.
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2: Blitzer habe ich aktuell keinen für euch, doch wenn ihr was seht, Staus, Blitzer oder auch andere Gefahren melden wollt, dann schreibt mir auf jeden Fall gerne WhatsApp, einfach hierher ins Studio oder ihr klingelt ganz fix durch bei unserer Hotline 0261 988 2099 und ich wünsche euch eine gute Fahrt.
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2: Und das ist kurz nach eins an diesem Montag. Und zaubern, staunen und vor allem ganz viel lachen, das kann Tim Salabim. Er ist seit 2018 als Kinderzauberer unterwegs und sorgt mit seinen Shows für Unterhaltung bei den Kleinen. Jetzt hat er dafür auch einen ganz besonderen Preis bekommen. Was dieser zu bieten hat, na, das hören wir gleich nach drei Hits am Stück. Denn jetzt starten wir wieder in den Supermix. Und zwar mit Felix Jehn und seinem aktuellen Hit Siren. Ich bin Lisa Tauchen. Hi.
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0: 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Zaubern, staunen und vor allem ganz viel lachen. Tim Salabim ist seit 2018 als Kinderzauberer in Koblenz unterwegs und sorgt mit seinen Shows für Unterhaltung bei den Kleinen. Jetzt hat er dafür eine ganz besondere Auszeichnung bekommen, die einen Namen trägt, bei der man erst einmal zweimal hinhört. Er war bei meiner Kollegin Alla Schenz zu Gast im Studio und natürlich wollte sie von ihm wissen, was es mit diesem ungewöhnlichen Preis auf sich hat.
1: Und wie hast du reagiert, als du erfahren hast, dass ausgerechnet du diese Auszeichnung bekommst?
2: Ja, das war, also auf der Festung ist es ja sowieso so, dass ich da sehr, sehr viel Wertschätzung und Liebe bekomme. Es sind ganz viele Koblenzer Familien dabei, die mich schon mal gesehen haben, die ich vielleicht auch persönlich kenne, die dann zwischen den Shows auch immer wieder Hallo sagen, Kinder, die nach einem Foto oder nach einem Autogramm fragen. Also sowieso immer sehr, sehr schön für mich. Ich habe ja die große Lottobühne immer um 13 Uhr eröffnet und stand dann am Sonntag auf der Bühne, habe meine Show vorbereitet um 12 ungefähr und dann kam die Nina vom Café Hahn und sagte, wir haben eine Überraschung für dich. Und ich habe jetzt schon gedacht, okay, jetzt heißt es vielleicht, es ist heute so heiß, die letzte Show fällt aus, was mir jetzt gar nicht so gefallen hätte. Aber sie sagt, nee, wir wollen dir den goldenen Arsch mit Ohren verleihen. Da habe ich mich total gefreut.
1: Wie kann man sich das vorstellen? Weil wir müssen ja irgendwie vielleicht gerade ein Bild malen. Also für sich, ist das irgendwie ein Pokal oder ist das ein Blatt Papier so?
2: Mhm. Das ist zum einen eine Urkunde, die ich bekommen habe, die ich jetzt zu Hause an der Wand hängen habe. Und zum zweiten ist das ein riesiger Pokal, der halt vorne aussieht wie ein Hintern, wie ein Po und an der Seite zwei große Ohren hat, der golden angestrichen ist. Oben sind lauter so Bitcoin-Münzen drauf und unten ein großer Sockel, wo auch die ganzen Preisträger so draufstehen.
1: Welche Rolle spielt denn Humor und vielleicht ein bisschen Frechheit bei deinen Auftritten?
2: Ja, Frechheit und Humor spielen eine ganz, ganz große Rolle in meinen Auftritten. Also ich bin sehr frech, aber das Wichtige ist, ich bin dabei immer wertschätzend. Das merken die Kinder. Ich mache nie Witze auf Kosten der Kinder, die auf der Bühne sind. Das ist eins meiner Hauptkonzepte, weil mir das halt wirklich sehr, sehr wichtig ist. Und wenn du den Menschen sympathisch bist und wenn die merken, ey, der will dir nichts Böses, dann kannst du auch frech sein. Und das bin ich auf der Bühne.
0: Ein Preis mit einem Namen, den man definitiv nicht so schnell vergisst. Für Tim

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2: In Nassau messen wir 25 Grad, 26 Grad in Lahnstein und auf der Koblenzer Karthause haben wir auch 26 Grad gemessen. Bis zu 31 Grad gehen die Temperaturen heute noch nach oben. Ja, der Spätsommer, der blüht nochmal richtig auf. Und morgen können wir den auch nochmal genießen, denn wir bekommen bis zu 28 Grad. Nur vereinzelt ein paar Wolken, aber zum Abend kühlt es ordentlich ab, denn es soll regnen. Und zwar die gesamte Nacht durch bis in den Mittwochvormittag. Dann kommt am Nachmittag zwar die Sonne nochmal raus, aber es heizt sich nicht so sehr auf. Wir bekommen nur bis zu 20 Grad.
0: Es ist 2:30. 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
3: Mit Lenz Göbels, guten Tag. In Koblenz gibt es heute erneut eine Kundgebung für mehr Klimaschutz. Die 5. Montagsdemo beginnt um 17.30 Uhr am Lörrondell. Die Veranstalter wollen auf die Folgen der Erderwärmung aufmerksam machen. Sie fordern unter anderem einen schnellen Ausstieg aus fossilen Energieträgern und einen stärkeren Ausbau erneuerbarer Energien. Außerdem setzen sie sich für ein Tempolimit und eine CO2-Abgabe mit einem Ausgleich für Menschen mit weniger Einkommen ein. Interessierte und Familien sind zur Kundgebung eingeladen. Der internationale Chor Artenvielfalt aus Koblenz hat am 1. September ein Benefizkonzert in der Citykirche veranstaltet. Unter dem Titel Lieder und Texte von Frauen zum Frieden wurden Musik und Texte aus verschiedenen Ländern präsentiert. Das Programm erinnert an Frauen, die sich gegen Krieg und Gewalt eingesetzt haben und stellte unterschiedliche Friedensbewegungen vor. Der Erlös des Konzerts geht an die Frauenrechtsorganisation Solvodi, die Frauen in schwierigen Lebenssituationen unterstützt. In Koblenz geht Petra Kunig heute der Frage nach, wie jüdisches Leben heute in Deutschland aussieht. Der Vortrag beginnt um 19 Uhr im Klangraum des bischöflichen Cosanus-Gymnasiums. Petra Kunig ist Vorsitzende der Gesellschaft für christlich-jüdische Zusammenarbeit in Frankfurt am Main und berichtet auch aus ihrem eigenen Leben. Die Veranstaltung findet im Rahmen des Katholischen Forums und in Zusammenarbeit mit der christlich-jüdischen Gesellschaft Koblenz statt. Der Eintritt ist frei, eine Anmeldung ist nicht erforderlich.
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2: Und wir schauen zu euch auf die Straßen. Vorsicht auf der A61, Koblenz Richtung Mönchengladbach, zwischen Pleit und Gruft. Hier steht ein defektes Fahrzeug. Außerdem läuft in Pleit im Wiesengrund 1 aktuell ein Feuerwehreinsatz. Dort gab es einen Vollbrand und ihr kommt da aktuell noch nicht durch, also umfahrt das Gebiet. Und auf der A48, Dernbach Richtung Koblenz, zwischen Dreieck Dernbach und Bendorf-Neuwied habt ihr 1 Kilometer Stau, 7 Minuten Zeitverlust. Ich hoffe, ihr kommt gut an.
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2: Blitzer habe ich aktuell keine für euch. Doch wenn ihr was seht, Staus, Blitzer oder auch andere Gefahren melden wollt, dann schreibt mir gerne WhatsApp oder klingelt fix durch bei uns auf der Hotline. Beides geht unter 0261 988 20 99 und so machen wir gemeinsam unsere Straßen sicherer. Dankeschön.
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1: Mit Max Dehmann aus der Sportredaktion. Hallo, der FC Rot-Weiß Koblenz hat am 6. Spieltag der Oberliga Rheinland-Pfalz Saar einen wichtigen Auswärtspunkt eingefahren. Beim FC Emmelshausen Karbach erkämpfte sich RWK trotz mehr als 70-minütiger Unterzahl ein 1:1 und steht damit nach 6 Begegnungen bei 11 Punkten. Rot-Weiß erwischte auf dem Quintinsberg den deutlich besseren Start und übernahm früh die Kontrolle. Bereits in der 7. Minute wurde der engagierte Beginn belohnt. Takumu Yamahara brachte einen Eckball in den Strafraum, wo Davy Alsela den Ball technisch stark mit der Innenseite nahm und zur verdienten Führung unter die Latte setzte. Nur 12 Minuten später musste Koblenz jedoch einen Rückschlag hinnehmen. Nach einem Zweikampf mit Daniel Bohl sah Nao Oriyama wegen Nachtretens die rote Karte. Rot-Weiß war damit bereits ab der 19. Minute gezwungen, die knappe Führung in Unterzahl zu verteidigen. Defensiv stand Rot-Weiß kompakt und hielt die Gastgeber weitgehend vom eigenen Tor fern. Gleichzeitig blieb man nach vorne gefährlich. In der 39. Minute setzte Yamahara einen kraftvollen Abschluss nur knapp am Winkel vorbei. Erst kurz vor der Pause kam Emmelshausen-Karbach zu seinen ersten nennenswerten Möglichkeiten. Ein Abschluss von Bohl wurde im 5-Meter-Raum geklärt. Wenig später blockte die Koblenzer Defensive einen Versuch von Serhat Koruk. So ging es trotz langer Unterzahl mit der 1:0-Führung in die Kabine. Auch nach dem Seitenwechsel verteidigte Rot-Weiß konzentriert und mit großem Einsatz. Die Gastgeber hatten zwar mehr Ballbesitz, fanden gegen die gut organisierte Koblenzer Defensive jedoch lange keine entscheidende Lücke. In der Schlussphase erhöhte Emmelshausen-Karbach den Druck. In der 81. Minute gelang den Gastgebern schließlich der Ausgleich. Reini Breinburg setzte sich über die linke Seite durch und bediente Dylan Esmel, der zum 1:1 traf. Rot-Weiß brachte das Unentschieden anschließend über die Zeit. So, das Neueste vom Sport.
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2: In Dieblich, da messen wir aktuell 29 Grad. 28 Grad in Bassenheim und in Koblenz-Lei haben wir auch 29 Grad gemessen. Bis zu 31 Grad können wir heute noch bekommen. Die Sonne, sie strahlt am Himmel und bleibt uns auch bis morgen erhalten. Da sind dann nur vereinzelt ein paar Wolken am Himmel zu sehen. Bei 28 Grad. Doch dann kommt die Abkühlung. Vor allem dann in der Nacht soll es ordentlich regnen, bis in den Mittwochvormittag hinein. Und dann kühlt es so sehr ab, dass wir nur noch bis zu 20 Grad maximal bekommen, obwohl am Nachmittag wieder die Sonne rauskommt.
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3: Ich bin Thomas Bleskin. Nach ihrem klaren Wahlsieg in Sachsen-Anhalt strebt die AfD ein ambitioniertes Ziel an. Sie will auch im Bund die Regierungsmacht übernehmen. Bei der kommenden Bundestagswahl werde die AfD mit Abstand als stärkste Kraft hervorgehen, sagte AfD-Co-Chefin Weidel.
4: Die AfD tritt selbstbewusst auf und glaubt langfristig auch im Bund die Nummer 1 zu werden. Weidel ist sich sicher, die CDU-CSU wird nie wieder eine Bundestagswahl gewinnen. Begründung: Deutschland wünscht sich einen Politikwechsel. Kanzler Merz kritisierte sie unter anderem wegen illegaler Migration, hoher Energiepreise sowie hoher Steuern und Abgaben. In Sachsen-Anhalt wurde die AfD stärkste Kraft. Die angestrebte absolute Mehrheit verpasste sie allerdings. Spitzenkandidat Siegmund setzt deshalb nun auf andere Fraktionen oder einzelne Abgeordnete anderer Parteien, die ihm zur Macht verhelfen sollen. David Riemer, Berlin.
3: Nach dem Parteiaustritt der meisten ihrer Mitglieder will sich die Thüringer BSW-Landtagsfraktion auflösen und den Weg für eine Neugründung freimachen. Für die neue Fraktion wurde von Ex-BSWlern eine neue Partei mit dem Namen Thüringen gerecht gegründet. Vizeministerpräsidentin Katja Wolf steht an der Spitze. Volkswagen will das Werk Osnabrück an den Finanzinvestor Aurelius und das Land Niedersachsen verkaufen. Der Standort soll schrittweise zu einem Kompetenzzentrum für Sicherheits- und Verteidigungslösungen weiterentwickelt werden.
5: Das Werk in Osnabrück stand seit 1949 vor allem im Zeichen des Käfer Cabrios von VW. Später wurden dort durch den Karosseriebauer Karmann auch Cabrios und Sportcoupés für andere Hersteller gebaut. Mit dem Verkauf und der neuen Perspektive im Rüstungsbereich sollen 3/4 der 1800 Beschäftigten übernommen werden. Gemeinsam mit dem israelischen Rüstungskonzern Rafael sollen in Osnabrück künftig Luftverteidigungssysteme für Raketen, Marschflugkörper und Drohnen entwickelt und gebaut werden. Diana Kramer, Nachrichtenredaktion.
3: Wie vertrauenswürdig ist eine KI-Anwendung? Das soll bald durch ein TÜV-Zertifikat erkennbar sein. Die Überwachungsvereine testen gerade mit Pilotpartnern ein Zertifizierungsprogramm. Bereits Ende des Jahres könnten die Bescheinigungen schrittweise eingeführt werden. Hersteller und Anbieter sollen damit unabhängig nachweisen können, dass ihre Systeme sicher sind.
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6: Mit Lenz Göbels, guten Tag. In Andernach ist ein wichtiger Teil der Stadtgeschichte zurück. Nach 63 Jahren übernimmt die Stadt wieder einen alten Bestand des historischen Stadtarchivs. Die Unterlagen waren 1963 an das Landeshauptarchiv Koblenz abgegeben worden. Insgesamt umfasst der Bestand rund 114 Regalmeter. Die Dokumente reichen vom frühen 12. Jahrhundert bis in die Mitte des 20. Jahrhunderts. Darunter sind Urkunden, Amtsbücher und Akten zur politischen, wirtschaftlichen und gesellschaftlichen Entwicklung Andernachs. Ab Herbst sollen die Unterlagen im neu eingerichteten Stadtarchiv für Recherchen zur Verfügung stehen.
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2: Um 14.03 Uhr schauen wir zu euch auf die Straßen. Vorsicht auf der A48 Dreieck Vulkaneifel Richtung Koblenz im Bereich Kreuz Koblenz. Hier steht ein defektes Fahrzeug. Nochmal auf der A48 Koblenz Richtung Dreieck Vulkaneifel zwischen Polch und Mayen. Hier steht auch ein defektes Fahrzeug. Dann staut es sich noch und zwar auf der A3 Köln Richtung Frankfurt zwischen Dreieck Dernbach und Montabaur. Um 2 Kilometer habt ihr hier Stau. Und da braucht ihr 6 Minuten länger auf der A48 Dernbach Richtung Koblenz. Zwischen Dreieck Dernbach und Bendorf-Neuwied habt ihr 1 Kilometer Stau. Auch hier braucht ihr 6 Minuten länger und ich hoffe, ihr kommt gut an.
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2: Und ein Blitzer steht aktuell in Kesselheim auf der August-Hurch-Straße in Richtung Arloberg. Hier ist 50 erlaubt und wenn ihr sonst was seht, Staus, Blitzer oder auch andere Gefahren melden wollt, dann schreibt mir gerne WhatsApp, einfach ganz fix ins Studio oder ihr klingelt durch bei uns auf der Hotline. Beides geht unter 0261 98 8 20 99 und ich wünsche euch eine gute Fahrt.
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2: Einen wunderschönen Montag wünsche ich euch. Also mir persönlich ist ja erneut aufgefallen, dass Montage einfach ein bisschen zu negativ behaftet sind. Was ja eigentlich Quatsch ist, wenn wir mal mehr als 2 Sekunden darüber nachdenken. Neue Woche, neue Möglichkeiten. Was mich betrifft, ich habe richtig gute Laune an diesem Montag und möchte euch die jetzt durchs Radio bringen. Und das geht ganz einfach, denn ich schaue einfach in den Supermix, was der für uns dabei hat. Und da hören wir gleich Kygo und Britney Houston, dann direkt auch Frankie Goes to Hollywood, aber jetzt erstmal Bebe Rexha mit dem aktuellen Hit New Religion. Und ich bin Lisa Tauchen, habt einen schönen Start in den Nachmittag.
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1: In Neuwied im Raiffeisenring sind viele Straßen nach Blumen benannt. So auch der Liliengarten. Der Name Liliengarten klingt fast poetisch und weckt Bilder von blühenden Gärten und zarten Blumen. Doch woher kommt dieser Straßenname eigentlich? Die Antwort führt uns zurück in die Geschichte der Stadt Neuwied. Lilien sind seit jeher ein Symbol für Reinheit, Adel und Schönheit. Im Mittelalter und in der Renaissance schmückten Lilien häufig die Wappen von Adelsfamilien und waren ein Zeichen für besondere Wertschätzung.

0: Angenehmes Wohnviertel in Neuwied, doch der Name bewahrt das historische Andenken an die Bedeutung von Gärten als grüne Oase mitten in der Stadt. So zeigt der Straßenname, wie eng Natur, Geschichte und Stadtentwicklung miteinander verwoben sind. Hinter dem Liliengarten verbirgt sich ein idyllischer Park, der zum Entspannen, Spazieren und Verweilen einlädt. Der Park im Liliengarten bietet grüne Wege, schattige Plätze und blühende Beete. Er ist ein beliebter Treffpunkt für Familien, Spaziergänger und Naturliebhaber aus Neuwied und Umgebung. Der Liliengarten ist nur einer von vielen Blumenstraßennamen in Neuwied, die zusammen eine bunte und lebendige Nachbarschaft formen. Ob Nelken-, Flieder-, Rosen- oder Tulpengarten. Die blumigen Straßennamen verleihen Neuwied einen ganz besonderen Charme.
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2: Der Finanztipp auch heute wieder wie immer mit Patricia Hartz von der VR-Bank Rhein-Ahr Eifel. Patricia, heute die Frage: Was sollte ich über Buy Now, Pay Later wissen?
3: Jetzt kaufen, später bezahlen klingt bequem, kann aber schnell teuer werden. Denn du verschiebst die Zahlung nur. Deine Ausgaben verschwinden dadurch nicht. Wenn du mehrere Käufe gleichzeitig finanzierst, verlierst du leicht den Überblick und hast am Monatsende viele offene Beträge. Bei verspäteter Zahlung können außerdem Gebühren oder Zinsen entstehen. Deshalb solltest du vor jedem Kauf prüfen, könnte ich den gesamten Betrag auch heute bezahlen? Wenn die Antwort Nein lautet, ist das Angebot wahrscheinlich keine gute Lösung. Besonders wichtig ist, die Zahlungsfristen und alle Kosten genau zu lesen. Nutze solche Angebote höchstens sehr bewusst und nicht, um regelmäßige Ausgaben oder spontane Wünsche dauerhaft über dein Budget hinaus zu finanzieren.
2: Danke, Patricia, und wir hören uns dann wieder beim nächsten Mal.
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2: In Hillscheid, da messen wir aktuell 29 Grad. Dann haben wir 28 Grad gemessen in Bad Ems. Und in Koblenz-Lützel haben wir auch 29 Grad gemessen. Bis zu 31 Grad können wir heute noch bekommen. Es ist auf jeden Fall spätsommerlich warm draußen. Und das können wir noch bis morgen genießen, denn morgen bekommen wir bis zu 28 Grad und nur vereinzelt ein paar Wolken am Himmel. Aber zum Abend hin und vor allem in der Nacht soll es dann ordentlich regnen, und zwar bis in den Mittwochvormittag hinein. Auch wenn am Nachmittag die Sonne wieder rauskommt, kühlt es ordentlich ab, nur bis zu 20 Grad am Mittwoch.
0: Es ist 2:30. 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
3: Mit Lenz Göbels, guten Tag. In Andernach ist ein wichtiger Teil der Stadtgeschichte zurück. Nach 63 Jahren übernimmt die Stadt wieder einen alten Bestand des historischen Stadtarchivs. Die Unterlagen waren 1963 an das Landeshauptarchiv Koblenz abgegeben worden. Insgesamt umfasst der Bestand rund 114 Regalmeter. Die Dokumente reichen vom frühen 12. Jahrhundert bis in die Mitte des 20. Jahrhunderts. Darunter sind Urkunden, Amtsbücher und Akten zur politischen, wirtschaftlichen und gesellschaftlichen Entwicklung Andernachs. Ab Herbst sollen die Unterlagen im neu eingerichteten Stadtarchiv für Recherchen zur Verfügung stehen. In Neuwied hat der neue Jugendbeirat seinen Vorstand gewählt. In den Ausschüssen soll der Jugendbeirat die Interessen der jungen Menschen direkt einbringen. Für die kommenden 2 Jahre stehen mehrere Themen auf der Agenda. Dazu gehören der öffentliche Nahverkehr, mehr Aufenthaltsbereiche für Jugendliche sowie Sicherheit und Sauberkeit in der Stadt. Auch Veranstaltungen für Jugendliche und die Weiterentwicklung des Stadtparks sollen in Arbeitsgruppen vorangebracht werden. Die Stadtbibliothek Koblenz lädt für morgen zur Abschlussfeier des Lesesommers ein. Ab 14 Uhr gibt es verschiedene Mitmachangebote für Kinder und Jugendliche. Dazu gehören unter anderem ein digitales Zeichenspiel, VR-Brillen und Videospiele. Außerdem können Buttons hergestellt werden, sowie Taschen bemalt und gebastelt werden. Ab 17 Uhr beginnt die große Preisverleihung für alle erfolgreichen Teilnehmer des Lesesommers. Die Gewinner werden auch schriftlich benachrichtigt.
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2: Um 14.32 Uhr schauen wir zu euch auf die Straßen, und da solltet ihr vorsichtig fahren auf der A48. Und zwar einmal Dreieck Vulkaneifel Richtung Koblenz. Im Bereich Kreuz Koblenz steht nämlich ein defektes Fahrzeug. Und dann nochmal auf der A48 Koblenz Richtung Dreieck Vulkaneifel zwischen Polch und Mayen steht auch ein defektes Fahrzeug. Und es staut sich auf der A3 Köln Richtung Frankfurt. Zwischen Dreieck Dernbach und Montabaur habt ihr 2 Kilometer Stau, 6 Minuten müsst ihr mehr einplanen. Und auf der A48 Dernbach Richtung Koblenz zwischen Dreieck Dernbach und Bendorf-Neuwied habt ihr 1 Kilometer Stau. Hier braucht ihr aber nur 6 Minuten länger, und ich hoffe, ihr kommt gut an.
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2: Und ein Blitzer steht in Kesselheim auf der August-Horch-Straße in Richtung des Alubergs. Hier ist 50 erlaubt. Und wenn ihr sonst was seht, Staus, Blitzer oder auch andere Gefahren melden wollt, dann schreibt mir gerne WhatsApp oder klingelt fix durch. Beides geht unter 0261 988 2099. Und so machen wir gemeinsam unsere Straßen sicherer. Dankeschön.
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1: Mit Max Dehmann, hallo. Spieltag Nummer 6, den gab es am Wochenende in der Oberliga Rheinland-Pfalz-Saar. Der startete bereits am Freitagabend mit der Partie des FV Engers gegen Cosmos Koblenz. Engers gewann mit 2:1. Die TuS Koblenz, die spielte am Samstag unentschieden zu Hause. Gegen den Ahrweiler BC hieß es am Ende 0:0. Rot-Weiß Koblenz und Emmetshausen-Karbach, die trennten sich in Emmetshausen 1:1 unentschieden. Die Eisbachtaler Sportfreunde, die spielten ebenfalls unentschieden, das Ganze 2:2 gegen die zweite Mannschaft vom SV Elversberg. In der Tabelle steht der FV Engers mit 13 Punkten aus 6 Spielen auf Platz 2. Auch die TuS Koblenz hat 13 Punkte gesammelt und steht auf Platz 3. Rot-Weiß Koblenz steht mit 11 Punkten auf Platz 6. Emmetshausen-Karbach mit 8 Punkten auf Platz 12. Cosmos Koblenz mit 6 Punkten auf Platz 13. Ahrweiler hat 2 Punkte gesammelt und steht auf Platz 17. Die Eisbachtaler Sportfreunde stehen mit einem Punkt auf Platz 18. Weiter geht's mit Spieltag Nummer 7 bereits in dieser Woche. Morgen Abend heißt es Rot-Weiß Koblenz gegen den FV Engers. Und am Mittwoch spielt dann unter anderem Cosmos Koblenz auswärts in Ahrweiler, Emmetshausen-Karbach im Pirmasens. Die TuS Koblenz empfängt Hertha Wiesbach. Mehr dazu in dieser Woche. So, das Neueste vom Oberliga-Update.
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1: 31 Grad sind es in Andernach, 30 Grad in Bad Ems und in Koblenz in der Altstadt, da sind es auch 31 Grad. Sonnig und heiß, so geht's durch diesen Nachmittag, paar Quellwolken immer mal dabei, das Ganze aber harmlos und trocken. In der Nacht bleibt's klar, Tiefstwerte liegen bei 15 Grad. Morgen auch erst wieder sonnig, das Ganze auch wieder warm bei bis zu 28 Grad, am Abend dann aber mit Wolken und immer wieder Regen. Mittwoch da dann auch wieder wechselhafter und das Ganze vor allen Dingen dann auch wieder kühler bei nur noch 20 Grad.
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2: Ich bin Thomas Pleskin. Nach ihrem haushohen Wahlsieg in Sachsen-Anhalt strebt die AfD auch im Bund die Übernahme der Regierungsmacht an. Bei der kommenden Bundestagswahl werde die AfD mit Abstand als stärkste Kraft hervorgehen, sagte AfD-Co-Chefin Alice Weidel bei einer Pressekonferenz in Berlin.
3: Wir nehmen den Regierungsauftrag ernst. Nicht nur in Sachsen-Anhalt, sondern in allen anderen Bundesländern und vor allem in den anstehenden Bundestagswahlen, in der wir mit Abstand als stärkste Kraft hervorgehen werden, mit einem ganz klaren Regierungsauftrag. Die CDU, CSU wird nie mehr wieder eine Bundestagswahl gewinnen können. Das ist Fakt.
2: AfD-Co-Chefin Weidel. CDU-Chef und Bundeskanzler Friedrich Merz hat nach der schweren Wahlniederlage seiner Partei in Sachsen-Anhalt Konsequenzen angekündigt. Das Ergebnis habe große Erschütterungen ausgelöst und treffe ihn auch persönlich. Mit Blick auf den Wahlsieg der AfD betonte Merz, die staatlichen Institutionen seien wehrhaft und stabil. Seine Bundesregierung werde dafür sorgen, dass das Grundgesetz durchgesetzt werde. Auf dem deutschen Arbeitsmarkt könnten bis zum Jahr 2029 bundesweit mehr als 700.000 Fachkräfte fehlen und damit annähernd doppelt so viele wie im vergangenen Jahr. Zu diesem Ergebnis kommt eine Studie des Arbeitgebernahen Instituts der deutschen Wirtschaft.
4: Fachkräftemangel. Seit Jahren schwebt dieses Wort über der deutschen Wirtschaft. Im letzten Jahr fehlten bundesweit knapp 370.000 Fachkräfte. In 3 Jahren könnte sich laut IB die Zahl also verdoppeln. Besonders groß dürfte die Personallücke dann im Handel sein, gefolgt von der Kinderbetreuung und Erziehung sowie bei Sozialarbeitern. Und nach wie vor fehlen tausende Fachkräfte in der Pflege. Die Gründe sind, dass in den kommenden Jahren viele Menschen in Rente gehen. Gleichzeitig kommt zu wenig Nachwuchs nach. Auch weil weniger Arbeitskräfte aus dem Ausland gewonnen werden. Diana Kramer, Nachrichtenredaktion.
2: Das VW-Werk Osnabrück soll nach dem Ende der Autoproduktion im Sommer 2027 zu einem Standort für Sicherheits- und Verteidigungstechnik werden. Volkswagen Niedersachsen und der Investor Aurelius haben Eckpunkte für eine Übernahme vereinbart. Als erstes Projekt ist eine Zusammenarbeit mit dem israelischen Rüstungskonzern Rafael vorgesehen.
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5: Mit Lenz Göbels, guten Tag. 2 Sprudelbetriebe dürfen vorerst weiter Wasser im Nationalpark Hunsrück-Hochwald entnehmen. Das hat das Oberverwaltungsgericht Rheinland-Pfalz in Koblenz entschieden. Die Unternehmen nutzen dort mehrere Brunnen zur Gewinnung von Mineralwasser. Das Land Rheinland-Pfalz hatte die Verlängerung der Erlaubnis im April abgelehnt und die Einstellung der Wasserentnahme angeordnet. Dagegen hatten die Unternehmen Widerspruch eingelegt. Das Gericht stellte nun klar, dass diese Widersprüche die Einstellung der Wasserentnahme zunächst verhindern. Grund ist, dass das Land keinen sofortigen Vollzug der Anordnung festgelegt hatte. Die endgültige Entscheidung über die Erlaubnis zur Wasserentnahme steht damit noch aus. Außerdem in den regionalen Nachrichten um 12:30, Staatssekretär Markus Wolf hat sich über den Zustand der LR123 zwischen Saffig und Bassenheim informiert und beim Busverkehr in Koblenz gibt es ab Dezember Änderungen.
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1: Um 3:03 mit dem Blick raus zu euch auf die Straßen, auf die A61 Mönchengladbach Richtung Koblenz. Zwischen Pleit und dem Kreuz Koblenz hier eine Unfallaufnahme auf der rechten Spur. Das Ganze im Baustellenbereich gibt da aktuell 3 Kilometer stockenden Verkehr. B42 Bonn Richtung Koblenz zwischen Neuwied-Irlich und Neuwied. Hier müsst ihr aktuell so um die 10 Minuten mehr Zeit einplanen.
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1: Geblitzt wird in Boppard. Das Ganze in der Säuerlingsstraße. 30 sind hier erlaubt. Und wenn ihr Staus, Blitzer oder Verkehrsbehinderungen habt, immer her damit, meldet's alles. Antenne Koblenz Hotline 0261 98 820 99 per Anruf oder WhatsApp direkt live zu mir ins Studio.
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1: Der Montagnachmittag, da schauen wir jetzt mal sozusagen in die Schule. Und zwar an die Goethe-Realschule Plus hier in Koblenz-Lütze. Da gab es jetzt einen neuen Meilenstein beim Erweiterungsbau, nämlich Richtfest wurde gefeiert. Und mehr dazu gibt es heute am Nachmittag. Wie sieht's da aus? Wie lang dauert das Ganze noch? Was kostet das alles? Über all das sprechen wir heute. Und jetzt geht's aber erstmal los mit Crystal Surandi und Good Old Days. Antenne Koblenz, der Supermix an diesem Montag. Ich bin Max Dehmann. Hallo!
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0: Antenne Koblenz, der Supermix an diesem Montagnachmittag. Und beim Erweiterungsbau der Goethe-Realschule Plus in Koblenz-Lütze, da ist ein weiterer Meilenstein erreicht. Mit dem Richtfest wurde die Fertigstellung des Grundbaus gefeiert. Wir haben vor Ort mit Guido Fries, dem Inhaber des zuständigen Architekturbüros, gesprochen und ihn zunächst gefragt, was bei einem Richtfest eigentlich gefeiert wird und welche Arbeiten jetzt noch anstehen.
1: Das Richtfest wird meistens definiert mit Rohbau fertig und Dach drauf. Ne? Jetzt sind ja die heutigen Bauten sind ja meistens sehr modern, ohne dieses normale traditionelle Dach. Aber wir sagen Richtfest in dem Moment, wo die letzte Decke oben drauf betoniert ist und der gesamte Kubus ist geschlossen. In dem Moment feiert man Richtfest, das heißt, die Rohhülle steht und dann beginnt der Innenausbau. Jetzt kommen die Fenster rein. Also wenn der Rohbau steht, können die Fenster aufgemessen werden, die Fenster werden montiert, die Fassade, der Innenausbau, also die gesamte Haustechnik fängt an zu arbeiten. Deswegen erst die Fenster rein, dann kann man die Haustechnik innen drin beginnen. Dann werden Heizung, Lüftung, Sanitär und Elektroleitungen verlegt. Und wenn das alles fertig ist, dann beginnt man mit dem Ausbau. Dann wird verputzt, danach kommt der Estrich, zwischendurch auch die Trockenbauarbeiten, wie abgehängte Decken, vorgestellte Wände. Das ist dann der Innenausbau.
0: Eine Besonderheit des neuen Schulgebäudes ist ein Aufzug. Welche Vorteile der für den Schulalltag bringt, hat uns Architekt Guido Fries auch erklärt.
1: Das Besondere an diesem Bau ist, es löst, glaube ich, sehr, sehr viele Probleme an der Schule. Es löst die Barrierefreiheit. Das löst es schon mal zum einen, dass dem neuen Aufzug die komplette Goethe-Schule auch im Bestand barrierefrei macht. Dann hat es natürlich das fehlende Raumprogramm dazu bekommen. Das heißt, fehlende Fachklassenräume, Klassenräume. Und die Goethe-Schule wurde Ganztagsschule. Das heißt also hier mit dem Ganztagsprogramm, Mensa und Küche, Ruheräume, Spielräume, bekommt die Schule das, was sie eigentlich schon seit Jahren gebraucht hätte. Und wird dann damit wirklich zur richtigen Ganztagsschule, also hat auch dann die Peripherie dafür, das Gebäude dafür.
0: Beim Richtfest waren neben dem Architektenteam auch Vertreter aus Politik und Schule dabei. Was die Schulleitung von dem Erweiterungsbau hält und welche Veränderungen sich dadurch für den Schulalltag ergeben, darüber sprechen wir in der nächsten Stunde. Das machen wir dann gegen 10 nach 4. Hier gibt's jetzt Toby Romeo.

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1: In Passenheim, da sind es 32 Grad. In Bendorf sind es auch 32 Grad. Und in Koblenz-Ahrenberg, da sind es 31 Grad. Sonnig und heiß, so geht's durch den Nachmittag. Ein paar Quellwolken dabei, auch Richtung Abend. Das Ganze aber harmlos und trocken. Auch in der Nacht bleibt's trocken. Tiefstwerte liegen bei 15 Grad. Morgen sonnig und dann Richtung Abend mit mehr Wolken, teils auch Regen. Das Ganze aber auch wieder warm bei bis zu 28 Grad.
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2: Mit Lenz Göbels, guten Tag. Zwei Sprudelbetriebe dürfen vorerst weiter Wasser im Nationalpark Hunsrück-Hochwald entnehmen. Das hat das Oberverwaltungsgericht Rheinland-Pfalz in Koblenz entschieden. Die Unternehmen nutzen dort mehrere Brunnen zur Gewinnung von Mineralwasser. Das Land Rheinland-Pfalz hatte die Verlängerung der Erlaubnis im April abgelehnt und die Einstellung der Wasserentnahme angeordnet. Dagegen hatten die Unternehmen Widerspruch eingelegt. Das Gericht stellte nun klar, dass diese Widersprüche die Einstellung der Wasserentnahme zunächst verhindern. Grund ist, dass das Land keinen sofortigen Vollzug der Anordnung festgelegt hatte. Die endgültige Entscheidung über die Erlaubnis zur Wasserentnahme steht damit noch aus. Am Freitag hat sich Staatssekretär Markus Wolf vor Ort über den Zustand der L123 zwischen Saffig und Bassenheim informiert. Zahlreiche Schäden und Unebenheiten zeigen, die Straße muss dringend erneuert werden. Vor allem bei Regen kann es dort zu gefährlichen Situationen kommen. Eine Sanierung ist allerdings wegen der schwierigen Hanglage und Problemen mit der Standsicherheit aufwendig. Nun soll eine technisch machbare und dauerhaft sichere Lösung gefunden werden. Auch eine Sanierung in zwei Bauabschnitten ist im Gespräch. Beim Busverkehr in Koblenz gibt es ab Dezember Änderungen. Alle Informationen rund um die Anpassungen hat unsere Rhein-Mosel-Expertin Lisa Tauchen.
3: Der Stadtrat hat Anpassungen auf den Linien 13, 19 und 29 einstimmig beschlossen. Damit soll unter anderem das Plateau der Festung Ehrenbreitstein besser angebunden werden. Außerdem dürfen bestimmte Busse künftig länger eingesetzt werden. Das Höchstalter für Busse der Kategorie 1 steigt von 10 auf 12 Jahre. Damit sollen unter anderem die Koblenzer Verkehrsbetriebe bei ihrer Planung mehr Spielraum bekommen. Die Regelung spielt auch bei den Überlegungen zu einem möglichen neuen Betriebshof eine Rolle. Aus der Nachrichtenredaktion Lisa Tauchen.
2: In Boppard findet am Mittwoch und Donnerstag der traditionelle Zwiebelmarkt statt. Jeweils von 8 bis 18 Uhr bieten Händler auf dem Marktplatz und rund um die kurfürstliche Burg ein vielfältiges Angebot an. Neben Zwiebeln gibt es unter anderem Kleidung, Schmuck, Lederwaren, Gewürze, Haushaltswaren und verschiedene Speisen. Wegen der Bauarbeiten in der Rheinallee findet der Markt in diesem Jahr ausschließlich an diesen beiden Orten statt. Der Marktplatz ist während der Veranstaltung für den Fahrzeugverkehr gesperrt. Für Besucher steht unter anderem das Cityparkdeck Marienberg, die Tiefgarage Karmeliterstraße sowie mehrere Parkplätze zur Verfügung.
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1: Um 15.32 Uhr mit dem Blick raus zu euch auf die Straßen, auf die A61. Mönchengladbach Richtung Koblenz zwischen Kruft und dem Kreuz Koblenz. Hier immer noch eine Unfallaufnahme auf der rechten Spur. Das Ganze im Baustellenbereich gibt da aktuell 5 Kilometer Stau. Dauert so um die 20 Minuten länger.
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1: Geblitzt wird in Boppard in der Säuerlingstraße am DRK 30. Sind hier erlaubt. Und wenn ihr Staus, Blitzer oder Verkehrsbehinderungen habt, immer her damit, meldet's alles. 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
1: Antenne Koblenz hier, der Supermix. Wir sind hier im Tierheim Neuwied und sprechen heute mit
2: Sabrina Steger.
1: Welches Tier haben wir denn hier vor uns?
2: Ich habe euch unsere Ramsay mitgebracht, eine wunderschöne schwarz-weiße europäisch-Kurzhaarkatze.
1: Können Sie die Katze einmal beschreiben?
2: Die Ramsay möchte gerne Einzelprinzessin sein. Sie möchte unbedingt wieder in den Freigang. Und warum wir sie heute hier vorstellen, sie leidet im Tierheim. Also ihr ist wirklich langweilig und sie möchte gerne raus.
1: Für wen ist das Tier besonders geeignet? Welchen Menschen braucht das Tier?
2: Ramsay ist sehr menschenbezogen. Also ich kann sie mir durchaus auch in der Familie mit älteren Kindern vorstellen. Ist aber auch deutlich Katze, die sagt, wenn es ihr zu viel wird. Gerne in ländlicher Umgebung, wo sie viel draußen rumstromern kann.
1: Was für Eigenschaften hat Ramsay?
2: Sie ist super aufgeschlossen, menschenbezogen, sehr verspielt, sehr dem Menschen zugewandt. Also hier bekommt man wirklich eine Traumkatze, wenn man entsprechend ihren Freiheitsdrang befriedigen kann.
1: Wenn jemand sich für die Ramsay interessiert, wie kann man sich Ramsay melden?
2: Gerne per WhatsApp, Messenger oder per E-Mail.
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1: 32 Grad sind es im Boppard, 32 Grad sind es auch in Braubach. Und in Koblenz-Arzheim, da sind es 31 Grad. Sonnig geht's durch diese Nachmittag, das Ganze heiß, Richtung Abend paar Quellwolken dabei. Das Ganze aber harmlos und vor allem auch trocken. In der Nacht auch da trocken, Tiefstwerte liegen bei 15 Grad. Morgen sonnig bei bis zu 28 Grad, auch wieder warm. Richtung Abend dann wieder mit Wolken und auch Regen. Mittwoch da dann wechselhaft, Sonne, Wolken, Regen, alles dabei. Das Ganze vor allem aber kühler bei dann 20 Grad.
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2: Ich bin Thomas Bleskin. Nach ihrem klaren Wahlsieg in Sachsen-Anhalt strebt die AfD ein ambitioniertes Ziel an. Sie will auch im Bund die Regierungsmacht übernehmen. Bei der kommenden Bundestagswahl werde die AfD mit Abstand als stärkste Kraft hervorgehen, sagte AfD-Co-Chefin Weidel.
3: Die AfD tritt selbstbewusst auf und glaubt langfristig auch im Bund die Nummer 1 zu werden. Weidel ist sich sicher, die CDU-CSU wird nie wieder eine Bundestagswahl gewinnen. Begründung: Deutschland wünscht sich einen Politikwechsel. Kanzler Merz kritisierte sie unter anderem wegen illegaler Migration, hoher Energiepreise sowie hoher Steuern und Abgaben. In Sachsen-Anhalt wurde die AfD stärkste Kraft. Die angestrebte absolute Mehrheit verpasste sie allerdings. Spitzenkandidat Siegmund setzt deshalb nun auf andere Fraktionen oder einzelne Abgeordnete anderer Parteien, die ihm zur Macht verhelfen sollen. David Riemer, Berlin.
2: Nach dem Parteiaustritt der meisten ihrer Mitglieder will sich die Thüringer BSW-Landtagsfraktion auflösen und den Weg für eine Neugründung freimachen. Für die neue Fraktion wurde von Ex-BSWlern eine neue Partei mit dem Namen Thüringen gerecht gegründet. Vizeministerpräsidentin Katja Wolf steht an der Spitze. Volkswagen will das Werk Osnabrück an den Finanzinvestor Aurelius und das Land Niedersachsen verkaufen. Der Standort soll schrittweise zu einem Kompetenzzentrum für Sicherheits- und Verteidigungslösungen weiterentwickelt werden.
4: Das Werk in Osnabrück stand seit 1949 vor allem im Zeichen des Käfer Cabrios von VW. Später wurden dort durch den Karosseriebauer Karmann auch Cabrios und Sportcoupés für andere Hersteller gebaut. Mit dem Verkauf und der neuen Perspektive im Rüstungsbereich sollen 3/4 der 1.800 Beschäftigten übernommen werden. Gemeinsam mit dem israelischen Rüstungskonzern Rafael sollen in Osnabrück künftig Luftverteidigungssysteme für Raketen, Marschflugkörper und Drohnen entwickelt und gebaut werden. Diana Kramer, Nachrichtenredaktion.
2: Wie vertrauenswürdig ist eine KI-Anwendung? Das soll bald durch ein TÜV-Zertifikat erkennbar sein. Die Überwachungsvereine testen gerade mit Pilotpartnern ein Zertifizierungsprogramm. Bereits Ende des Jahres könnten die Bescheinigungen schrittweise eingeführt werden. Hersteller und Anbieter sollen damit unabhängig nachweisen können, dass ihre Systeme sicher sind.
0: Und jetzt noch mehr Informationen aus unserer Region.
5: Mit Lenz Göbels, guten Tag. Am Freitagabend ist es auf der B327 bei Waldesch zu einem Streit zwischen einer Motorradfahrerin und einem Autofahrer gekommen. Zuvor soll der Autofahrer mehrfach gegen Verkehrsregeln verstoßen und die Motorradfahrerin gefährdet haben. Nach einem Streitgespräch in Waldesch soll der unbekannte Autofahrer die Motorradfahrerin körperlich angegriffen haben. Dabei wurde die Frau erheblich verletzt. Bei dem Auto soll es sich um einen orangenen oder kupferfarbenen PKW gehandelt haben. Die Polizei sucht nun nach Zeugen, die gefährliche Situation auf der Hunsrück-Höhenstraße oder den späteren Angriff beobachtet haben. Außerdem in den Regionalnachrichten um 15:30. Mehrere Betriebe aus dem Raum Koblenz sind für ihre gute Ausbildung ausgezeichnet worden und im Kreis Neuwied dreht sich ab Freitag alles um den fairen Handel.
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1: Um 16:03 mit dem Blick raus zu euch auf die Straßen, auf die A61 Mönchengladbach Richtung Koblenz. Zwischen Kruft und Kreuz Koblenz hier Unfallaufnahme auf der rechten Spur. Das Ganze im Baustellenbereich. Gibt aktuell 5 Kilometer Stau, dauert so um die 20 Minuten länger. Bisschen mehr Zeit einplanen müsst ihr auf der B256, das Ganze an der Raiffeisenbrücke in Neuwied. Fahrt Richtung Neuwied von der B9 aus Richtung Koblenz kommend. Hier dauert es um die 10 Minuten länger. B42 Koblenz Richtung Bonn zwischen Urbanfall und an der Baustelle, dauert es aktuell auch so um die 5 Minuten länger.
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1: Geblitzt wird am Ortseingang von Rübenach, das Ganze auf der Aachener Straße vom Bundeswehrzentralkrankenhaus kommend. 50 sind hier erlaubt. Und geblitzt wird auch an der L307 in Ransbach-Baumbach von Mogendorf aus kommend, kurz unterhalb des Autohauses. Hier haben wir auch Tempo 50. Und wenn ihr Staus, Blitz oder Verkehrsbehinderungen habt, immer her damit, meldet's alles. 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
1: Der Montagnachmittag mit unserem Ausflug in die Schule, besser gesagt in die Goethe-Realschule Plus in Koblenz-Lütze. Da ist nämlich der Erweiterungsbau, der ist jetzt ein Stück weiter vorangekommen. Richtfest wurde gefeiert, aber wir wollen auch ein bisschen sprechen über den Erweiterungsbau, was der auch im Schulalltag so bringen soll. Das haben wir mit der Schulleiterin vor Ort besprochen. Die Antworten nach Michael Jackson, Michael, Patrick Kelly und Leonie und Callum Scott mit Stay. Und ich bin Max Dehmann. Schönen Montag. Hallo.
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0: 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Der Supermix an diesem Montag. Der Grundbau des neuen Erweiterungsgebäudes der Goethe-Realschule Plus in Koblenz-Lütze steht. Für die Schule bedeutet das auch die Aussicht auf mehr Platz und bessere Bedingungen im Alltag. Wir haben vor Ort mit Schulleiterin Nicole Stähle gesprochen und sie gefragt, welche Herausforderungen derzeit besonders beschäftigen.
1: Die räumlichen Probleme, dass wir bisher nur einen Fachraum haben, in dem Physik, Biologie, Chemie, Naturwissenschaften stattfinden müssen. Eine Mensa, in der 40 Kinder und Jugendliche Platz haben für 170 Kinder von den 317, die zum Mittagessen angemeldet sind. Das bedeutet, wir essen im Moment in Schichten, müssen auch diesen ganzen Ganztag für die einzelnen Stufen unterschiedlich planen, die Mittagspausen unterschiedlich planen. Das verändert es. Es wird sehr, sehr flexibel sein, das Arbeiten hier und das Unterrichten. Und mit möglichst vielen Arrangements, dass wir möglichst viele Schülerinnen und Schüler erreichen für das Lernen, viel mehr als dass wir es bis jetzt tun.
0: Der Erweiterungsbau soll den Schulalltag künftig deutlich verändern. Welche Hoffnungen Schulleiterin Nicole Stähle mit den neuen Räumlichkeiten verbindet, hat sie uns ebenfalls erzählt.
1: Der Erweiterungsbau verändert das ganze Schulleben, weil endlich werden wir Räume bekommen, an denen die Schülerinnen und Schüler sich auch aufhalten können. Wenn man den ganzen Ganztag sieht, der ist ja geprägt von Unterricht und dann auch mal wieder Ruhephasen und Aufenthaltsphasen. Und wenn man den ganzen Tag in der Schule ist, dann braucht man auch einen Raum, wo einfach das Schulleben entsprechend dann auch gestaltet ist, dass Schülerinnen und Schüler sich zurückziehen können, dass sie lernen können, dass sie in einer sehr guten Atmosphäre Mittag essen können. Und das wird auch unser Schulleben endlich in die Richtung dann auch bringen, wie wir es uns auch immer erträumt haben.
0: Dabei geht es nicht nur um zusätzliche Räume, auch die gemeinsame Nutzung der Schulflächen in Lütze spielt für die Schulleitung eine wichtige Rolle.
1: Was ganz wichtig ist, wir möchten die Schule auch in den Stadtteil öffnen. Wir sind hier im Stadtteil Lützel und der Schulhof bietet sich an, dass er nach 16 Uhr geöffnet wird, dass er einfach

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1: 32 Grad sind es in Dieblich, 31 Grad in Hillscheid und in Koblenz auf dem Asterstein sind es auch 31 Grad. Sonnig geht's durch diesen Nachmittag Richtung Abend, paar Quellwolken dabei. Das Ganze aber harmlos und trocken. In der Nacht auch da bleibt's trocken. Tiefstwerte liegen bei 15 Grad. Morgen wieder sonnig, bei 28 Grad auch wieder warm. Richtung Abend da dann mit Wolken und teils auch Regen.
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2: Mit Lenz Göbels, guten Tag. Am Freitagabend ist es auf der B327 bei Waldesch zu einem Streit zwischen einer Motorradfahrerin und einem Autofahrer gekommen. Zuvor soll der Autofahrer mehrfach gegen Verkehrsregeln verstoßen und die Motorradfahrerin gefährdet haben. Die Frau war gemeinsam mit einem weiteren Motorradfahrer aus Koblenz in Richtung Waldesch unterwegs. Nach einem Streitgespräch in Waldesch soll der unbekannte Autofahrer die Motorradfahrerin körperlich angegriffen haben. Dabei wurde die Frau erheblich verletzt. Bei dem Auto soll es sich um einen orangenen oder kupferfarbenen PKW gehandelt haben. Die Polizei sucht nun nach Zeugen, die die gefährliche Situation auf der Hunsrück-Höhenstraße oder den späteren Angriff beobachtet haben. Hinweise zum Auto oder zum Fahrer nimmt die Polizei Koblenz entgegen. Mehrere Betriebe aus dem Raum Koblenz sind für ihre gute Ausbildung ausgezeichnet worden. Die Industrie- und Handelskammer in Rheinland-Pfalz haben insgesamt besonders engagierte Ausbildungsbetriebe aus der Gastronomie und Hotellerie geehrt. Die Auszeichnung Hervorragender Ausbildungsbetrieb wurden am Donnerstag im Hambacher Schloss verliehen. Gewürdigt werden Unternehmen, die sich besonders für die Ausbildung und Förderung junger Menschen einsetzen. Aus dem IHK-Bezirk Koblenz wurden 11 Betriebe ausgezeichnet. Mit der Auszeichnung wollen die IHKs auch den Einsatz der Betriebe für die Sicherung von Fachkräften würdigen. Im Kreis Neuwied dreht sich ab Freitag bis zum 25. September alles um den fairen Handel. Die Faire Woche bietet dabei verschiedene Veranstaltungen in Neuwied und im Landkreis. Los geht es am 13. September mit einer Kleidertauschparty in Heimbach-Weiß. Am 19. September gibt es in Neuwied ein faires Frühstück. In Linz steht am 18. und 19. September eine kulinarische Stadtführung zum fairen Handel auf dem Programm. Und zum Abschluss wird am 23. September im Neuwieder Kino Schauburg der Dokumentarfilm The Pickers gezeigt. Weitere Angebote gibt es auch online, unter anderem von der Verbraucherzentrale. In Koblenz läuft weiterhin das diesjährige Stadtradeln. Noch bis Sonntag sind Teilnehmer aufgerufen, möglichst viele Wege mit dem Fahrrad zurückzulegen und Kilometer für ihre Teams und die Stadt zu sammeln. Mitmachen können alle, die in Koblenz wohnen, arbeiten, einem Verein angehören oder eine Schule bzw. Hochschule besuchen. Eine Woche nach dem Ende der Aktion findet beim Schengelmarkt am 19. und 20. September eine Fahrradmesse statt. Wer beim Stadtradeln mindestens 100 Kilometer sammelt, nimmt an einer Verlosung mit Preisen im Gesamtwert von 7.000 Euro teil.
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1: Um 16.34 Uhr mit dem Blick raus zu euch auf die Straßen. Auf die A61 Mönchengladbach Richtung Koblenz. Zwischen Kruft und dem Kreuz Koblenz hier ein Unfall auf der rechten Spur im Baustellenbereich. Gibt da aktuell 5 Kilometer stockenden Verkehr. Einen Unfall gab es auch auf der B9, das ganze Koblenz Richtung Bonn, also stadtauswärts, kurz vor der Anschlussstelle Koblenz Nord an der A48. Staut sich hier auch zurück das Ganze bis ungefähr auf die Europabrücke. Hier müsst ihr also auch ein bisschen mehr Zeit einplanen. Dann schauen wir auf die B256, das ganze Mayen Richtung Neuwied und zwar zwischen der Anschlussstelle von der B9 Neuwied bis zur Raiffeisenbrücke. Da eine Baustelle, staut sich zurück auf der B9, das ganze aus Koblenz kommend bis Höhe Weißenturm. Also auch hier müsst ihr mehr Zeit einplanen. B42 Koblenz Richtung Bonn zwischen Neuwied und Neuwied-Mitte. Ihr müsst 5 bis 10 Minuten mehr Zeit einplanen. Genauso in der Gegenrichtung zwischen Neuwied-Irlich und Neuwied. Da dauert es auch 5 bis 10 Minuten länger.
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1: Geblitzt wird am Ortseingang von Rübenach an der Aachener Straße vom Bundeswehrzentralkrankenhaus kommend. 50 hier erlaubt. Und geblitzt wird auch in Ransbach-Baumbach an der L307 von Mogendorf kommend. Das Ganze kurz nach dem Autohaus. Auch hier Tempo 50. Und wenn ihr Staus, Blitzer oder Verkehrsbehinderungen habt und mehr damit, meldet's alles. Antenne Koblenz Hotline 0261 98 820 99 per Anruf oder WhatsApp direkt live zu mir ins Studio.
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1: Mit Lenz Göbels, hallo. Eine neue Woche liefert auch immer wieder neue Möglichkeiten zum Blutspenden. Und heute geht das Ganze in Neuwied. Das evangelische Gemeindehaus in der Dierdorfer Straße 65 ist am Montag von 15 bis 19 Uhr für alle Spender geöffnet. Nicht nur heute, sondern auch am Donnerstag kann in Neuwied gespendet werden. Im Stadtteil Feldkirchen öffnet die Grundschule in der Schillerstraße 43 von 16 bis 19.30 Uhr seine Türen. Einen Tag später kann dann in der Stadthalle von Nassau gespendet werden. Am 11. September öffnen sich die Türen am Pontchâteauplatz 6 von 15.30 Uhr bis 19 Uhr für alle Spender. Am 15. September gibt es gleich drei Anlaufpunkte für euch. In Boppard öffnet das Vereinszentrum Alter Bahnhof in der Straße am Bahnhof 2 von 17 bis 20 Uhr. Früher kann schon in Bendorf in der Stadthalle am Isäurerplatz gespendet werden. Vor Ort empfängt euch das DRK bereits von 15.30 Uhr bis 20 Uhr. Und auch in Weißenturm kann ab 15.30 Uhr gespendet werden. Die Stadthalle in der Kirchstraße 3 bis 4 ist dann bis 19 Uhr geöffnet. Am 16. September liefert das Bürgerhaus in Neuwied einen Spendenort von 17 bis 20 Uhr. Alle interessierten Spender sind dabei in das Gebäude in der Pleiderstraße 29 eingeladen. Und wie immer, wenn eine Blutspende dabei ist in der nächsten Woche oder in der übernächsten, die wir noch nicht erwähnt haben, dann könnt ihr uns das gerne melden. Entweder per E-Mail an redaktion@antenne-koblenz.de oder per WhatsApp direkt live ins Studio unter 0261 988 2099. Eure Blutspendetermine in der Region.
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3: In Höckenshausen haben wir aktuell 31 Grad, gemessen in Kettich sind 32 Grad und in Koblenz-Bubenheim, da sind es auch 32 Grad. Sonnig geht's durch den Feierabend, am Abend mal ein paar Quellwolken dabei, das Ganze aber trocken. Auch in der Nacht bleibt es trocken, Tiefstwerte liegen hier bei 15 Grad. Morgen auch überwiegend sonnig, auch wieder warm bei bis zu 28 Grad. Allerdings kann es dann am Abend immer wieder regnen. Ja, und mit dem Regen und den Wolken kommt dann so ein bisschen wieder der Temperatursturz am Mittwoch. Da wechselhaft Sonne, Wolken und Regen. Das Ganze bei dann nur noch 20 Grad.
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4: Ich bin Thomas Pleskin. Nach ihrem haushohen Wahlsieg in Sachsen-Anhalt strebt die AfD auch im Bund die Übernahme der Regierungsmacht an. Bei der kommenden Bundestagswahl werde die AfD mit Abstand als stärkste Kraft hervorgehen, sagte AfD-Co-Chefin Alice Weidel bei einer Pressekonferenz in Berlin.
5: Wir nehmen den Regierungsauftrag ernst. Nicht nur in Sachsen-Anhalt, sondern in allen anderen Bundesländern und vor allem in den anstehenden Bundestagswahlen, in der wir mit Abstand als stärkste Kraft hervorgehen werden, mit einem ganz klaren Regierungsauftrag. Die CDU, CSU wird nie mehr wieder eine Bundestagswahl gewinnen können. Das ist Fakt.
4: AfD-Co-Chefin Weidel. CDU-Chef und Bundeskanzler Friedrich Merz hat nach der schweren Wahlniederlage seiner Partei in Sachsen-Anhalt Konsequenzen angekündigt. Das Ergebnis habe große Erschütterungen ausgelöst und treffe ihn auch persönlich. Mit Blick auf den Wahlsieg der AfD betonte Merz, die staatlichen Institutionen seien wehrhaft und stabil. Seine Bundesregierung werde dafür sorgen, dass das Grundgesetz durchgesetzt werde. Auf dem deutschen Arbeitsmarkt könnten bis zum Jahr 2029 bundesweit mehr als 700.000 Fachkräfte fehlen und damit annähernd doppelt so viele wie im vergangenen Jahr. Zu diesem Ergebnis kommt eine Studie des arbeitgebernahen Instituts der deutschen Wirtschaft.
6: Fachkräftemangel. Seit Jahren schwebt dieses Wort über der deutschen Wirtschaft. Im letzten Jahr fehlten bundesweit knapp 370.000 Fachkräfte. In 3 Jahren könnte sich laut IW die Zahl also verdoppeln. Besonders groß dürfte die Personallücke dann im Handel sein, gefolgt von der Kinderbetreuung und Erziehung sowie bei Sozialarbeitern. Und nach wie vor fehlen tausende Fachkräfte in der Pflege. Die Gründe sind, dass in den kommenden Jahren viele Menschen in Rente gehen. Gleichzeitig kommt zu wenig Nachwuchs nach. Auch weil weniger Arbeitskräfte aus dem Ausland gewonnen werden. Diana Kramer, Nachrichtenredaktion.
4: Das VW-Werk Osnabrück soll nach dem Ende der Autoproduktion im Sommer 2027 zu einem Standort für Sicherheits- und Verteidigungstechnik werden. Volkswagen Niedersachsen und der Investor Aurelius haben Eckpunkte für eine Übernahme vereinbart. Als erstes Projekt ist eine Zusammenarbeit mit dem israelischen Rüstungskonzern Rafael vorgesehen.
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7: Mit Lenz Göbels, guten Tag. 2 Sprudelbetriebe dürfen vorerst weiter Wasser im Nationalpark Hunsrück-Hochwald entnehmen. Das hat das Oberverwaltungsgericht Rheinland-Pfalz in Koblenz entschieden. Die Unternehmen nutzen dort mehrere Brunnen zur Gewinnung von Mineralwasser. Das Land Rheinland-Pfalz hatte die Verlängerung der Erlaubnis im April abgelehnt und die Einstellung der Wasserentnahme angeordnet. Dagegen hatten die Unternehmen Widerspruch eingelegt. Das Gericht stellte nun klar, dass diese Widersprüche die Einstellung der Wasserentnahme zunächst verhindern. Grund ist, dass das Land keinen sofortigen Vollzug der Anordnung festgelegt hatte. Die endgültige Entscheidung über die Erlaubnis zur Wasserentnahme steht damit noch aus. Außerdem in den regionalen Nachrichten um 12:30 Staatssekretär Markus Wolf hat sich über den Zustand der L123 zwischen Saffig und Bassenheim informiert und beim Busverkehr in Koblenz gibt es ab Dezember Änderungen.
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3: Um 17.03 Uhr mit dem Blick raus zu euch auf die Straßen. Auf die A61 Mönchengladbach Richtung Koblenz. Zwischen Kruft und dem Kreuz Koblenz gab es einen Unfall auf der rechten Spur im Baustellenbereich. Immer noch 5 Kilometer stockender Verkehr. B9 hier bei uns in Koblenz statt einwärts, wenn ihr über die Europabrücke rein wollt, dauert gerade so um die 5 Minuten länger. B42 Bonn Richtung Koblenz zwischen Neuwied-Irlich und Neuwied, hier müsst ihr aktuell auch so 5 bis 10 Minuten mehr Zeit einplanen. Und dann habe ich noch eine Meldung von der Hunsrück-Höhenstraße, Koblenz Richtung Hermeskeil, zwischen Alken und dem Abzweig nach Alken. In beiden Richtungen gab es da einen Unfall. Auch hier müsst ihr mehr Zeit einplanen.
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3: Geblitzt wird am Ortseingang von Rübenach an der Aachener Straße. Vom Bundeswehrzentralkrankenhaus kommend 50 sind hier erlaubt. Und geblitzt wird auch in Ransbach-Baumbach an der L307 von Mogendorf aus kommend. Kurz nach dem Autohaus, auch hier sind 50 erlaubt. Und wenn ihr Staus, Blitzer oder Verkehrsbehinderungen habt, immer her damit, meldet's alles. Antenne Koblenz Hotline 0261 98 820 99 per Anruf oder WhatsApp direkt live zu mir ins Studio.
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3: Der Montagnachmittag heute mit unserem Schulausflug nach Lützel in die Goethe-Realschule Plus. Da gab es ja jetzt das Richtfest für den Erweiterungsbau. Und auch mit Oberbürgermeister David Langner haben wir vor Ort über den Neubau gesprochen. Auch was das Ganze zum Beispiel kostet, wie lange der Bau noch dauert, bis alles fertig ist. Das Ganze nach Belinda Carlisle, Purple Disco Machine und nach Kaigo und Khalid mit Save My Love. Und ich bin Max Demann und wünsche einen schönen Montagnachmittag. Hallo.
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0: Antenne Koblenz, der Supermix an diesem Montagnachmittag mit unserem Ausflug nach Lütze. Denn mit dem Recht fest ist der Erweiterungsbau der Goethe-Realschule Plus in Koblenz-Lütze einen wichtigen Schritt weiter. Rund 15,5 Millionen Euro kostet das Projekt. Wir haben mit Oberbürgermeister David Langner darüber gesprochen, wann die Schüler mit dem neuen Gebäude rechnen können und vor allem auch in ihm rechnen können und welche Bedeutung der Bau für die Stadt hat.
1: Also wir haben hier heute das Richtfest der Goethe-Realschule Plus gefeiert mit den vielen neuen Klassenräumen, mit den neuen Lernmöglichkeiten, mit der neuen Mensa. Verwaltungstrakt entsteht hier neu. Das zeigt einfach, dieser Schulstandort entwickelt sich wunderbar und es ist insgesamt für die Schullandschaft in Koblenz natürlich ein Gewinn. Also wir gehen jetzt davon aus, dass er in schätzungsweise einem Jahr, also im Herbst 2027, dann fertiggestellt ist und hier auch bezogen werden kann. Ich glaube, es ist wichtig, dass wir gerade in diesen Zeiten deutlich machen, was wir erreichen. Und oftmals hat man ja so das Gefühl, es bewegt sich gar nichts mehr. Aber hier dieser Schulbau zeigt einfach, dass wir mittendrin sind, unterwegs sind, dass wir uns auf neue Lernmöglichkeiten ja auch einstellen, dass wir den Schülerinnen und Schülern, den Lehrkräften einfach einen tollen Ort des Arbeitens hier auch zur Verfügung stellen können. Und ich bin mir ganz sicher, dass die Schülerinnen und Schüler, die Lehrkräfte, die Menschen, die hier zusammenkommen, sich einfach auch wohlfühlen werden in diesem Gebäude.
0: Doch warum wurde gerade die Goethe-Realschule Plus für den Erweiterungsbau ausgewählt und nach welchen Kriterien entscheidet die Stadt, welche Schulbauprojekte umgesetzt werden? Dazu hat uns auch der Oberbürgermeister David Langner Auskunft gegeben.
1: Wir haben natürlich einige Schulen in Koblenz und auch einige Schulen mit Sanierungsbedarf. Hier hatten wir natürlich eine Situation, dass wir einen Pavillon hatten, der in einem sehr schlechten Zustand sich befunden hat und von daher einfach auch dringende Notwendigkeit bestand, neue Klassenräume zu bauen und zu schaffen. Wir haben natürlich dann immer zu schauen, für welches Projekt haben wir gerade genügend Geld. Auch Personal muss da sein, um das Ganze zu planen. Und am Ende entscheidet letztlich auch der Stadtrat darüber, welche Schulbaumaßnahmen an welcher Stelle platziert werden und für welche Baumaßnahmen dann Geld eingestellt wird im Haushalt.
0: Insgesamt ist das Richtfest für alle Beteiligten ein großer Erfolg. Wenn alles nach Plan läuft, könnte die Goethe-Realschule Plus bereits in rund einem Jahr dann in den neuen Erweiterungsbau einziehen. Hier geht's jetzt weiter mit dem Antenne

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1: In Kobern-Gondorf sind es noch 32 Grad, 32 Grad sind es auch in Kruft. Und in Koblenz-Ehrenbreitstein sind es 31 Grad. Sonnig geht's durch den Abend, das Ganze auch immer noch warm. Auch in der Nacht bleibt's klar, Tiefstwerte liegen bei 15 Grad. Morgen auch viel Sonne, das Ganze bei bis zu 28 Grad. Richtung Abend dann mehr Wolken und teils auch Regen.
0: Es ist 5:30. 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
2: Mit Lenz Göbels, guten Tag. Zwei Sprudelbetriebe dürfen vorerst weiter Wasser im Nationalpark Hunsrück-Hochwald entnehmen. Das hat das Oberverwaltungsgericht Rheinland-Pfalz in Koblenz entschieden. Die Unternehmen nutzen dort mehrere Brunnen zur Gewinnung von Mineralwasser. Das Land Rheinland-Pfalz hatte die Verlängerung der Erlaubnis im April abgelehnt und die Einstellung der Wasserentnahme angeordnet. Dagegen hatten die Unternehmen Widerspruch eingelegt. Das Gericht stellte nun klar, dass diese Widersprüche die Einstellung der Wasserentnahme zunächst verhindern. Grund ist, dass das Land keinen sofortigen Vollzug der Anordnung festgelegt hatte. Die endgültige Entscheidung über die Erlaubnis zur Wasserentnahme steht damit noch aus. Am Freitag hat sich Staatssekretär Markus Wolf vor Ort über den Zustand der L123 zwischen Saffig und Bassenheim informiert. Zahlreiche Schäden und Unebenheiten zeigen, die Straße muss dringend erneuert werden. Vor allem bei Regen kann es dort zu gefährlichen Situationen kommen. Eine Sanierung ist allerdings wegen der schwierigen Hanglage und Problemen mit der Standsicherheit aufwendig. Nun soll eine technisch machbare und dauerhaft sichere Lösung gefunden werden. Auch eine Sanierung in zwei Bauabschnitten ist im Gespräch. Beim Busverkehr in Koblenz gibt es ab Dezember Änderungen. Alle Informationen rund um die Anpassungen hat unsere Rhein-Mosel-Expertin Lisa Tauchen.
3: Der Stadtrat hat Anpassungen auf den Linien 13, 19 und 29 einstimmig beschlossen. Damit soll unter anderem das Plateau der Festung Ehrenbreitstein besser angebunden werden. Außerdem dürfen bestimmte Busse künftig länger eingesetzt werden. Das Höchstalter für Busse der Kategorie 1 steigt von 10 auf 12 Jahre. Damit sollen unter anderem die Koblenzer Verkehrsbetriebe bei ihrer Planung mehr Spielraum bekommen. Die Regelung spielt auch bei den Überlegungen zu einem möglichen neuen Betriebshof eine Rolle. Aus der Nachrichtenredaktion Lisa Tauchen.
2: In Boppard findet am Mittwoch und Donnerstag der traditionelle Zwiebelmarkt statt. Jeweils von 8 bis 18 Uhr bieten Händler auf dem Marktplatz und rund um die kurfürstliche Burg ein vielfältiges Angebot an. Neben Zwiebeln gibt es unter anderem Kleidung, Schmuck, Lederwaren, Gewürze, Haushaltswaren und verschiedene Speisen. Wegen der Bauarbeiten in der Rheinallee findet der Markt in diesem Jahr ausschließlich an diesen beiden Orten statt. Der Marktplatz ist während der Veranstaltung für den Fahrzeugverkehr gesperrt. Für Besucher steht unter anderem das Cityparkdeck Marienberg, die Tiefgarage Karmeliterstraße sowie mehrere Parkplätze zur Verfügung.
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1: Um 17.33 Uhr mit dem Blick raus zu euch auf die Straßen. Da schauen wir auf die A61 Mönchengladbach Richtung Koblenz. Zwischen Kruft und Pleiter ist die Unfallstelle jetzt mittlerweile geräumt in der Baustelle. Gibt aber nach wie vor noch so 3 Kilometer stockenden Verkehr.
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1: Geblitzt wird in Neuwied-Irlich in der Rodenbacher Straße. 30 sind hier erlaubt. Geblitzt wird auch in Ransbach-Baumbach an der L307 von Mogendorf aus kommend. Das Ganze unterhalb des Autohauses 50 hier erlaubt. Und geblitzt wird auch in Koblenz-Rübenach am Ortseingang an der Aachener Straße. Das Ganze vom Bundeswehr Zentralkrankenhaus kommend 50 auch hier erlaubt. Und wenn ihr Staus, Blitzer oder Verkehrsbehinderungen habt, immer her damit, meldet's alles. Antenne Koblenz Hotline 0261 98 820 99 per Anruf oder WhatsApp direkt live zu mir ins Studio.
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1: Mit Max Dehmann aus der Sportredaktion. Hallo, der FC Rot-Weiß Koblenz hat am 6. Spieltag der Oberliga Rheinland-Pfalz-Saar einen wichtigen Auswärtspunkt eingefahren. Beim FC Emmelshausen-Karbach erkämpfte sich RWK trotz mehr als 70-minütiger Unterzahl ein 1:1 und steht damit nach 6 Begegnungen bei 11 Punkten. Rot-Weiß erwischte auf dem Quintinsberg den deutlich besseren Start und übernahm früh die Kontrolle. Bereits in der 7. Minute wurde der engagierte Beginn belohnt. Takumu Yamahara brachte einen Eckball in den Strafraum, wo Davy Alsela den Ball technisch stark mit der Innenseite nahm und zur verdienten Führung unter die Latte setzte. Nur 12 Minuten später musste Koblenz jedoch einen Rückschlag hinnehmen. Nach einem Zweikampf mit Daniel Bohl sah Nao Oriyama wegen Nachtretens die rote Karte. Rot-Weiß war damit bereits ab der 19. Minute gezwungen, die knappe Führung in Unterzahl zu verteidigen. Defensiv stand Rot-Weiß kompakt und hielt die Gastgeber weitgehend vom eigenen Tor fern. Gleichzeitig blieb man nach vorne gefährlich. In der 39. Minute setzte Yamahara einen kraftvollen Abschluss nur knapp am Winkel vorbei. Erst kurz vor der Pause kam Emmelshausen-Karbach zu seinen ersten nennenswerten Möglichkeiten. Ein Abschluss von Bohl wurde im 5-Meter-Raum geklärt. Wenig später blockte die Koblenzer Defensive einen Versuch von Serhat Koruk. So ging es trotz langer Unterzahl mit der 1:0-Führung in die Kabine. Auch nach dem Seitenwechsel verteidigte Rot-Weiß konzentriert und mit großem Einsatz. Die Gastgeber hatten zwar mehr Ballbesitz, fanden gegen die gut organisierte Koblenzer Defensive jedoch lange keine entscheidende Lücke. In der Schlussphase erhöhte Emmelshausen-Karbach den Druck. In der 81. Minute gelang den Gastgebern schließlich der Ausgleich. Reini Breinburg setzte sich über die linke Seite durch und bediente Dylan Esmel, der zum 1:1 traf. Rot-Weiß brachte das Unentschieden anschließend über die Zeit. So, das Neueste vom Sport.
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3: 32 Grad haben wir noch in Lahnstein gemessen, in Mayen sind es 31 Grad und in Koblenz in der Goldgrube, auch hier sind es noch 32 Grad. Sonnig und warm geht's durch den Abend, auch in der Nacht bleibt's dann klar, die Tiefstwerte liegen bei 15 Grad. Morgen vor allem sonnig, bei 28 Grad auch wieder warm, Richtung Abend dann wieder mit mehr Wolken und teils auch Regen.
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4: Ich bin Thomas Bliskin. Bundeskanzler Friedrich Merz will trotz der schweren CDU-Niederlage in Sachsen-Anhalt an seinem Amt und am Reformkurs der Bundesregierung festhalten. Zugleich räumte er eigene Defizite ein und kündigte Gespräche mit der SPD über Rente, Haushalt und Steuerreform an.
5: Aufgeben ist für mich keine Option, so Merz wörtlich. Am übernächsten Sonntag stehen zwei weitere Landtagswahlen an, in Mecklenburg-Vorpommern und in Berlin. Sollte die CDU dann schon wieder ähnliche Klatschen wie in Sachsen-Anhalt einfahren, dürfte der Druck auf Merz noch größer werden. Ob er dem dann noch standhält, ist offen. Der geplante Reformkurs der schwarz-roten Koalition soll zwar fortgesetzt werden, den Menschen soll aber deutlich besser als bisher erklärt werden, warum er nötig ist, verspricht der Kanzler. David Riemer, Berlin.
4: Der Erdrutschsieg der AfD in Sachsen-Anhalt löst im Ausland teils hochemotionale Reaktionen aus. Die deutsche Regionalwahl ist auch in den USA Thema.
6: Dass AfD-Spitzen und Trump-Anhänger in den USA einander hofieren, ist kein Geheimnis. Und Elon Musk ist auch schon lange als AfD-Sympathisant bekannt. Der Tech-Milliardär gratulierte zum Wahlsieg in Sachsen-Anhalt. Gut gemacht, schrieb Musk auf X. Und er bekam im Gegenzug gleich ein Angebot zur Zusammenarbeit. Auch Trump-Freund und früherer US-Botschafter in Deutschland, Richard Grenell, gratulierte zu einem großen Sieg. Trump selbst hat noch nichts gesagt, aber seit seinem Amtsantritt kuscheln AfD und US-Regierung enger denn je. Tina Eck, USA.
4: Die Polizei hat die Fahndung nach dem mutmaßlichen Stromsaboteur ausgeweitet. Zwischen Remscheid und Wuppertal suchten Einsatzkräfte nach einer verdächtigen Person mit Rucksack, die an einem Umspannwerk gesehen worden war. Ob es sich um den gesuchten 48-Jährigen handelt, ist unklar. Eine 60-köpfige Ermittlergruppe prüft inzwischen mögliche weitere Tatorte im gesamten Bundesgebiet. Russland hat alle Goethe-Institute im Land geschlossen und die Mitarbeiter zum Verlassen des Landes bis spätestens 13. Dezember aufgefordert. Zugleich ordnete das Außenministerium in Moskau die Schließung des deutschen Generalkonsulats in St. Petersburg bis zum 18. September an. Damit antwortete Moskau auf die angekündigte Schließung des Russlandhauses in Berlin und des Generalkonsulats in Bonn. Die Bundesregierung hatte Moskau für den Anschlagsversuch mit einer Sprengstoffdrohne auf dem Flughafen Leipzig-Halle verantwortlich gemacht.
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7: Mit Lenz Göbels, guten Abend. Am Freitagabend ist es auf der B327 bei Waldesch zu einem Streit zwischen einer Motorradfahrerin und einem Autofahrer gekommen. Zuvor soll der Autofahrer mehrfach gegen Verkehrsregeln verstoßen und die Motorradfahrerin gefährdet haben. Nach einem Streitgespräch in Waldesch soll der unbekannte Autofahrer die Motorradfahrerin körperlich angegriffen haben. Dabei wurde die Frau erheblich verletzt. Bei dem Auto soll es sich um einen orangenen oder kupferfarbenen PKW gehandelt haben. Die Polizei sucht nun nach Zeugen, die die gefährliche Situation auf der Hunsrück-Höhenstraße oder den späteren Angriff beobachtet haben. Außerdem in den Regionalnachrichten um halb. Mehrere Betriebe aus dem Raum Koblenz sind für ihre gute Ausbildung ausgezeichnet worden und im Kreis Neuwied dreht sich ab Freitag alles um den fairen Handel.
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3: Um 18.03 Uhr mit dem Blick raus zu euch auf die Straßen. Da habe ich aktuell keine Staus, keine Verkehrsbehinderungen und wünsche überall eine gute und sichere Fahrt.
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3: Geblitzt wird am Ortseingang von Rübenach in der Aachener Straße vom Bundeswehrzentralkrankenhaus kommend. 50 sind hier erlaubt. Geblitzt wird auch in Ransbach-Baumbach, das Ganze von Mogendorf aus kommend an der L307, kurz nach dem Autohaus, auch hier 50. Und geblitzt wird in Irlich in der Hodenbacher Straße 30 hier erlaubt. Und wenn ihr Staus, Blitzer oder Verkehrsbehinderungen habt, mehr damit, meldet's alles. Antenne Koblenz Hotline 0261 98 820 99 per Anruf oder WhatsApp direkt live zu mir ins Studio.
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3: Montagabend, der Spätsommer nochmal voll dabei. Um diese Zeit immer noch Temperaturen von um die 30 Grad. Das hatten wir ja so lange nicht mehr und schon gar nicht Anfang September. Aber heute nochmal warm, morgen nochmal warm, dann wird es ein bisschen weniger. Der Spätsommer gibt also nochmal alles. Und egal ob Spätsommer, ob Frühherbst, ob Winter, der passende Supermix ist immer mit dabei. Bei uns, bei Antenne Koblenz. Mit Simply Red, Offenbach und Quarterhead und Teddy Swims mit Mr. Know-It-All. Und ich bin Max Diemann. Schönen Montag.
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1: Mit Lenz Göbels, guten Tag. Auf dem Parkplatz eines Supermarktes in Neuwied-Engers ist ein geparkter PKW beschädigt worden. Der Unfall ereignete sich bereits am 17. August in der Bendorfer Straße. Zwischen 17.20 Uhr und 17.32 Uhr wurde das schwarze Auto an der hinteren Tür auf der Fahrerseite beschädigt. Der unbekannte Unfallverursacher entfernte sich anschließend, ohne sich um den Schaden zu kümmern. Die Polizei Neuwied sucht jetzt nach Zeugen. In Koblenz-Lützel wird ebenfalls nach einem Unfallverursacher gesucht. Am Donnerstag gegen 17.40 Uhr kam es auf dem Wilhelm-Stöppler-Platz zu einem Unfall beim Rangieren. Dabei wurde ein geparktes Auto touchiert. Der Fahrer fuhr anschließend ebenfalls unerlaubt davon. Bei dem gesuchten Fahrzeug soll es sich um einen kleinen blauen Kastenwagen gehandelt haben. Auffällig waren schwarze Musiknoten auf der rechten Fahrzeugseite. Zeugen werden gebeten, sich bei der Polizeiinspektion Koblenz 2 zu melden. Die Polizei hat am Freitagmorgen Schulwegkontrollen rund um die Grundschule in Oberwieber durchgeführt. Ziel war es, die Sicherheit der Kinder auf dem Schulweg zu erhöhen und auf die richtige Sicherung im Auto zu achten. Dabei wurden zwei Kinder und eine Autofahrerin ohne angelegten Sicherheitsgurt festgestellt. Gegen die Betroffenen wurden entsprechende Verfahren eingeleitet. Die Polizei zog insgesamt eine positive Bilanz, da sich die meisten Verkehrsteilnehmer vorbildlich verhielten. Weitere Kontrollen und Maßnahmen zur Vorbeugung sind bereits geplant. Nach einem Brand in einem Einfamilienhaus in Boppard bei Salzing steht die Brandursache inzwischen fest. Nach Angaben der Kriminalpolizei wurde das Feuer vermutlich durch Dachdeckerarbeiten ausgelöst. Der entstandene Sachschaden liegt nach ersten Schätzungen bei mindestens 100.000 Euro. Das Gebäude ist derzeit nicht bewohnbar, die Ermittlungen der Kriminalpolizei dauern an. Heute beginnt vor dem Landgericht Koblenz ein Verfahren gegen einen 45 Jahre alten Mann. Die Staatsanwaltschaft wirft ihm vor, in Köln und Neuwied mit Cannabis und anderen Drogen gehandelt zu haben. Dabei soll es sich jeweils um größere Mengen gehandelt haben. Außerdem soll der Angeklagte seinen Drogenbestand in seiner Wohnung mit einem griffbereiten Cuttermesser gesichert haben.
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1: In Mendig, da haben wir aktuell 30 Grad gemessen. 30 sind es auch noch in Montabaur und in Koblenz-Gülz, da sind es 31 Grad. Sonnig geht's durch den Abend, auch in der Nacht bleibt's klar. Tiefstwerte, die liegen bei 15 Grad. Morgen, da dann auch wieder sonnig, bei 28 Grad auch wieder warm. Nur am Abend, da kann es dann nicht nur wolkig sein, sondern auch immer wieder regnen.
0: Es ist 6:30. 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
2: Mit Lenz Göbels, guten Abend. Am Freitagabend ist es auf der B327 bei Waldesch zu einem Streit zwischen einer Motorradfahrerin und einem Autofahrer gekommen. Zuvor soll der Autofahrer mehrfach gegen Verkehrsregeln verstoßen und die Motorradfahrerin gefährdet haben. Die Frau war gemeinsam mit einem weiteren Motorradfahrer aus Koblenz in Richtung Waldesch unterwegs. Nach einem Streitgespräch in Waldesch soll der unbekannte Autofahrer die Motorradfahrerin körperlich angegriffen haben. Dabei wurde die Frau erheblich verletzt. Bei dem Auto soll es sich um einen orangenen oder kupferfarbenen PKW gehandelt haben. Die Polizei sucht nun nach Zeugen, die die gefährliche Situation auf der Hunsrück-Höhenstraße oder den späteren Angriff beobachtet haben. Hinweise zum Auto oder zum Fahrer nimmt die Polizei Koblenz entgegen. Mehrere Betriebe aus dem Raum Koblenz sind für ihre gute Ausbildung ausgezeichnet worden. Die Industrie- und Handelskammer in Rheinland-Pfalz haben insgesamt besonders engagierte Ausbildungsbetriebe aus der Gastronomie und Hotellerie geehrt. Die Auszeichnung Hervorragender Ausbildungsbetrieb wurden am Donnerstag im Hambacher Schloss verliehen. Gewürdigt werden Unternehmen, die sich besonders für die Ausbildung und Förderung junger Menschen einsetzen. Aus dem IHK-Bezirk Koblenz wurden 11 Betriebe ausgezeichnet. Mit der Auszeichnung wollen die IHKs auch den Einsatz der Betriebe für die Sicherung von Fachkräften würdigen. Im Kreis Neuwied dreht sich ab Freitag bis zum 25. September alles um den fairen Handel. Die faire Woche bietet dabei verschiedene Veranstaltungen in Neuwied und im Landkreis. Los geht es am 13. September mit einer Kleidertauschparty in Heimbach-Weiß. Am 19. September gibt es in Neuwied ein faires Frühstück. In Linz steht am 18. und 19. September eine kulinarische Stadtführung zum fairen Handel auf dem Programm. Und zum Abschluss wird am 23. September im Neuwieder Kino Schauburg der Dokumentarfilm The Pickers gezeigt. Weitere Angebote gibt es auch online, unter anderem von der Verbraucherzentrale. In Koblenz läuft weiterhin das diesjährige Stadtradeln. Noch bis Sonntag sind Teilnehmer aufgerufen, möglichst viele Wege mit dem Fahrrad zurückzulegen und Kilometer für ihre Teams und die Stadt zu sammeln. Mitmachen können alle, die in Koblenz wohnen, arbeiten, einem Verein angehören oder eine Schule bzw. Hochschule besuchen. Eine Woche nach dem Ende der Aktion findet beim Schengelmarkt am 19. und 20. September eine Fahrradmesse statt. Wer beim Stadtradeln mindestens 100 Kilometer sammelt, nimmt an einer Verlosung mit Preisen im Gesamtwert von 7.000 Euro teil.
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1: Um 18.34 Uhr mit dem Blick raus zu euch auf die Straßen. Da habe ich aktuell keine Staus, keine Verkehrsbehinderungen und wünsche überall eine gute und sichere Fahrt.
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1: Blitzer habe ich aktuell keine. Wenn ihr was habt, Staus, Blitzer, Verkehrsbehinderungen, immer her damit. Meldet alles. Antenne Koblenz Hotline 0261 988 2099 per Anruf oder WhatsApp direkt live zu mir ins Studio.
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1: Die heutige Koblenz-Zahl des Tages ist die 4. Denn gleich 4 verschiedene Eidechsenarten sind in und um Koblenz heimisch. Und das ist für Naturfreunde, Biologen und vielleicht auch für den ein oder anderen Hobbygärtner eine spannende Zahl. In den warmen Hängen entlang der Mosel, in den Weinbergen und auf sonnigen Böschungen teilen sich diese 4 Arten ihren Lebensraum. Die Mauereidechse, die westliche Smaragdeidechse, die Waldeidechse und die Zauneidechse. Jede von ihnen hat ihre eigenen Vorlieben und doch eines gemeinsam. Sie lieben alle die Sonne und Wärme. Die Mauereidechse zum Beispiel ist in unseren Breiten weit verbreitet. Sie mag trockene, steinige Orte, Mauern, Felsen und Geröll. Weinberge sind für sie wie ein Luxushotel. In Koblenz wurden sogar schon Mauereidechsen umgesiedelt, etwa bei Bauarbeiten für einen Radweg, damit ihr Lebensraum geschützt bleibt. Das muss gut geplant sein, denn die Tiere können nur zu bestimmten Zeiten gefangen und umgesetzt werden, wenn die Jungtiere geschlüpft sind und noch nicht in ihr Winterquartier gegangen sind. Dann gibt es die westliche Smaragdeidechse, deutlich größer und leuchtend grün. Ein echter Hingucker, den man hierzulande nur selten zu sehen bekommt. Im Raum Koblenz und am unteren Mittelrheintal wurden jedoch Vorkommen nachgewiesen. Die Waldeidechse und die Zauneidechse sind in der Region häufiger anzutreffen. Waldeidechsen leben, wie der Name schon sagt, gerne in Wäldern, an Waldrändern oder auf Lichtungen. Die Zauneidechse dagegen mag sonnige, offene Flächen, Hecken und Böschungen. Nicht zu vergessen die Blindschleiche. Streng genommen keine Eidechse, sondern eine beinlose Echse. Die Zahl 4 steht heute also für die Vielfalt unserer heimischen Eidechsen in Koblenz. Ein kleiner, aber wichtiger Teil unserer Tierwelt, der zeigt, wie wertvoll und artenreich unsere Region ist.
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3: Aktuell haben wir in Mülheim-Kärlich noch 31 Grad gemessen, in Münster-Maifeld sind es 30 Grad und in Koblenz-Horchheim, da sind es auch 31 Grad. Sonnig geht's durch den Abend, ein paar Quellwolken sind aber mit dabei, das Ganze aber überwiegend harmlos. In der Nacht dann trocken und klar, Tiefstwerte, die liegen bei 15 Grad. Morgen da auch wieder sonnig, bei 28 Grad auch wieder warm. Richtung Abend mehr Wolken, teils auch Regen und dann auch wieder kühlere Temperaturen. Am Mittwoch da nämlich wechselhafter Sonne, Wolken und Regen bei dann 20 Grad.
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4: Ich bin Thomas Bleskin. Bundeskanzler Friedrich Merz hat nach dem deutlichen AfD-Wahlsieg in Sachsen-Anhalt einen Rückzug ausgeschlossen. Der CDU-Chef erklärte, er wolle seine Verantwortung als Kanzler weiter wahrnehmen und am Reformkurs der Bundesregierung festhalten. Zugleich räumte Merz eigene Defizite ein.
5: Dies ist die schwerste Wahlniederlage, die die CDU seit Jahren, seit Jahrzehnten auch eingefahren hat. Das Ganze wird natürlich Konsequenzen haben müssen. Wir werden in zwei Wochen zwei weitere Landtagswahlen haben, in Mecklenburg-Vorpommern und hier in Berlin. Und wir werden in zwei Wochen erneut Wahlergebnisse zu analysieren haben, die möglicherweise auch weitere Bedeutung haben.
4: Bundeskanzler Merz. Russland hat alle Goethe-Institute im Land geschlossen und die Mitarbeiter zum Verlassen des Landes aufgefordert. Zugleich ordnete das Außenministerium in Moskau die Schließung des deutschen Generalkonsulats in St. Petersburg an.
6: Es ist ein Ping-Pong-Spiel der Sanktionen, wie es offenbar üblich ist in der internationalen Politik. Die Bundesregierung hatte kürzlich das russische Haus in Berlin geschlossen und das russische Generalkonsulat in Bonn. Denn Kanzler Merz geht davon aus, dass Moskau hinter dem Drohnenangriff am Leipziger Flughafen steckt. Präsident Putin spricht von gefälschten Beweisen, Außenminister Lavrov vom Beginn eines echten Krieges. Die Mitarbeiter der Goethe-Institute und des Konsulats müssen in den kommenden Tagen Russland verlassen. Thomas Bremser, Redaktion.
4: Das VW-Werk Osnabrück soll nach dem Ende der Autoproduktion im Sommer 2027 zu einem Rüstungsstandort werden. Volkswagen Niedersachsen und der Investor Aurelius haben Eckpunkte für eine Übernahme vereinbart. Als erstes Projekt ist die Zusammenarbeit mit dem israelischen Rüstungskonzern Rafael vorgesehen. Nach Angaben des Betriebsrats ergibt sich damit für knapp 1.400 der derzeit 1.800 Beschäftigten eine Perspektive. Die Polizei hat die Fahndung nach dem mutmaßlichen Stromsaboteur ausgeweitet. Zwischen Remscheid und Wuppertal suchten Einsatzkräfte nach einer verdächtigen Person mit Rucksack, die an einem Umspannwerk gesehen worden war. Ob es sich um den gesuchten 48-Jährigen handelt, ist unklar. Eine 60-köpfige Ermittlungsgruppe prüft inzwischen mögliche weitere Tatorte im gesamten Bundesgebiet.
2: Und jetzt noch mehr Informationen aus unserer Region.
7: Mit Lenz Göbels, guten Abend. In Koblenz läuft weiterhin das diesjährige Stadtradeln. Noch bis Sonntag sind Teilnehmer aufgerufen, möglichst viele Wege mit dem Fahrrad zurückzulegen und Kilometer für ihre Teams und die Stadt zu sammeln. Mitmachen können alle, die in Koblenz wohnen, arbeiten, einem Verein angehören oder eine Schule bzw. Hochschule besuchen. Eine Woche nach dem Ende der Aktion findet beim Schengelmarkt am 19. und 20. September eine Fahrradmesse statt. Wer beim Stadtradeln mindestens 100 Kilometer sammelt, nimmt an einer Verlosung mit Preisen im Gesamtwert von 7.000 Euro teil.
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3: Um 19 Uhr und 2 Minuten mit dem Blick raus zu euch auf die Straßen. Da habe ich aktuell keine Staus, keine Verkehrsbehinderungen und wünsche überall eine gute und sichere Fahrt.
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3: Blitzer habe ich aktuell auch keine. Wenn ihr was habt, Staus, Blitzer, Verkehrsbehinderungen, immer her damit. Meldet alles Antenne Koblenz Hotline 0261 98 820 99 per Anruf oder WhatsApp direkt live zu mir ins Studio.
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3: Der Montagabend kurz nach 19 Uhr, das heißt, gleich gibt's wieder eine Reise zurück in der Musikgeschichte. Das machen wir wie immer in unserem Tagebuch der großen Hits. Diesmal mit Sheena Easton und For Your Eyes Only. For Midnight Oil, Rosé und Bruno Mars. Und los geht's mit Felix Jähn und Oma Rückberg mit Siren. Und ich bin Max Demann. Schönen Montag. Hallo.
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1: 7. September 1981. Sheena Easton steigt mit For Your Eyes Only in die Charts ein. Es ist der Soundtrack zum gleichnamigen 12. James-Bond-Film. Im Song geht es um eine Frau, die Dinge für ihren Mann tut, die alleine für ihn bestimmt sind, die nur er sehen darf. Man erfährt im Song, was er in ihr auslöst, wie frei und leidenschaftlich sie sich durch ihn fühlt. Sie singt davon, dass sie zwar ein offenes Buch ist, aber nur für ihn. Ursprünglich wird dieser Song der Band Blondie angeboten. Sängerin Debbie Harry empfindet den Text aber als unterwürfig. Das würde nicht zu ihr passen. Blondie schreiben dann ihren eigenen Song für den James-Bond-Film. Der Produzent des Films interessiert sich dafür allerdings wenig. Er möchte lieber Sheena Easton als Sängerin für For Your Eyes Only. Im Endeffekt wahrscheinlich die beste Wahl.

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1: 28 Grad sind es in Nassau, 29 in Neuwied und in Koblenz auf der Horchheimer Höhe sind es auch 28 Grad. Ganz allmählich kühlt es ab, die Sonne verabschiedet sich so gegen 20 Uhr, da wird es dann auch spürbar kühler. Tiefstwerte liegen in der Nacht bei 15 Grad, dabei bleibt es klar. Morgen auch sonnig, paar Quellwolken dabei, das Ganze auch wieder warm bei 28 Grad. Richtung Abend dann mehr Wolken, teils auch Regen und dann auch wieder kühlere Luft. Mittwoch Sonne, Wolken und Regen bei 20 Grad.
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1: Um halb acht, mit dem Blick raus zu euch auf die Straßen, da habe ich aktuell keine Staus, keine Verkehrsbehinderungen und wünsche überall eine gute und sichere Fahrt.
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1: Blitz habe ich auch keine. Wenn ihr was habt, Staus, Blitzer, Verkehrsbehinderungen, immer her damit. Meldet's alles. Antenne Koblenz Hotline 0261 98 820 99 per Anruf oder WhatsApp direkt live zu mir ins Studio.
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1: Mit Lisa Tauchen, hi. Am Freitag und Samstag ist es endlich soweit, es geht los. Bayerische Tradition trifft auf kölsche Lebensfreude. Beim Koblenzer Oktoberfest wird's am Freitagabend besonders bunt. Münchner Geschichten sorgen mit zünftiger Blasmusik und bekannten Wiesn-Hits für echtes Oktoberfest-Feeling. Danach übernimmt die Kölner Kultband Brinks und bringt mit ihren Hits ordentlich Stimmung ins Festzelt. Dazu gibt's den traditionellen Fassanstich und den Einzug der Karnevalsvereine. Auch für das leibliche Wohl ist mit frisch gezapftem Bier und herzhaften Spezialitäten gesorgt. Da dürfte Mitsingen, Mitfeiern und vielleicht auch das Tanzen auf den Bänken garantiert sein. Wer im Dirndl oder in Lederhosen kommt, kann das besondere Festzeltgefühl noch intensiver erleben. Und am Samstag wird es direkt wieder richtig zünftig und gleichzeitig ordentlich rockig. Die Münchner Geschichten bringen erneut mit Blasmusik und bekannten Wiesn-Hits echte Oktoberfest-Feelings ins Zelt und danach sorgt Francie mit energiegeladenen Hits und rockigen Covers für jede Menge Partystimmung. Freut euch auf einen Abend voller Musik, Gaudi und guter Laune. Für die passende Atmosphäre sorgt außerdem die festliche Dekoration und das gesellige Miteinander im Zelt. So wird der Abend zu einem besonderen Erlebnis für alle, die Musik und ausgelassene Stimmung lieben. Tickets gibt's online oder an der Abendkasse. Also Tracht an, Freunde einpacken und dabei sein, wenn es wieder heißt, Ozapft ist. Und wir wünschen euch natürlich viel Spaß.
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1: Ich bin Thomas Bliskin. Bundeskanzler Friedrich Merz will trotz der schweren CDU-Niederlage in Sachsen-Anhalt an seinem Amt und am Reformkurs der Bundesregierung festhalten. Zugleich räumte er eigene Defizite ein und kündigte Gespräche mit der SPD über Rente, Haushalt und Steuerreform an.
2: Aufgeben ist für mich keine Option, so Merz wörtlich. Am übernächsten Sonntag stehen zwei weitere Landtagswahlen an, in Mecklenburg-Vorpommern und in Berlin. Sollte die CDU dann schon wieder ähnliche Klatschen wie in Sachsen-Anhalt einfahren, dürfte der Druck auf Merz noch größer werden. Ob er dem dann noch standhält, ist offen. Der geplante Reformkurs der schwarz-roten Koalition soll zwar fortgesetzt werden, den Menschen soll aber deutlich besser als bisher erklärt werden, warum er nötig ist, verspricht der Kanzler. David Riemer, Berlin.
1: Der Erdrutschsieg der AfD in Sachsen-Anhalt löst im Ausland teils hochemotionale Reaktionen aus. Die deutsche Regionalwahl ist auch in den USA Thema.
3: Dass AfD-Spitzen und Trump-Anhänger in den USA einander hofieren, ist kein Geheimnis. Und Elon Musk ist auch schon lange als AfD-Sympathisant bekannt. Der Tech-Milliardär gratulierte zum Wahlsieg in Sachsen-Anhalt. Gut gemacht, schrieb Musk auf X. Und er bekam im Gegenzug gleich ein Angebot zur Zusammenarbeit. Auch Trump-Freund und früherer US-Botschafter in Deutschland, Richard Grenell, gratulierte zu einem großen Sieg. Trump selbst hat noch nichts gesagt, aber seit seinem Amtsantritt kuscheln AfD und US-Regierung enger denn je. Tina Eck, USA.
1: Die Polizei hat die Fahndung nach dem mutmaßlichen Stromsaboteur ausgeweitet. Zwischen Remscheid und Wuppertal suchten Einsatzkräfte nach einer verdächtigen Person mit Rucksack, die an einem Umspannwerk gesehen worden war. Ob es sich um den gesuchten 48-Jährigen handelt, ist unklar. Eine 60-köpfige Ermittlergruppe prüft inzwischen mögliche weitere Tatorte im gesamten Bundesgebiet. Russland hat alle Goethe-Institute im Land geschlossen und die Mitarbeiter zum Verlassen des Landes bis spätestens 13. Dezember aufgefordert. Zugleich ordnete das Außenministerium in Moskau die Schließung des deutschen Generalkonsulats in St. Petersburg bis zum 18. September an. Damit antwortete Moskau auf die angekündigte Schließung des Russlandhauses in Berlin und des Generalkonsulats in Bonn. Die Bundesregierung hatte Moskau für den Anschlagsversuch mit einer Sprengstoffdrohne auf dem Flughafen Leipzig-Halle verantwortlich gemacht.
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Kurze Pause, gleich geht's weiter. 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
1: Ich bin Thomas Bleskin. Bundeskanzler Friedrich Merz hat nach dem deutlichen AfD-Wahlsieg in Sachsen-Anhalt einen Rückzug ausgeschlossen. Der CDU-Chef erklärte, er wolle seine Verantwortung als Kanzler weiter wahrnehmen und am Reformkurs der Bundesregierung festhalten. Zugleich räumte Merz eigene Defizite ein.
2: Dies ist die schwerste Wahlniederlage, die die CDU seit Jahren, seit Jahrzehnten auch eingefahren hat. Das Ganze wird natürlich Konsequenzen haben müssen. Wir werden in 2 Wochen 2 weitere Landtagswahlen haben, in Mecklenburg-Vorpommern und hier in Berlin. Und wir werden in 2 Wochen erneut Wahlergebnisse zu analysieren haben, die möglicherweise auch weitere Bedeutung haben.
1: Bundeskanzler Merz. Russland hat alle Goethe-Institute im Land geschlossen und die Mitarbeiter zum Verlassen des Landes aufgefordert. Zugleich ordnete das Außenministerium in Moskau die Schließung des deutschen Generalkonsulats in St. Petersburg an.
3: Es ist ein Ping-Pong-Spiel der Sanktionen, wie es offenbar üblich ist in der internationalen Politik. Die Bundesregierung hatte kürzlich das russische Haus in Berlin geschlossen und das russische Generalkonsulat in Bonn. Denn Kanzler Merz geht davon aus, dass Moskau hinter dem Drohnenangriff am Leipziger Flughafen steckt. Präsident Putin spricht von gefälschten Beweisen, Außenminister Lavrov vom Beginn eines echten Krieges. Die Mitarbeiter der Goethe-Institute und des Konsulats müssen in den kommenden Tagen Russland verlassen. Thomas Bremser, Redaktion.
1: Das VW-Werk Osnabrück soll nach dem Ende der Autoproduktion im Sommer 2027 zu einem Rüstungsstandort werden. Volkswagen Niedersachsen und der Investor Aurelius haben Eckpunkte für eine Übernahme vereinbart. Als erstes Projekt ist die Zusammenarbeit mit dem israelischen Rüstungskonzern Rafael vorgesehen. Nach Angaben des Betriebsrats ergibt sich damit für knapp 1.400 der derzeit 1.800 Beschäftigten eine Perspektive. Die Polizei hat die Fahndung nach dem mutmaßlichen Stromsaboteur ausgeweitet. Zwischen Remscheid und Wuppertal suchten Einsatzkräfte nach einer verdächtigen Person mit Rucksack, die an einem Umspannwerk gesehen worden war. Ob es sich um den gesuchten 48-Jährigen handelt, ist unklar. Eine 60-köpfige Ermittlungsgruppe prüft inzwischen mögliche weitere Tatorte im gesamten Bundesgebiet.
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1: Ich bin Katrin Müller. Sozialverbände und Gewerkschaften warnen nach dem Wahlsieg der AfD in Sachsen-Anhalt vor möglichen Folgen für Minderheiten und demokratische Grundsätze. Sie fordern die anderen Parteien auf, sich klar von der AfD abzugrenzen. Auch Kirchen und Antidiskriminierungsstellen äußern Sorge um den gesellschaftlichen Zusammenhalt.
2: Besonders deutlich wird der Sozialverband VdK. Das Regierungsprogramm der AfD bedeutet Ausgrenzung, etwa für Menschen mit Behinderung. Die türkische Gemeinde fordert besseren Schutz für Menschen, die von rechtsextremer Gewalt bedroht sein könnten. Verdi und die Bildungsgewerkschaft GEW mahnen die Parteien, bei der Regierungsbildung Abstand zur AfD zu halten. Auch die Kirchen warnen davor, Menschenwürde, Demokratie und Rechtsstaat auszuhöhlen. Thomas Bleskin, Nachrichtenredaktion.
1: Rund 5000 Menschen haben am Brandenburger Tor gegen die AfD nach dem Wahlsieg in Sachsen-Anhalt demonstriert. Nach Angaben der Polizei verlief die Kundgebung störungsfrei. Viele Teilnehmer äußerten Sorge vor einer möglichen AfD-geführten Landesregierung in Sachsen-Anhalt. Auch in Potsdam demonstrierten am Abend mehrere hundert Menschen gegen die Partei. Nach einer Serie von Sabotageaktionen hat die Polizei ihre Ermittlungen ausgeweitet. Sie rückte an mehreren Umspannwerken an, an denen neue Abschussvorrichtungen gefunden wurden. Der mutmaßliche Täter ist noch immer auf der Flucht.
3: Es ist durchaus möglich, dass der 48-Jährige weiter versucht, die Stromnetze anzugreifen. Gleich an drei Orten in NRW gab es zuletzt Großeinsätze mit Hubschraubern und Spürhunden. Mal wurde ein Unbekannter mit Rucksack in der Nähe eines Umspannwerks gesehen, mal ein Loch in einem Zaun entdeckt. Von dem Mann fehlt aber weiter jede Spur. 60 Ermittler werten derzeit umfangreiche Unterlagen aus, die dem Gesuchten gehören. Es geht um mögliche weitere Tatorte in ganz Deutschland. Innenminister Dobrindt spricht von Klimaterrorismus. Thomas Bremser, Redaktion.
1: Russland reagiert auf die angekündigte Schließung russischer Einrichtungen in Deutschland mit Gegenmaßnahmen. Alle Goethe-Institute in Russland müssen schließen, ihre Mitarbeiter das Land bis zum 13. September verlassen. Außerdem wird das deutsche Generalkonsulat in St. Petersburg geschlossen. Hintergrund ist der Streit über einen versuchten Sprengstoffanschlag am Flughafen Leipzig-Halle, für den Berlin russische Geheimdienste verantwortlich macht.
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1: Ich bin Katrin Müller. Bundeskanzler Friedrich Merz will trotz der schweren CDU-Niederlage in Sachsen-Anhalt an seinem Amt und am Reformkurs der Bundesregierung festhalten. Aufgeben sei für ihn keine Option, so Merz. Zugleich räumte er eigene Defizite ein und kündigte Gespräche mit der SPD über Rente, Haushalt und Steuerreform an. Neuer CDU-Landesvorsitzender in Sachsen-Anhalt will der Bundestagsabgeordnete Sepp Müller werden. Ministerpräsident Sven Schulze will dagegen nicht erneut für den Parteivorsitz antreten. Vom Albtraum und Verrat des Nie wieder bis zu Gratulationen. Der Erdrutschsieg der AfD in Sachsen-Anhalt löst im Ausland teils hochemotionale Reaktionen aus. Die deutsche Regionalwahl ist auch in den USA Thema.
2: Dass AfD-Spitzen und Trump-Anhänger in den USA einander hofieren, ist kein Geheimnis. Und Elon Musk ist auch schon lange als AfD-Sympathisant bekannt. Der Tech-Milliardär gratulierte zum Wahlsieg in Sachsen-Anhalt. Gut gemacht, schrieb Musk auf X. Und er bekam im Gegenzug gleich ein Angebot zur Zusammenarbeit. Auch Trump-Freund und früherer US-Botschafter in Deutschland, Richard Grenell, gratulierte zu einem großen Sieg. Tina Eck, USA.
1: Russland hat alle Goethe-Institute im Land geschlossen und will auch das deutsche Generalkonsulat in St. Petersburg dicht machen. Das kündigte das Außenministerium in Moskau an. Es reagierte damit auf ähnliche Maßnahmen aus Deutschland.
3: Es ist ein Ping-Pong-Spiel der Sanktionen, wie es offenbar üblich ist in der internationalen Politik. Die Bundesregierung hatte kürzlich das russische Haus in Berlin geschlossen und das russische Generalkonsulat in Bonn. Denn Kanzler Merz geht davon aus, dass Moskau hinter dem Drohnenangriff am Leipziger Flughafen steckt. Präsident Putin spricht von gefälschten Beweisen, Außenminister Lavrov vom Beginn eines echten Krieges. Die Mitarbeiter der Goethe-Institute und des Konsulats müssen in den kommenden Tagen Russland verlassen. Thomas Bremser, Redaktion.
1: Schülerinnen und Schüler haben nach einem Bericht bei der jüngsten Auflage des internationalen Bildungsvergleichs PISA schlechter abgeschnitten als bei der Erhebung im Jahr 2022. Deutschlands 15-Jährige könnten immer schlechter lesen und rechnen. Auch in Naturwissenschaften gehe es abwärts, schreibt die BILD unter Berufung auf die Auswertung, die ihr bereits vorliegt. Offiziell wird die neue PISA-Studie erst im Lauf des Tages vorgestellt.
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1: Ich bin Katrin Müller. Sozialverbände und Gewerkschaften warnen nach dem Wahlsieg der AfD in Sachsen-Anhalt vor möglichen Folgen für Minderheiten und demokratische Grundsätze. Sie fordern die anderen Parteien auf, sich klar von der AfD abzugrenzen. Auch Kirchen und Antidiskriminierungsstellen äußern Sorge um den gesellschaftlichen Zusammenhalt.
2: Besonders deutlich wird der Sozialverband VdK. Das Regierungsprogramm der AfD bedeutet Ausgrenzung, etwa für Menschen mit Behinderung. Die türkische Gemeinde fordert besseren Schutz für Menschen, die von rechtsextremer Gewalt bedroht sein könnten. Verdi und die Bildungsgewerkschaft GEW mahnen die Parteien, bei der Regierungsbildung Abstand zur AfD zu halten. Auch die Kirchen warnen davor, Menschenwürde, Demokratie und Rechtsstaat auszuhöhlen. Thomas Bleskin, Nachrichtenredaktion.
1: Rund 5000 Menschen haben am Brandenburger Tor gegen die AfD nach dem Wahlsieg in Sachsen-Anhalt demonstriert. Nach Angaben der Polizei verlief die Kundgebung störungsfrei. Viele Teilnehmer äußerten Sorge vor einer möglichen AfD-geführten Landesregierung in Sachsen-Anhalt. Auch in Potsdam demonstrierten am Abend mehrere hundert Menschen gegen die Partei. Nach einer Serie von Sabotageaktionen hat die Polizei ihre Ermittlungen ausgeweitet. Sie rückte an mehreren Umspannwerken an, an denen neue Abschussvorrichtungen gefunden wurden. Der mutmaßliche Täter ist noch immer auf der Flucht.
3: Es ist durchaus möglich, dass der 48-Jährige weiter versucht, die Stromnetze anzugreifen. Gleich an drei Orten in NRW gab es zuletzt Großeinsätze mit Hubschraubern und Spürhunden. Mal wurde ein Unbekannter mit Rucksack in der Nähe eines Umspannwerks gesehen, mal ein Loch in einem Zaun entdeckt. Von dem Mann fehlt aber weiter jede Spur. 60 Ermittler werten derzeit umfangreiche Unterlagen aus, die dem Gesuchten gehören. Es geht um mögliche weitere Tatorte in ganz Deutschland. Innenminister Dobrindt spricht von Klimaterrorismus. Thomas Bremser, Redaktion.
1: Schülerinnen und Schüler haben nach einem Bericht bei der jüngsten Auflage des internationalen Bildungsvergleichs PISA schlechter abgeschnitten als bei der Erhebung im Jahr 2022. Deutschlands 15-Jährige könnten immer schlechter lesen und rechnen. Auch in Naturwissenschaften gehe es abwärts, schreibt die Bild unter Berufung auf die Auswertung, die ihr bereits vorliegt. Offiziell wird die neue PISA-Studie erst im Lauf des Tages vorgestellt.
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1: Ich bin Katrin Müller. Bundeskanzler Friedrich Merz will trotz der schweren CDU-Niederlage in Sachsen-Anhalt an seinem Amt und am Reformkurs der Bundesregierung festhalten. Aufgeben sei für ihn keine Option, so Merz. Zugleich räumte er eigene Defizite ein und kündigte Gespräche mit der SPD über Rente, Haushalt und Steuerreform an. Neuer CDU-Landesvorsitzender in Sachsen-Anhalt will der Bundestagsabgeordnete Sepp Müller werden. Ministerpräsident Sven Schulze will dagegen nicht erneut für den Parteivorsitz antreten. Vom Albtraum und Verrat des Nie wieder bis zu Gratulationen. Der Erdrutschsieg der AfD in Sachsen-Anhalt löst im Ausland teils hochemotionale Reaktionen aus. Die deutsche Regionalwahl ist auch in den USA Thema.
2: Dass AfD-Spitzen und Trump-Anhänger in den USA einander hofieren, ist kein Geheimnis. Und Elon Musk ist auch schon lange als AfD-Sympathisant bekannt. Der Tech-Milliardär gratulierte zum Wahlsieg in Sachsen-Anhalt. Gut gemacht, schrieb Musk auf X. Und er bekam im Gegenzug gleich ein Angebot zur Zusammenarbeit. Auch Trump-Freund und früherer US-Botschafter in Deutschland, Richard Grenell, gratulierte zu einem großen Sieg. Tina Eck, USA.
1: Russland hat alle Goethe-Institute im Land geschlossen und will auch das deutsche Generalkonsulat in St. Petersburg dicht machen. Das kündigte das Außenministerium in Moskau an. Es reagierte damit auf ähnliche Maßnahmen aus Deutschland.
3: Es ist ein Ping-Pong-Spiel der Sanktionen, wie es offenbar üblich ist in der internationalen Politik. Die Bundesregierung hatte kürzlich das russische Haus in Berlin geschlossen und das russische Generalkonsulat in Bonn. Denn Kanzler Merz geht davon aus, dass Moskau hinter dem Drohnenangriff am Leipziger Flughafen steckt. Präsident Putin spricht von gefälschten Beweisen. Außenminister Lavrov vom Beginn eines echten Krieges. Die Mitarbeiter der Goethe-Institute und des Konsulats müssen in den kommenden Tagen Russland verlassen. Thomas Bremser, Redaktion.
1: Schülerinnen und Schüler haben nach einem Bericht bei der jüngsten Auflage des internationalen Bildungsvergleichs PISA schlechter abgeschnitten als bei der Erhebung im Jahr 2022. Deutschlands 15-Jährige könnten immer schlechter lesen und rechnen. Auch in Naturwissenschaften gehe es abwärts, schreibt die BILD unter Berufung auf die Auswertung, die ihr bereits vorliegt. Offiziell wird die neue PISA-Studie erst im Lauf des Tages vorgestellt.
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1: Ich bin Katrin Müller. Im Bundestag wird ab heute in erster Lesung über die Haushaltspläne der Bundesregierung für 2027 beraten. Insgesamt sind Ausgaben von gut 550 Milliarden Euro geplant.
2: Umstrittene Reformpläne, ob zu Steuern oder Rente, die an die AfD verlorene Landtagswahl in Sachsen-Anhalt und alles in allem im kommenden Jahr geplante neue Schulden von 200 Milliarden Euro. Alles Ansatzpunkte für die Opposition, die Arbeit der Regierung für gescheitert zu erklären. Die Haushaltswoche wird aber auch wieder mal eine Bewährungsprobe für die Koalition aus Union und SPD. Schaukelt sich interner Streit weiter hoch oder werden teilweise mühsam gefundene Kompromisse gemeinsam verteidigt? Jan-Henna Reitze, Berlin.
1: Die AfD in Sachsen-Anhalt will Gesprächseinladungen an die anderen Parteien verschicken. Ziel sei es, eine Zusammenarbeit auszuloten, sagte AfD-Parteichef Tino Chrupalla im ZDF. Die meisten anderen Parteien haben eine Kooperation mit der AfD allerdings schon ausgeschlossen. BSW-Gründerin Sarah Wagenknecht zeigte sich im ZDF dagegen offen.
3: Wir machen mit jedem gemeinsame Politik, der bereit ist, Veränderungen durchzusetzen, die sich die Menschen in unserem Land wünschen. Und die große Mehrheit möchte nicht, dass alles so weitergeht.
1: Gleichzeitig kündigte Wagenknecht Widerstand gegen Positionen im AfD-Programm an, die das BSW nicht teilt. Die CDU in Sachsen-Anhalt will sich nach dem Wahldebakel neu aufstellen. Noch Landeschef Sven Schulze will bei der Neuwahl des Landesvorstands im Herbst aber nicht nochmal antreten. In den Startlöchern steht Unionsfraktionsvize Sepp Müller. Er will Schulze als CDU-Landeschef ablösen. Schülerinnen und Schüler haben bei den jüngsten Auflagen des internationalen Bildungsvergleichs PISA schlechter abgeschnitten als bei der Erhebung im Jahr 2022. Deutschlands 15-Jährige könnten immer schlechter lesen und rechnen. Auch in Naturwissenschaften gehe es abwärts, schreibt die Bild unter Berufung auf die Auswertung, die ihr vorliegt. Offiziell wird die neue PISA-Studie heute vorgestellt. Zum Sport. Mit dem Start der Ligaphase beginnt heute die neue Champions-League-Saison. Aus der Bundesliga sind der FC Bayern München, Borussia Dortmund, RB Leipzig und der VfB Stuttgart dabei. Bis Ende Januar sind 8 Spieltage angesetzt. Dann geht es in die K.O.-Phase. Als erster Bundesliga-Verein startet am Abend Dortmund.
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